0: In Iran wurden wieder in Kraft gesetzt. Damit soll Teheran für die Angriffe auf Handelsschiffe in der Straße von Hormuz bestraft werden. Eine neue militärische Eskalation droht, der diplomatische Prozess ist in Stocken geraten. Der Iran wirft den USA vor, gegen das bisher erzielte Rahmenabkommen zu verstoßen und droht mit entschlossenen Gegenmaßnahmen. Aus den USA, Tina Eck.
1: Das Europaparlament hat 9 europäischen Fluggastrechten zugestimmt. Eine breite Mehrheit der Abgeordneten stimmte für die Reform, die unter anderem vorsieht, dass Eltern im Flugzeug künftig kostenlos Sitzplätze neben ihren Kindern reservieren können und Ticketpreise übersichtlich dargestellt werden müssen. Die Regeln für Entschädigungen bei verspäteten Flügen sollen im Wesentlichen unverändert bleiben. Die Staats- und Regierungschefs der NATO-Staaten setzen die Beratungen bei ihrem Gipfel in Ankara heute fort. Am zweiten und letzten Tag des Treffens geht es unter anderem um die Frage der Lastenteilung in der Allianz zwischen den USA und den übrigen Verbündeten. Daneben geht es auch um die weitere Unterstützung der von Russland angegriffenen Ukraine. Argentinien hat im Achtelfinale der Fußball-WM einen 0:2 Rückstand gedreht und nach einem Kraftakt das Viertelfinale erreicht. Gegen Ägypten siegte der Weltmeister am Ende 3:2.
2: Gut 70 Minuten läuft alles für Ägypten. Ibrahim macht nach 15 Minuten das 1:0. Kurz danach hält Torwart Schubir einen schwach geschossenen Foul-Elfmeter von Messi. Und nach Sikos 2:0 in Minute 67 riecht es in Atlanta nach Sensation. Aber Romeros Anschlusstreffer in der 79. Minute weckt den Weltmeister. Messi macht 5 Minuten später den Ausgleich, sein 21. WM-Treffer. Und in der 2. Minute der Nachspielzeit köpft Enzo Fernandez den Titelverteidiger ins Viertelfinale. Thomas Thonfeld, Sportredaktion.
1: Im Viertelfinale trifft Argentinien auf die Schweiz. Die Schweizer haben Mitfavorit Kolumbien nach einem Elfmeterkrimi mit 4:3 aus dem Turnier geworfen.
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4: Es ist kurz nach 2, ich bin Ariane Lepoglawitz. Ich begleite euch heute ganz gemütlich durch die Nacht. Vielleicht geht's für euch gleich ins Bett oder ihr startet gerade mit viel Energy in den Tag. So oder so machen wir uns eine gute Zeit. Hier ist Olivia Dean mit So Easy to Fall in Love.

0: Das war Loonies. But I got five on it. Aber mal zu einem komplett anderen Thema. Was ist denn bitte mit dieser WM los? Bei dieser WM gibt es inzwischen wirklich alles. Underdogs, die Top-Favoriten rausschmeißen, Präsidenten, die sich ins Turnier einmischen und jetzt auch noch Technik, bei der man kurz nicht weiß, ob man gerade Fußball schaut oder den Trailer für einen Science-Fiction-Film. Kollege Leo Arrigi.
1: Ja genau, beim Achtelfinale Brasilien gegen Norwegen kam zur Halbzeit nicht einfach ein Balljunge an den Spielfeldrand, es kam Atlas. Atlas ist ein humanoider Roboter von Boston Dynamics. Also wirklich ein Roboter mit Armen, Beinen und Kopf. Und er kann sich auch noch ziemlich menschlich bewegen. Der durfte im New York New Jersey Stadium den Spielball zum Schiedsrichter bringen, zum Anpfiff der zweiten Halbzeit. Damit war der Auftritt aber noch nicht vorbei. Atlas hat danach auch noch ein paar Jubelposen imitiert. Unter anderem die berühmte Meditationspose von Erling Haaland. Ganz simpel war die Nummer aber nicht. Der Roboter musste vorher extra darauf vorbereitet werden, auf Rasen zu laufen. Außerdem hätte normales WLAN im Stadion nicht zuverlässig funktioniert, weil so viele Menschen mit ihren Handys unterwegs waren. Deshalb bekam Atlas eine eigene Funkverbindung auf den Rücken geschnallt. Ich könnte mir vorstellen, einige Sportdirektoren reiben sich jetzt schon die Hände über diesen Wahnsinnsfund. Aber aufgepasst, Atlas will bestimmt eine Ausstiegsklausel.
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Wenn man mal genauer auf den Text dieses Songs achtet, dann merkt man, wie viel eigentlich dahinter steckt. Pictures of You von The Last Goodnight ist so ein Song, der gleichzeitig melancholisch und hoffnungsvoll ist. So nach Motto, die Zeit vergeht einfach unfassbar schnell. Aber wie schön ist es eigentlich, dass wir uns an bestimmte Momente zurückerinnern können? Dass wir auf das Vergangene schauen und sagen können, ja, ey, das war ein Teil meines Lebens. Und krass, wie viel ich erlebt habe. Ich finde, genau das ist die schöne Message hinter dem Song. Nicht in der Vergangenheit festhängen, sondern sie annehmen und mit ihr Frieden schließen. Und genau diesen Song hören wir jetzt. Hier ist Pictures of You von The Last Goodnight.

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0: Always von Bon Jovi. Und der nächste Song ist wirklich eine sehr interessante, aber absolut passende Kollabo. Und zwar Gentleman und Michael Patrick Kelly haben sich für ihren zweiten Song Wildfire zusammengetan. Beim Format Sing Mein Song auf Vox haben sich die beiden vor 9 Jahren kennengelernt. Daraus ist dann eine Freundschaft und vor allem eine musikalische Connection entstanden. Und am Freitag hatten wir die beiden im Interview und haben mit ihnen über die Liebe zur Musik gesprochen.
1: Also ich finde Song schreiben und dann aber live performen, das sind die schönsten Momente unseres Berufs, weil ja. du fühlst dich ein bisschen wie so ein Empfänger, da kommt was und du bist sozusagen der, der es manifestiert, ja. Das ist so der Songwriting-Moment und dann gibt's diesen Moment, wo du es mit tausend von Menschen performst und die performen ja auch für dich. Also wenn wir auf der Bühne stehen, ist die Show,
2: das
1: die wir uns
2: am Musik machen und diese Interviews immer boah.
0: Und obwohl die beiden seit fast 30 Jahren im Musikgeschäft sind, können sie trotzdem nicht genug vom Business bekommen. Also von fast allen Dingen, die so dazuhören.
2: Das Schöne am Musikmachen ist, es ist nie gleich. Ne? Es gibt immer wieder andere Geschichten, wie ein Song entsteht oder wie ein Song funktioniert hat oder eben nicht funktioniert hat. Und du fängst immer wieder von vorne an, so, ne? Auch beim Konzert. Wenn du auf Tour bist und hast montags in Berlin eine mega Show gespielt, musst du in Hamburg am nächsten Tag wieder von ganz vorne anfangen und wieder die Leute kriegen. Und in dem Moment, wo das passiert, ist auch die Magie wieder da. So. Und das hält einen, glaube ich, auch so frisch und auch motiviert. Und deswegen machen wir beide das auch, glaube ich, schon so lange. Also weil wir uns dessen echt bewusst sind. So.
0: Ja, dass die beiden musikalisch richtig gut zusammenpassen, das hört man auch in ihren Songs. Hier sind Gentleman und Michael Patrick Kelly mit Wildfire.
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1: Ich bin David Riemer. Die Grünen erwägen, die geplante Verabschiedung des Gesundheitssparpakets im Bundestag mit juristischen Schritten zu stoppen. Parteichef Banaschak bezeichnet den Gesetzentwurf von Gesundheitsministerin Warken als Murks und kritisiert kurzfristige Änderungen in den Zeitungen der Mediengruppe Bayern. Union und SPD wollen das Sparpaket an diesem Freitag im Bundestag beschließen. Die Deutsche Bahn will am Vormittag ihr drittes Sofortprogramm vorstellen. Diesmal geht es um eine bessere Kundeninformation bei Verspätungen und Gleiswechseln. Die ersten beiden Programme betrafen mehr Sicherheit und Sauberkeit an Bahnhöfen sowie mehr Komfort im Fernverkehr.
2: Das Hauptproblem der Bahn sind sicherlich die häufigen Verspätungen wegen der maroden Infrastruktur. Aber bis die Stellwerke, Weichen, Gleise oder Oberleitungen saniert sind, werden noch rund 10 Jahre vergehen. Die 3 Sofortprogramme sollen schneller helfen. Putztrupps säubern Bahnhöfe und Züge. Bordrestaurants werden auf Vordermann gebracht. Mehr Sicherheitsleute sind unterwegs. Damit Fahrgäste künftig besser informiert werden, sollen unter anderem die Bahn-App und die Webseite genauso schnell aktualisiert werden wie etwa die Anzeigen an den Bahnhöfen. Aus Berlin, Ursula Winkler.

0: Die Staats- und Regierungschefs der NATO-Staaten setzen die Beratungen bei ihrem Gipfel in Ankara heute fort. Am zweiten und letzten Tag des Treffens geht es unter anderem um die Frage der Lastenteilung in der Allianz zwischen den USA und den übrigen Verbündeten. Auch der Ukraine-Krieg steht auf der Tagesordnung.
1: Die Ukraine kann auf mehr Militärhilfe hoffen. Über einen Zeitraum von 2 Jahren soll es 140 Milliarden Euro für militärische Unterstützung und Ausbildung geben. Das müssen die Gipfelteilnehmer nun noch final festzurren. US-Präsident Trump hat schon zu Beginn des Gipfels erneut die europäischen Partner kritisiert. Er wirft ihnen mangelnde Unterstützung im Irankrieg vor. Erst heute wird klar, ob ein Eklat abgewendet werden kann und der Gipfel zum Erfolg wird. Aus Ankara, Miriam Schmidt.
0: Titelverteidiger Argentinien steht nach einem K.O.-Drama im WM-Viertelfinale. Nach einem 0-2-Rückstand gewinnt die Albi Celeste 3-2 gegen Ägypten. Angetrieben von Superstar Lionel Messi retten sich die Argentinier spät in die nächste Runde der Fußball-Weltmeisterschaft. Dort treffen sie auf die Schweiz, die Mitfavorit Kolumbien nach einem Elfmeterkrimi mit 4-3 aus dem Turnier geworfen hat.
2: Das Wetter.
3: Immer mal wieder bewölkt wird's heute, aber kein Regen dazu. Wir bekommen heute an diesem Mittwoch maximal 26 Grad. Morgen am Donnerstag wird's sonniger als heute und mit bis zu 28 Grad auch was wärmer.
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5: Zurzeit liegen uns keine Meldungen vor. Wir wünschen allen unterwegs gute Fahrt.
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3: Sie ist süß, sie ist lecker, sie macht ein bisschen süchtig und an ihr scheiden sich auch die Geister. Schoki, die einen lieben sie ganz bitter, die anderen nur aus dem Kühlschrank. Heute ist der internationale Tag der Schokolade. Wie esst ihr sie am liebsten?
6: Oh, am allerliebsten genieße ich Schokolade aus dem Glas und von der Firma, die beginnt mit N. Und dann löffel ich das sehr, sehr gerne genussvoll. Ich liebe das.
7: Als Kakao.
8: Zimmertemperatur, also 18 bis 22 Grad.
3: Wow. Okay, der da gerade hat aber eine ganz genaue Vorstellung. Und keinen Grad mehr, damit das klar ist.
9: Um

0: nachdem, wie wir jetzt hier schon so einige wirklich traumhafte Badeseen in NRW getestet haben, geht's diese Woche natürlich munter weiter mit unserem großen Badeseetindern. Und auch wenn der Wochenanfang jetzt nicht so traumhaft sommerlich war, hat sich unser Reporter Stefan Rehek nicht dumpen lassen und war für uns am Silbersee 2 in Haltern, um das potenzielle nächste Match für euch zu finden.
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3: Ja, auch der Silbersee 2 ist ein Match. Es gibt einen riesigen Sandstrand mit Sonnenschirmen, aber auch Wiesenflächen. Für die Verpflegung ist auch bestens gesorgt. Von ehrlicher Currywurst bis Cocktails ist hier alles dabei. Ja, und am Ende noch ein kleiner Geheimtipp. Wenn das Strandbad geschlossen hat, dann darf man sich trotzdem ganz regulär am See aufhalten und schwimmen. Und das dann sogar komplett kostenlos.
0: Dann würde ich mal sagen, hin da. All unsere Badeseechecks für NRW findet ihr auf unserer Homepage.
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0: Swift. 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

0: mit Sascha Fassbender und das nicht allein. Tom Gregory war hier bei mir zu Gast, also so halb. Er hat nämlich fast die komplette Nacht durchgemacht, um Fußball zu gucken.
1: Heftig, as the Germans would say. It was a little bit heavy.
2: But I'm really sorry, but we don't have an espresso here. So.
1: No, I've got a nice coffee here. I'm good, man. It was worth it, so.
0: Yeah, but I can't see it. Also er sieht wach aus. You look awake, so.
1: Makeup, maybe, I don't know.
0: Makeup.
1: No.
0: Wach und ungeschminkt gibt's das Interview mit Tom Gregory plus neuem Song nach knapp 10 Minuten Musik hier bei mir. Ich bin Sascha Fassbender. Hallo.

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1: Ich bin David Riemer. Nach den jüngsten Attacken auf mehrere Tanker in der Straße von Hormuz hat das US-Militär Ziele im Iran angegriffen. Das teilte das für den Nahen Osten zuständige Regionalkommando des US-Militärs mit.
2: Die Spannungen sind verschärft. Die USA schlagen heftig zu. 4 bis 5-mal so schwere Bombenangriffe wie vor 10 Tagen, beschrieb ein US-Regierungsbeamter. Auch die Ölsanktionen gegen den Iran wurden wieder in Kraft gesetzt. Damit soll Teheran für die Angriffe auf Handelsschiffe in der Straße von Hormuz bestraft werden. Eine neue militärische Eskalation droht. Der diplomatische Prozess ist in Stocken geraten. Der Iran wirft den USA vor, gegen das bisher erzielte Rahmenabkommen zu verstoßen und droht mit entschlossenen Gegenmaßnahmen. Aus den USA, Tina Eck.
1: Deutschland hat der NATO erneut Verteidigungsausgaben in Rekordhöhe gemeldet. Die Bundesregierung übermittelte für das laufende Jahr einen Betrag von rund 125 Milliarden Euro. Das geht aus Daten hervor, die zum Start des NATO-Gipfeltreffens in Ankara veröffentlicht wurden.
3: Gegenüber dem Vorjahr ist das eine Steigerung von rund 25%. Der Anteil der Verteidigungsausgaben am Bruttoinlandsprodukt würde auf etwa 2,7% klettern. Innerhalb der NATO geben damit nur die USA mehr Geld für Verteidigung aus als Deutschland. Die Zahlen sollen beim NATO-Gipfel vor allem den mächtigsten Gast überzeugen. US-Präsident Trump hat erst vor wenigen Tagen wieder die Ausgaben der Europäer kritisiert. Deutschlands Investitionen nannte er lächerlich. In Ankara dürfte sich nun zeigen, ob sich beide Seiten aufeinander zubewegen. Aus Berlin, Thomas Brockt.
1: Trotz ihrer Verurteilung kandidiert Frankreichs führende rechtsnationale Marine Le Pen für die Präsidentschaftswahl im kommenden Jahr. Sie wolle Revision einlegen und als Kandidatin antreten, sagte sie im

0: französischem Fernsehen. Zuvor hatte ein Gericht sie in einem Verfahren um Scheinbeschäftigung und EU-Gelder schuldig gesprochen. Die Schweiz hat nach einem Elfmeter-Krimi mit Favorit Kolumbien aus dem Turnier geworfen und darf erstmals seit 1954 wieder im Viertelfinale einer Fußball-Weltmeisterschaft antreten. Das 4:3 im Elfmeterschießen beschert dem Team das Duell mit Lionel Messi und dessen Argentiniern. Die Südamerikaner hatten zuvor spektakulär einen 0:2-Rückstand gegen Ägypten gedreht und kurz vor Schluss noch 3:2 gewonnen.
1: Das Wetter. So muss doch ein Sommer sein. Warm, mal klarer Himmel, mal aber eben auch schattig mit so ein bisschen Wind. So wird es heute bei höchstens 26 Grad, morgen deutlich mehr Sonnenschein und auch wärmer mit maximal 28 Grad.
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3: Zurzeit liegen uns keine Meldungen vor. Wir wünschen allen unterwegs gute Fahrt.
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1: Bah, ist das gruselig, Leute. Es gibt erste Fabriken, in denen KI-gesteuerte Roboter und Maschinen alles produzieren und da ist halt kein Licht an. Weil klar, die brauchen kein Licht. Und was passiert jetzt? Es gibt die erste KI-Figur in einem Spielfilm. Reden wir drüber nach 10 Minuten Musik hier bei mir. Ja.

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0: Habt ihr schon mal von Tilly Norwood gehört? Nee? Nee, ich bisher auch nicht. Die hat jetzt aber ihre allererste Filmrolle bekommen. Das Ding ist nur, sie ist gar nicht echt. Sie ist KI generiert. Ja, künstliche Intelligenz ist eines der Themen aktuell, auch in der Filmbranche. Darüber sprechen wir mit Kollege Leo Arrighi aus der Filmredaktion. Leo, eine KI-generierte Hauptrolle, das ist schon krass.
1: Ja, du hast es ja gerade schon gesagt, Tilly Norwood, so heißt die wahrscheinlich erste vollständig mit KI generierte Schauspielerin, hat auch einen Social-Media-Account mit Videos so und allem Zip und Zap.
0: Wahnsinn.
1: Alles mit KI generiert, muss man dazu sagen. Hinter ihr steht das Studio Particle 6 aus London, die haben Tilly schon im vergangenen Jahr vorgestellt und jetzt soll sie in einem eigenen Film mitspielen, auch von dieser Firma, Misaligned, so soll der heißen, ist wohl eine Art Comedy-Drama über eine KI Figur, die plötzlich menschliche Gefühle entwickelt.
0: Irgendwie gruselig und das klingt auch irgendwie so danach, dass die KI jetzt Hollywood übernimmt. Ist das wirklich so? Müssen wir uns Sorgen machen?
1: Nein, also definitiv nicht sofort. Man muss das schon so ein bisschen runterdimmen. Das ist jetzt nicht Disney, Warner oder Netflix, die sagen, ab morgen ersetzen wir Jennifer Lawrence durch eine KI-Schauspielerin. Mhm. Dieses Londoner Studio Particle 6, das ist eher eine kleine, spezialisierte Produktionsfirma, die viel mit KI rumspielt. Der Film ist auch noch in Entwicklung. Es gibt nach allem, was öffentlich ist, auch keinen riesigen Kinostart, keine große internationale Verbreitung und auch keinen Beweis, dass das überhaupt irgendjemand sich angucken möchte. Ja. Es ist vor allem erstmal ein sehr lauter, sehr provokanter PR-Moment.
0: Ja, absolut. Er hat es immerhin bei uns hier in die Sendung geschafft. Was heißt das denn trotzdem so konkret für die Filmbranche jetzt?
1: Also die künstliche Intelligenz verändert natürlich Arbeitsprozesse. Das ist ja momentan in ganz vielen Branchen so. Konkret kann KI in der Filmproduktion ja durchaus auch unterstützen. Wenn es jetzt zum Beispiel um Storyboards, Konzeptbilder oder irgendwie so Kostenkalkulationen geht. Jetzt können wir nochmal zurück zu Tilly Norwood. Das ist eine künstlich erzeugte Figur, wir haben schon drüber gesprochen, die mutmaßlich auf der Arbeit unzähliger echter Darsteller aufbaut, vermutlich auch ohne, dass sie dazugestimmt haben oder dafür bezahlt wurden. Und da kam auch aus Hollywood schon Kritik. Emily Blunt, ganz bekannte Schauspielerin, hat Aufnahmen von Tilly Norwood gesehen und sinngemäß gesagt, meine Güte, wenn das KI ist, dann sind wir verloren. Für viele in der Branche ist das also nicht nur ein technisches Experiment, sondern ein Angriff auf Schauspiel als echte kreative Arbeit.
0: Ja, absolut. Tilly Norwood, die erste große KI-Filmfigur mit Hauptrolle, zumindest nach Ansage ihres eigenen Studios. Kollege Leo Arrighi hat das für uns eingeordnet. Vielen Dank.
1: Gerne.
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gut, ist doof gelaufen, weiß ich auch. Mit Althaus haben wir ja gesagt, bei jedem Deutschlandspiel hauen wir hier bei der WM eine dicke Reise raus. Deutschland ist raus, aber wir haben gesagt, ne, wir machen trotzdem weiter. Ja, wie ihr weiter eine fette Reise bei uns bekommt, hört ihr nach den nächsten drei Songs hier. Ich bin Sascha Fassbender. Hallo.

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1: Ich bin David Riemer. Nach Attacken auf mehrere Tanker in der Straße von Hormuz hat das US-Militär Ziele im Iran angegriffen. Das US-Regionalkommando spricht von einer Serie heftiger Angriffe. Teheran solle dafür einen hohen Preis zahlen. Mit dem neuen US-Angriff wächst die Gefahr einer erneuten militärischen Eskalation in der Region. Die Staats- und Regierungschefs der NATO-Staaten setzen die Beratungen bei ihrem Gipfel in Ankara heute fort. Am zweiten und letzten Tag des Treffens geht es unter anderem um die Frage der Lastenteilung in der Allianz zwischen den USA und den übrigen Verbündeten. Auch der Ukraine-Krieg steht auf der Tagesordnung.
2: Die Ukraine kann auf mehr Militärhilfe hoffen. Über einen Zeitraum von 2 Jahren soll es 140 Milliarden Euro für militärische Unterstützung und Ausbildung geben. Das müssen die Gipfelteilnehmer nun noch final festzurren. US-Präsident Trump hat schon zu Beginn des Gipfels erneut die europäischen Partner kritisiert. Er wirft ihnen mangelnde Unterstützung im Iran-Krieg vor. Erst heute wird klar, ob ein Eklat abgewendet werden kann und der Gipfel zum Erfolg wird. Aus Ankara Miriam Schmidt.
1: Die Grünen erwägen die geplante Verabschiedung des Gesundheitssparpakets im Bundestag mit juristischen Schritten zu stoppen. Parteichef Banaschak bezeichnete den Gesetzentwurf von Gesundheitsministerin Wagner als Murks und kritisierte kurzfristige Änderungen in den Zeitungen der Mediengruppe Bayern. Union und SPD wollen das Sparpaket an diesem Freitag im Bundestag beschließen. Argentinien hat im Achtelfinale der Fußball-WM einen 0:2 Rückstand gedreht und nach einem Kraftakt das Viertelfinale erreicht. Gegen Ägypten siegte der Weltmeister am Ende 3:2.
3: Gut 70 Minuten läuft alles für Ägypten. Ibrahim macht nach 15 Minuten das 1:0. Kurz danach hält Torwart Schubir einen schwach geschossenen Foul-Elfmeter von Messi. Und nach Sikos 2:0 in Minute 67 riecht es in Atlanta nach Sensation. Aber Romeros Anschlusstreffer in der 79. Minute weckt den Weltmeister. Messi macht 5 Minuten später den Ausgleich, sein 21. WM-Treffer. Und in der 2. Minute der Nachspielzeit köpft Enzo Fernandez den Titelverteidiger ins Viertelfinale. Thomas Thonfeld, Sportredaktion.
1: Im Viertelfinale trifft Argentinien auf die Schweiz. Die Schweizer haben mit Favorit Kolumbien nach einem Elfmeter-Krimi mit 4:3 aus dem Turnier geworfen.
4: Das Wetter. Mal wollen.

0: Aber ganz oft auch Sonnenschein bekommen wir heute ohne Regen bei höchstens 26 Grad. Morgen dann noch mehr Sonne, mehr blauer Himmel und bei höchstens 28 Grad wird es auch wärmer.
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2: Zurzeit liegen uns keine Meldungen vor. Wir wünschen allen unterwegs gute Fahrt.
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0: Sie ist süß, sie ist lecker, sie macht ein bisschen süchtig und an ihr scheiden sich auch die Geister. Schoki, die einen lieben sie ganz bitter, die anderen nur aus dem Kühlschrank. Heute ist der internationale Tag der Schokolade. Wie esst ihr sie am liebsten?
3: Oh, am allerliebsten genieße ich Schokolade aus dem Glas und von der Firma, die beginnt mit N. Und dann löffel ich das sehr, sehr gerne genussvoll. Ich liebe das.
4: Als Kakao.
5: Zimmertemperatur, also 18 bis 22 Grad.
0: Wow. Okay, der da gerade hat aber eine ganz genaue Vorstellung und keinen Grad mehr, damit das klar ist.

0: Einen schönen guten Morgen, kommt entspannt in diesen Mittwoch, wo es auf jeden Fall entspannter ist als sonst, ist bei der WM. Ja, da ist jetzt der allererste Tag, an dem kein einziges Spiel angepfiffen wird. Es ist also sozusagen eintägiges WM-Wochenende, wenn man so will.
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0: Und was noch so wichtig ist, das erzählt uns jetzt Kollegin Laura Potting. Guten Morgen.
2: Moin. Ja, also die Deutsche Bahn, die will heute ein Programm vorstellen für bessere Kundeninformationen bei Verspätungen und Gleiswechseln. Aktuell ist das bei den Gleiswechseln bei der Bahn ja so, du stehst da am Gleis 1 und dann so eine Sekunde vor Einfahrt des Zuges kommt dann ein heute aber 4001 Gleis 4001 los und dann bäm, rennst du um dein Leben.
0: Alle rennen.
2: Ja, alle. Du kommst innerhalb von minus 10 Sekunden am geänderten Gleis an, hast Schnappatmung und Schaum vorm Mund und dann kommt die Durchsage, heute circa 15 Minuten später. Naja, von oder Gleis noch, 8005.
0: Oder noch schlimmer, der Zug ist vor deiner Nase abgefahren. Das
2: ja,
0: hasse ich immer
2: schade.
0: Besonders. Ja. Dann doch lieber fliegen und zwar in den Urlaub.
2: Absolut. 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
0: Boah, allerdings,
2: ja, allerdings, ich bin katastrophal im Kickerspielen. Ich drehe immer die Stangen durch und dann werde ich irgendwann sauer.
0: Also eigentlich so ein bisschen wie auf der Arbeit
2: hallo,
0: hier, oder?
2: Hallo, stimmt gar nicht.
0: Danke, Laura, und einen schönen Tag.
2: Kannst mich mal.
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Ich habe eine gute und eine schlechte Nachricht. Die schlechte: Künstliche Zucker können die Gehirnalterung beschleunigen, so die Forschung. Die gute Nachricht: Das Lernen von Fremdsprachen verlangsamt die Gehirnalterung. Deswegen jetzt hier englische Musik, natürlich. Rihanna, We Found Love. Einen schönen guten Morgen euch.

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0: 80er für euren Mittwochmorgen mit der Cutting Crew. Samuel Koch ist einem Millionenpublikum durch seinen tragischen Unfall bei Wetten, dass im Dezember 2010 bekannt. Seitdem ist er querschnittsgelähmt. Reinhard Elsel von der Evangelischen Kirche hat fürs Augenblick mal mit ihm darüber gesprochen und auch, was ihm Mut macht.
1: Augenblick mal.
2: Der querschnittsgelähmte Schauspieler und Redner Samuel Koch hat in dem englischen Wort für Mensch, nämlich Human Being, eine mutmachende Wahrheit entdeckt. Und das kam so.
3: Als ich mich gefragt habe, was kann ich denn jetzt noch tun, wenn ich nichts mehr von dem tun kann, was ich jemals tun wollte? Und was bin ich denn jetzt überhaupt noch wert?
2: Lange Zeit war er niedergeschlagen. Doch auf einmal ist ihm klar geworden.
3: Ich bin ja geliebt, einfach weil ich bin und nicht aufgrund meiner Leistungen oder dem, was ich tun kann oder meinen Errungenschaften, auch wenn wir das oft denken, dass uns das unseren Wert gibt.
2: Grundlegend hat Samuel Koch diese Liebe in seinem Elternhaus erfahren.
3: Wenn ich mir jetzt meine Eltern anschaue, die mich schon geliebt haben als Säugling, wo ich nichts tun konnte außer pupsen und rülpsen, dann muss das doch jetzt in letzter Konsequenz auch für heute gelten, wo ich jetzt im Rollstuhl sitzend auch nichts mehr tun kann. Das ist die Form von bedingungsloser Liebe, einfach weil wir sind.
2: Doch was ist, wenn seine Eltern einmal nicht mehr leben? Oder was wäre, wenn er nicht so ein glückliches Elternhaus gehabt hätte?
3: Und dann gehe ich davon aus, dass es da noch etwas oder jemanden gibt, der größer ist als ich und dass ich nicht umsonst in diese Welt gestellt bin, sondern aus Liebe.
2: Samuel Koch weiß sich von Gott, seinem Schöpfer, geliebt. Deshalb setzt er sich nicht mehr unter Druck, dass er als Vorbedingung erst einmal etwas leisten muss.
3: Ich habe gemerkt, dass ich eben glücklicher und zufriedener bin, wenn ich das umdrehe. Nicht tun haben sein, sondern sein haben tun. Ich bin schon wertvoll, einfach weil ich bin.
2: Und das gilt auch für mich und für dich. Wir sind wertvoll, einfach weil es uns gibt. Reinhard Elsel von der Evangelischen Kirche für Augenblick mal.
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1: Schönen Mittwochmorgen mit uns.
2: Heute müssen alle Fußballfans den ganzen Tag lang sehr tapfer sein, denn es gibt kein WM-Spiel heute Abend. Ja, ist hart. Für andere aber eine Erlösung. Jetzt stehen alle Viertelfinalspiele fest und damit Glückwunsch an die Schweiz.
3: Jawohl, die konnten sich als letztes Team qualifizieren mit einem Sieg im Elfmeterschießen in der Nacht gegen Kolumbien. Habe ich leider wieder nicht getippt. Zuvor hat sich Argentinien, der Weltmeister, der aktuelle, weiter gemogelt. Nach 0:2 drehten die das Spiel noch, Messi und Co., und schafften noch einen 3:2 Sieg gegen Ägypten. Die beiden, Argentinien und Schweiz, treffen jetzt im Viertelfinale aufeinander. Das US-Militär hat weitere Ziele im Iran angegriffen. Das Kommando reagierte damit auf Tankerangriffe in der Straße von Hormuz. Tina Eck berichtet aus den USA.
4: Die Spannungen sind verschärft. Die USA schlagen heftig zu. 4 bis 5-mal so schwere Bombenangriffe wie vor 10 Tagen, beschrieb ein US-Regierungsbeamter. Auch die Ölsanktionen gegen den Iran wurden wieder in Kraft gesetzt. Damit soll Teheran für die Angriffe auf Handelsschiffe in der Straße von Hormuz bestraft werden. Eine neue militärische Eskalation droht. Der diplomatische Prozess ist in Stocken geraten. Der Iran wirft den USA vor, gegen das bisher erzielte Rahmenabkommen zu verstoßen und droht mit entschlossenen Gegenmaßnahmen.
3: Frankreichs Rechtsnationale Marine Le Pen will trotz einer Verurteilung wegen der Veruntreuung öffentlicher Gelder für die Präsidentschaftswahl kandidieren. Das kündigte die 57-Jährige an. Ob sie zugelassen wird, ist juristisch noch strittig und hängt auch von ihrer Berufung ab. Das Gericht hat ihr das passive Wahlrecht für 15 Monate entzogen. Dies hat Le Pen aber bereits nach einem Urteil in erster Instanz verbüßt. Weitere 30 Monate sind auf Bewährung ausgesetzt. Le Pen startete am Abend zudem eine Kampagne, präsentiert sich auf Plakaten als Erlöserin unter dem Motto Pour la France, la Renaissance. Immer mehr Bäckereien in Deutschland gehen pleite. Im ersten Halbjahr des Jahres mussten bundesweit 63 Betriebe Insolvenz anmelden, teilte die Auskunftei Kreditreform mit. 40% mehr als im Vorjahreszeitraum. Erfasst sind dabei Bäckereien und Konditoreien, die noch selbst backen und verkaufen. Ein Grund: immer mehr Verbraucher kaufen Waren in den Backshops der Supermärkte. Das neue Programm der Volkshochschule Bielefeld ist raus. Dafür war jetzt ein Team der VHS mit der Stadtbahn unterwegs und hat die Programme verteilt.
5: Unser Motto für dieses Semester, also für das kommende Semester, ist ja vor Ort, weil die Volkshochschule eben nicht nur im schönen Gebäude im Ravensberger Park daheim ist, sondern in allen Stadtteilen Kurse, Veranstaltungen anbietet.
3: Sagte uns die Leiterin Karin Gillelinne. Anmelden für die Kurse könnt ihr euch ab sofort auf der Internetseite der VHS Bielefeld. Am 15. Juli ist zudem ein Schnuppertag.
1: Klar, habe ich auf die Schweiz getippt bei unserem Tippspiel.
3: Ach du, wieder.
1: Hab dann aber gesehen, oh, da sind einige verletzt, das wird doch nichts. Dann habe ich es nochmal umgeändert, kurz vor Anstoß und auf Kolumbien getippt. Und heute Morgen gucke ich da und denke mir, yeah, wieder alles richtig gemacht. Wir schauen aufs Radio Bielefeld-Wetter. Die Sonne, die macht heute hoffentlich auch noch ein bisschen was richtig. Ein bisschen Regen heute früh, ne?
2: Ja, so ein ganz feiner Niesel. Also wer mich heute früh auf dem Weg zur Arbeit gesehen hat, der hat auch gedacht, die hat doch einen an der Murmel. Ich habe mir nämlich eine Mütze aufgesetzt.
1: Das
3: habe ich mir nicht gedacht.
1: Ich hör auf. Göttinger!
2: Ja.

0: Guck mal, ich finde, das war sehr klug, weil es hat so ganz fein genieselt und ich habe heute Morgen Haare gewaschen und ihr wisst, was dann passiert. Dann kommt die Steckdose und dann sieht sie aus wie, naja, ihr wisst schon. So, also, ich habe alles richtig gemacht. Ich hoffe allerdings, dass ich die Mütze im Laufe des Tages nicht mehr brauche. Zumindest, wenn ich mich auf dem Weg nach Hause mache. Ihr solltet aber immer mal wieder noch mit so ein bisschen Regen rechnen im Laufe des Tages. Die bringen die vielen grauen Wolken heute dann doch immer mal wieder mit. Die Sonne hat's schwer. 21 Grad heute in der Spitze. Immerhin ist es nicht mehr so windig, ne? Morgen sind es 22 Grad, deutlich mehr Sonne dann und zum Wochenende hin. Da wird's schön, sonnig, sommerlich und auch beständiger.
1: Für mich hat auf dem Weg zur Arbeit auch keiner gesehen. Ich habe nämlich ein Käppi auf.
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1: 4:06. Das ist eine frühe Zeit und hoffentlich ist noch nicht viel los auf den Straßen.
0: Nö, soweit ich das hier sehen kann und weiß, haben wir keine größeren Staus oder Störungen. Da kommt er gut durch. Wir haben weiterhin die kaputte Ampel bzw. das kaputte Steuergerät der Ampel an der Paderborner Straße, Ecke Morsestraße in Sennestadt. Die bleibt wohl weiterhin aus und auch weiterhin an die drei Blitzmaschinen, die wir schon die ganze Woche über haben. Am Helgafeld Richtung Jöllenbeck, an der Stabmoorstraße, die dir in beide Richtungen blitzt und an der Eckendorfer Straße stadteinwärts.
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1: Moin moin zusammen. Wir ermitteln gleich mit dem VU-Team in Bielefeld. Was das genau bedeutet und was sie machen, klären wir gleich hier bei Radio Bielefeld. Schönen Mittwoch mit uns.

0: Radio Bielefeld läuft am Mittwoch um 11 Minuten nach 6 mit Sebastian Wiese
1: und Franziska Schütz.
0: Erst in der vergangenen Woche hatten wir einen Anruf über die Verkehrshotline, die 08800 300, dass die Lübecker Straße gesperrt ist. Aber nicht, weil ganz aktuell was passiert ist, sondern weil ein Unfall nachgestellt wurde. Ja, wenn sowas passiert, dann rückt das VU-Team an, das Verkehrsunfallaufnahmeteam. Über dieses Team sprechen wir diese Woche in unserer Serie Dringend Hörverdächtig, gemeinsam mit der Bielefelder Polizei. Beim VU-Team arbeiten Polizistinnen und Polizisten, die bei schweren oder auch tödlichen Unfällen dazu gerufen werden. Sie rücken mit einem speziellen Einsatzwagen an, der ja, so ein bisschen was von einem Hightech-Labor hat.
2: Um die Fotografie zu unterstützen, ist Beleuchtungstechnik sehr wichtig, spielt eine große Rolle bei uns, weil wir sehr viele Unfälle natürlich bei Dunkelheit haben. Dann spielt die ganze Technik zum Auslesen von digitalen Fahrzeugdaten eine große Rolle. Dann kommt eine ganze Reihe an Technologien dazu, womit wir die Unfallstelle optisch erfassen. Das machen wir mit ganz verschiedenen Methoden, von 3D-Scannern über Drohnen, die dann Kameraaufnahmen haben. Und also das sind so die Technikressorts, die wir mitbringen.
1: Hat uns Christian Scheibner vom VU-Team erklärt. Und die vielen verschiedenen technischen Möglichkeiten, die bringen natürlich auch nachhaltige Vorteile mit sich.
2: Dementsprechend ist das die größte Neuerung, dass eine Unfallstelle nach dem Unfall, auch noch Jahre danach, komplett nachvollziehbar, rekonstruierbar ist. Und jeder Gutachter, jeder Richter, jeder Staatsanwalt kann nochmal nachhaken, wie weit in Millimetern ist dieses Fahrzeug eingedrückt worden, wie weit ist vielleicht dieses große Fahrzeugteil geflogen. Die Nachvollziehbarkeit ist dann eben gegeben.
1: Millimetergenaue Nachstellung eines Unfalls in 3D kann die Spezialeinheit also liefern. Und auch die Technik in den Autos selbst unterstützt die Arbeit des VU-Teams. So werden zum Beispiel 5 Sekunden vor einem Crash und 2 Sekunden danach wichtige Daten gespeichert vom Airbag-Steuergerät.
0: Ja, und auch das Handy oder die Infotainment-Systeme im Auto, die helfen nach der Auswertung, lässt sich zum Beispiel sagen, ob ein Fahrer zur Unfallzeit vielleicht am Navi, Handy oder Radio rumhantiert hat. Ja, mit all diesen Dingen beschäftigt sich das VU-Team. Über dieses Team sprechen wir diese Woche in unserer Serie Dringend Hörverdächtig. Machen wir zusammen mit der Bielefelder Polizei.
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1: Auch heute sind die Ampeln aus an der Paderborner Straße, Ecke Morsestraße in Sennestadt. Und es wird geblitzt am Helgafeld Richtung Jöllenbeck, an der Eckendorfer Stadt einwärts und an der Stabenhorststraße in beide Richtungen. Gute Fahrt allen unterwegs.

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6: Schönen Mittwochmorgen mit uns. Ihr hört Radio Bielefeld um jetzt 6.30 Uhr und was ich auch gerade am Wochenende gerne mache, schön Brötchen holen, ne? Croissants oder vielleicht auch mal ein Stück Kuchen dabei. Wir gehen immer noch zum Bäcker, entweder im Kombi, also dem richtigen Bäcker, den es da gibt, oder hier um die Ecke bei Olsen, Pollmeier, das sind ja so die, wo wir gerne mal unser Brötchen holen. Viele nutzen dafür immer mehr die Backshops in den Supermärkten und das hat Folgen für die echten Bäckereien.
7: Ja, die leiden darunter und gehen teilweise auch den Bach runter. Bundesweit mussten im ersten Halbjahr jetzt 63 Betriebe Insolvenz anmelden. So eine Auskunft von Kreditreform, das ist ein deutlicher Anstieg im Vergleich zum vergangenen Jahr. Die Bäckereien und Konditoreien, wo noch selbst gebacken wird und verkauft, haben noch ihre Stammkunden, einige haben aber zu knapsen. Die USA haben am Abend wieder über 80 Ziele im Iran angegriffen und sprechen von einer Reaktion auf Attacken Teherans auf Handelsschiffe in der Straße von Hormuz. Für den Iran ein Verstoß gegen das Rahmenabkommen. Auch der Golfstaat Kuwait ist nach eigenen Angaben unter Beschuss geraten. Gewalt gegen Bahnmitarbeiter und Beamte der Bundespolizei gehört mittlerweile zur Tagesordnung. In den ersten 5 Monaten des Jahres sind über 1.600 Bahnbeschäftigte und knapp 4.700 Bundespolizisten Opfer von Straftaten geworden, teilte das Innenministerium mit. 2026 droht insgesamt ein neuer Negativrekord. Die Volkshochschule Bielefeld hat ihr neues Programm für das nächste Wintersemester vorgestellt. Unter dem Titel Vor Ort hat das VHS-Team auch Hefte in den Stadtteilen verteilt. Es gibt mehr als 1.000 Kursangebote. Anmelden könnt ihr euch dafür ab sofort auf der Internetseite der VHS Bielefeld. Beim Tennisklassiker in Wimbledon hat Alexander Zverev am Abend das Viertelfinale erreicht mit einem Viersatzerfolg gegen den Tschechen Jiří Lehecka. Heute trifft der Deutsche auf seinen US-Angstgegner Taylor Fritz. Im längsten Viertelfinalmatch der Wimbledon-Geschichte hat sich Grand-Slam-Rekordchampion Novak Djokovic zudem gegen Felix Auger-Aliassime aus Kanada durchgesetzt.
6: Nicht schlecht. Ja, auch mittlerweile schon hoch in den 30, würde ich jetzt behaupten, oder?
7: Djokovic?
6: Ja. Hat er die 40 sogar schon geknackt?
7: Nee, 40 nicht, noch nicht.
6: Ah, krass. Struffi gestern hat sich auch gut geschlagen, Jan-Lennart Struff, aber leider gegen den Weltranglisten-Ersten sind er ausgeschieden.
8: Ja, ich habe gesehen, er hat seinen Ball verloren während des Spiels. Sei ihm schon zum zweiten Mal passiert, hat Jannik Sinner gar nicht gefallen.
6: Er hat den Ball verloren beim Aufschlag oder während des
8: Spiels?
6: Ist er ihm aus der Hosentasche gerutscht?
8: Ja,
7: aber sie hat noch einen zweiten. Also sie konnten weitermachen.
8: Nee, er musste abbrechen. Das ist quasi eine gelbe Karte für den Spieler.
6: Ist das so wie zweiter Ball im Spiel beim Fußball? Da darfst du ja nicht weitermachen.
8: Ja,
6: gibt es denn den Punkt für den anderen?
8: Ich meine, spät bin ich aufmerksam geworden. Ich meine tatsächlich, dass es keinen Punkt gab. Deswegen war Sinner auch ziemlich genervt.
6: Ich kann sagen, weil sonst hätte Sinner ja den Punkt gekriegt, dann wäre es ja, hätte es ihm egal sein können.
8: Ja, nee, er hat so ganz entschuldigend die Hand gehoben.
6: Mann.
8: Ja.
6: Ja, sowas ist mir damals nie passiert beim FSC Eisbergen auf dem Ascheplatz. So, wir schauen aufs Radio Bielefeld Wetter. Da könnte man heute auch Tennis spielen, vielleicht später im Laufe des Tages.
8: Ja, Tennis kannst du ja fast immer spielen.
6: Außer
8: ne?
6: Bei Regen, ja.
8: es wird höchstens mal so ein kleiner Nieselfiesel dabei sein, würde ich jetzt mal sagen. Also mit dem sollten wir aber noch rechnen, so gegen Mittag vor allen Dingen auch nochmal. Also weil die Wolken, die sind schon sehr grau und ja, wir wissen nicht, wann sie wie was mitbringen. Aber jetzt so dicke Schauer sollten da heute nicht dabei sein. Gegen Abend vielleicht auch ein paar Sonnenstrahlen. Aber sonst bleibt es heute erstmal bei einem sehr bewölkten Tag. 21 Grad in der Spitze. Der Wind, der hat sich auf jeden Fall verzogen. Morgen 22 Grad. Am Abend soll es richtig schön werden. Die Vorbereitung auf Freitag und Samstag. Da erwarten wir viel, viel Sonne. Der Sommer kommt wieder.
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8: An der Eckendorfer Straße weiterhin die Blitzmaschine, fahrt Richtung Stadteinwärts. An Hägerfeld fahrt Richtung Jöllenbeck und an der Stapenhorststraße steht auch eine, blitzt in beide Richtungen. Und die Ampeln an der Paderborner Straße, Ecke Morsestraße, sind weiterhin aus. Außer ihr wisst es besser oder sagt, nö, die gehen doch wieder, die haben das repariert. Dann sagt uns doch bitte gerne Bescheid. Ist kostenlos, die Radio Bielefeld Verkehrshotline 08800 300.
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6: Moin, moin zusammen. Und hier, kleine Tenniskunde. Ne? Fällt dem Gegner beim Tennis unabsichtlich, ein Ball oder ein anderes Ausrüstungsstück wie eine Mütze aus der Tasche, wird der Ballwechsel beim ersten Mal sofort unterbrochen, der Punkt wiederholt. Und bei jedem weiteren Mal wird es als absichtliche Behinderung gewertet und führt zum sofortigen Punktverlust. Also eigentlich, wenn es da normal passiert ist, müsste sich Sinner gefreut haben.
8: Also so eine gelbe Karte,
6: dann hat er sofort den Punkt bekommen.
8: Ja,
6: so. Sprechen wir vielleicht lieber gleich über Fußball. Da kennen wir uns besser mit aus, wir müssen nichts googeln. Ne?

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0: Oh, das war eine spannende Angelegenheit gestern, ne? Bei der Fußball-Weltmeisterschaft. Ägypten stand vor der großen Sensation, führte schon 2:0 gegen Argentinien und innerhalb von den letzten 15 Minuten drehen die Argentinier das Spiel und gewinnen 3:2. Klar, natürlich auch mit einem Tor von Superstar Lionel Messi. Der hatte danach sogar Freudentränen in den Augen.
1: Na, ich hatte Freudentränen in den Augen, weil das Spiel schon um 18 Uhr angepfiffen wurde.
0: Jo.
1: Da habe ich es mir endlich mal wieder schön gemütlich machen können vorm Fernseher. Die Kinder waren auch am Start, dass die auch noch mal was mitkriegen von der WM, ne? Fand ich gut. Das war es jetzt allerdings erstmal mit den Anstoßzeiten um 18 oder 19 Uhr. Das Früheste ist ab jetzt 21 Uhr. Dementsprechend haben wir beide auch nichts von dem späten Spiel gestern, Kolumbien gegen die Schweiz, gesehen. Aber Glückwunsch an unsere Nachbarn in der Schweiz. Die sind nämlich nach Elfmeterschießen ins Viertelfinale eingezogen.
0: Ja, guck mal, so macht man das mit dem Elfmeterschießen. Na ja, was für ein Drama. Und heute, da gucken wir gar nichts. Der erste spielfreie Tag bei der WM seit knapp 4 Wochen. Wie nutzt ihr den?
2: Ich schaue gar keinen Fußball. Ich habe kein Interesse. Es tut mir leid. Ist mir total egal.
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1: An der Paderborner Straße, Ecke Morsestraße, sind die Ampeln weiterhin aus und geblitzt wird an der Eckendorfer Straße, der Stapenhorststraße und am Helgerfeld, Fahrt Richtung Jöllenbeck raus.

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1: Schönen Mittwochmorgen mit uns.
2: Ja, vielleicht habt ihr auch schon mal bei einem Kurs der Volkshochschule in Bielefeld mitgemacht. Die Angebote sind ja immer reichlich und jetzt ist das neue Programm vorgestellt und auch verteilt worden. Das Motto passt ja auch, heißt nämlich vor Ort.
3: Genau, und vor Ort wollte auch die VHS sein. Die war unterwegs und hat die Hefte nämlich auch in den Stadtteilen verteilt. Das Programm für das nächste Wintersemester steht also. Mehr als 1000 Kursangebote sind wieder dabei. Sprachen, Kreatives, vielleicht auch was für euch dabei. Der NATO-Gipfel in der Türkei wird heute fortgesetzt. Am zweiten und letzten Tag geht es unter anderem um die Frage, wer wie viel zahlen soll und ob das Donald Trump reicht. Auch mit Blick auf den Ukraine-Krieg. Aus Ankara berichtet Mirjam Schmidt.
4: Die Ukraine kann auf mehr Militärhilfe hoffen. Über einen Zeitraum von 2 Jahren soll es 140 Milliarden Euro für militärische Unterstützung und Ausbildung geben. Das müssen die Gipfelteilnehmer nun noch final festzurren. US-Präsident Trump hat schon zu Beginn des Gipfels erneut die europäischen Partner kritisiert. Er wirft ihnen mangelnde Unterstützung im Irankrieg vor. Erst heute wird klar, ob ein Eklat abgewendet werden kann und der Gipfel zum Erfolg wird.
3: Gewalt in der Bahn oder auch im Bahnhofsumfeld ist in Deutschland an der Tagesordnung. Allein in den ersten 5 Monaten des Jahres sind 1630 Beschäftigte der Bahn und knapp 4700 Beamte der Bundespolizei Opfer von Straftaten geworden. Dies teilte das Bundesinnenministerium mit. Gehe es so weiter, steuere man dieses Jahr auf einen neuen Negativrekord der Gewalt zu, sagte der linke Abgeordnete und frühere Fraktionschef Dietmar Bartsch. Nach einer tödlichen Attacke auf einen Zugbegleiter im Februar soll morgen das Urteil fallen. Die Menschen in Deutschland kaufen Brot, Brötchen und andere Backwaren immer häufiger im Supermarkt als in den klassischen Bäckereien. Das bestätigt jetzt eine YouGov-Auswertung mit Folgen für die Fachbetriebe, wo noch selbst gebacken und verkauft wird. Die Zahl der Pleiten hat deutlich zugenommen, teilte die Auskunftei Kreditreform mit. Im ersten Halbjahr mussten bundesweit 63 Betriebe Insolvenz anmelden, 40% mehr als im Vorjahreszeitraum. Arminia Bielefeld bestreitet in der Saisonvorbereitung heute Nachmittag sein 2. Testspiel. Nach dem 7:3-Sieg beim SC Pekelo kommt es an der Friedrich-Hagemann-Straße nachher zu einem Ostwestfalen-Derby. Der Regionalligist FC Gütersloh fordert die Arminen. Anstoß ist um 15 Uhr. Am Freitag reisen die Bielefelder dann wieder ins Trainingslager nach Südtirol.
1: Und ich glaube, wir schicken einen mit, der sich da alles mal vor Ort anguckt. Müssen wir noch einen finden, der es macht. Wir schauen aufs Radio Bielefeld-Wetter.
2: Da suchen wir heute vergeblich die Sonne. Die hat es heute wirklich schwer. Es bleibt bei vielen dichten Wolken. Vielleicht gegen Abend. Wir drücken feste die Daumen, dass sich die Wolken da auch mal ein bisschen verziehen. Bis dahin können sie immer mal wieder ein bisschen Regen mitbringen. Aber immerhin ist es angenehm warm. 21 Grad in der Spitze sind da heute drin. Dann steigern wir uns von Tag zu Tag. Morgen 22, Freitag 25, Samstag 27 Grad. Ja, der Sommer kommt zurück. Bis dahin halten wir morgen noch mal durch. Da sind auch mehr Wolken unterwegs, aber dann zum Wochenende hin wird's richtig schön sommerlich.
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1: Hey Quatsch, Trainingslager begleiten ist natürlich ein Spezialauftrag, da brauchen wir auch spezielles Personal. Ich glaube, morgen früh, da könnten wir euch mal verraten, was wir da diesmal geplant haben. Jetzt schauen wir erstmal auf die Straßen. Was ist da los um 7:04?
2: Da haben wir weiterhin die Ampeln, die aus sind an der Paderborner Straße, Ecke Morsestraße und die drei Blitzmaschinen am Hägerfeld in Häger, Fahrt Richtung Jöllenbeck, an der Eckendorfer Straße stadteinwärts und an der Stabenhorststraße blitzt eine in beide Richtungen. Und wenn ihr noch was habt, sagt uns gern Bescheid, zum Beispiel über WhatsApp. Bielefeld 6x5.
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1: Moin moin zusammen. Also wir haben Spaß am Kofferpacken. Ja, und ihr hoffentlich auch. Ihr merkt euch die vier Gegenstände, die wir jeden Morgen zwischen 6 und 10 Uhr einpacken. Ja, wenn es, meine ich, klappt, dass ihr die ganze Zeit zuhören könnt, dann teilt ihr euch das einfach auf. So wie Debbie. Die kam gestern leider etwas zu spät ins Loom, hatte ihre Freundin per Handy dazu geschaltet.
4: Sie hat es halt geschafft, per Radio ganz halt reinzuhören, aber ich halt kaum.
3: Und dann habt ihr das jetzt wie gelöst?
4: Sie hat halt reingehört und ich habe mir die Sachen gemerkt und ich war hier in der Nähe.
3: Arbeitsteilung, das ist fair, auf jeden Fall. Ja. Hättet ihr dann noch halbe gemacht oder wer hätte den Gutschein
4: gekriegt? Ja, hätten wir gemacht.
1: Ja, ein Center-Gutschein vom Loom in Höhe von 250 Euro, den gibt es auch heute wieder zu gewinnen. Den ersten Gegenstand und einen ganz exklusiven Tipp verraten wir euch gleich hier bei Radio Bielefeld. Gut zuhören! So.

0: Am Montag habt ihr uns noch im Loom gesucht. Gestern wurden wir schon erwartet.
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0: Schönen Mittwoch, es ist gleich 7:12. Wir sind Sebastian Wiese
2: und Franziska Schütz. Ja, wir packen unseren Koffer. Jeden Morgen von 6 bis 10 kommen insgesamt 4 Gegenstände rein. Wenn ihr sie euch gemerkt habt, dann macht ihr euch auf den Weg ins Loom und versucht, Sebastian und den Kollegen Timo Teichler zu finden. Denn wer das als erstes schafft und den beiden die korrekten Begriffe nennen kann, gewinnt einen Center-Gutschein im Wert von 250 Euro.
0: Ja, gestern stand schon eine kleine Menschentraube vor Thalia. Dort haben wir uns versteckt. Am Ende haben die 4 Gegenstände über den Gewinner entschieden.
3: Ihr habt Bock auf Urlaub, nehme ich an?
4: Yes.
3: Ja. Ihr fahrt auch in Urlaub?
4: Ja.
0: Der Ort ist schon mal richtig. Jetzt ist natürlich die große Frage. Wir haben ja insgesamt 4 Gegenstände in den Koffer gepackt. Und die müssen wir natürlich erstmal auflösen, welche das denn überhaupt sind.
3: Am schnellsten waren ja die beiden.
0: Und du bist die?
4: Ja. Naima.
0: Naima, welche 4 Gegenstände haben wir denn heute in den Koffer gepackt?
4: Ich weiß leider nur das Buch. Mama, komm her.
0: Oh, Mama muss helfen. Weiß Mama mehr? Mama weiß es auch nicht. Naima hat leider in Anführungszeichen nur das Buch. So, und du bist die?
5: Ich bin Jessie.
0: Jessie, welche 4 Gegenstände haben wir heute in den Koffer gepackt?
5: Buch, Kartenspiel, Powerbank und eine Zahnbürste.
0: Und das ist komplett richtig.
3: Woher weißt du das genau? Hast du das aufgeschrieben oder?
5: Also ich habe seit heute Morgen Radio Bielefeld gehört mit meinem Sohn und bei der Arbeit auch. Habe mich jetzt zur Pause abgemeldet und bin hier hingekommen und habe euch gesucht.
0: Wo geht's hin in den Urlaub? Sag nochmal gerade.
5: Nach Ägypten. Mit meiner Schwester und den Kindern. Und dann haben wir ein schönes Resort gebucht mit Wasserpark und einfach entspannt. Also 250 Euro ist schon viel Geld, ne? Hier sind so viele Läden, man kann damit einfach gerade alles machen. Also das ist super. Ich rufe meinen Sohn gleich an, ich sage, komm nach der Schule ins Loom und dann geht's los.
2: Ja, viel Spaß dabei und natürlich auch im Urlaub, ne? Also, ihr habt's gehört. Es lohnt sich, gut zuzuhören, denn wir geben euch die entsprechenden Hinweise, wann ihr wo sein solltet. Und die 4 Gegenstände, die solltet ihr natürlich auch schon wissen.
0: Und deshalb jetzt aufgepasst. Wir nennen euch den ersten von insgesamt 4 Begriffen. Wir packen unseren Koffer und nehmen mit eine Badehose. Wir packen als erstes eine Badehose in den Koffer.
2: Merkt es euch gut. Den nächsten Begriff, den gibt es noch in der nächsten halben Stunde hier bei uns. Und psst, heute solltet ihr die Mittagspause ins Loom verlegen. Sebastian und Timo sind ab 12 Uhr dort.

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1: Wir haben eine Nachricht bei WhatsApp, Bielefeld 6x5 bekommen.
2: Guten Morgen, Nina hier. Ich wollte einen Ampelausfall melden, und zwar Heberstraße, Kreuzung am Fenn.
1: Auch in der Paderborner Straße, Ecke Morsestraße funktionieren sie nicht, und geblitzt wird an der Eckendorfer Straße, der Stapenhorststraße und am Hägerfeld.

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6: Hier ist eure Nummer 1, Radio Bielefeld. Schönen Mittwochmorgen wünschen wir euch um 7.30 Uhr. Und die Arminen haben heute ihr zweites Testspiel in der Saisonvorbereitung. Das erste Heimspiel, ne? Das 7:3 in Pekelo, das war schon spektakulär. Ein bisschen zu wild für Trainer Oliver Kirch. Nachher sind wir mal gespannt, wie es im Derby gegen den FC Gütersloh klappt. Gab ja früher einige legendäre Duelle.
7: Ja, schon ein bisschen her. Damals auf Oberliga- oder auch Zweitliga-Ebene. Doppelte Unterzahl Derby hält Labbadia einst beim Auswärtssieg im Heidewald. Heute ist es in Bielefeld um 15 Uhr an der Friedrich-Hagemann-Straße. Vorzeichen haben sich auch deutlich verändert, aber der FC Gütersloh als Regionalligist wird schon ein echter Prüfstein sein jetzt für Arminia in der Vorbereitung. Der NATO-Gipfel in Ankara ist aktuell wieder eine Belastungsprobe, wie sehr Europa und die USA im transatlantischen Bündnis noch zusammenstehen. US-Präsident Donald Trump zweifelt die Mitgliedschaft an und fordert höhere Militärausgaben, auch der Deutschen. Die Ukraine soll im Krieg gegen Russland weiter unterstützt werden. Frankreichs rechtsnationale Marine Le Pen will trotz einer Verurteilung wegen der Veruntreuung öffentlicher Gelder für die Präsidentschaftswahl kandidieren. Das kündigte die 57-Jährige an. Ob sie zugelassen wird, ist juristisch noch strittig. Zudem hat Le Pen eine neue Kampagne gestartet für eine Wiedergeburt Frankreichs. Der Sportclub Bielefeld darf sich über Fördermittel aus der Deutschen Fernsehlotterie freuen. Die offizielle Übergabe findet am Nachmittag auf der Sportanlage am Meierteich statt. Die Fernsehlotterie unterstützt den SCB mit über 410.000 Euro, um Bewegungsangebote des Vereins für Kinder zu unterstützen. Die Viertelfinalspiele bei der Fußball-Weltmeisterschaft sind komplett. Als letztes Team konnte sich die Schweiz mit einem Sieg im Elfmeterschießen gegen Kolumbien qualifizieren. Argentinien hat ein vorzeitiges Scheitern noch abgewendet und drehte ein 0:2 gegen Ägypten in einen späten 3:2 Erfolg.
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8: Viele, viele Wolken zum Start und die bleiben wohl auch den ganzen Tag über unserer Stadt hängen, bringen auch hier und da mal ein paar Regentropfen mit. Vielleicht, möglicherweise mit ein bisschen Glück, Daumen sind gedrückt auf jeden Fall, kriegen wir heute Abend noch ein bisschen Sonne zu Gesicht. 21 Grad dazu in der Spitze, aber das wird die Aussichten auf die nächsten Tage, die werden von Tag zu Tag besser, bis es am Wochenende richtig toll und sommerlich, sonnig und vor allen Dingen auch sommerlich warm wird mit bis zu 27 Grad. Bis dahin ein Mix aus Sonne und Wolken. Morgen bei 22, Freitag 25 Grad.
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8: André hat ein Update bei WhatsApp Bielefeld 6x5 geschickt.
9: Guten Morgen, liebes Radio Bielefeld-Team. Die Ampelanlage an der Heperstraße am Venn funktioniert wieder.
8: Ja, tipptopp. Danke dir fürs Bescheid geben. Dann haben wir nur noch die Paderborner Straße, Ecke Morsestraße. Da funktioniert die Ampel wohl auch weiterhin nicht. Blitzer stehen auch weiterhin. Helgafeld Richtung Jöllenbeck, an der Eckendorfer Straße stadteinwärts und an der Stapenhorst Straße eine Maschine, die in beide Richtungen blitzt.
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6: Moin, moin zusammen. Die Bahn will was verändern. Und wenn ihr jetzt denkt, pünktlicher werden, nee, das wird zu einfach. Aber immerhin soll jetzt unter anderem besser darüber informiert werden, warum man denn überhaupt zu spät ist. Die Kundeninformation soll besser werden. Unser Thema gleich hier bei Radio Bielefeld. Kommt gut rein in den Mittwochmorgen mit uns.

0: Also ich habe gerade nochmal auf bahn.de geschaut, sieht eigentlich ganz gut aus. Der ICE nach Köln um 8.22 Uhr, der hat aktuell 20 Minuten Verspätung. Radio Bielefeld läuft am Mittwoch um 20 vor 8 mit Sebastian Wiese.
1: Und Franziska Schütz, ja, immerhin hätten wir da jetzt die Chance, uns eine andere Verbindung rauszusuchen, ne? Noch doofer ist es ja, wenn du schon im Zug drin sitzt und dann ist irgendwas. Hatte ich tatsächlich auch schon, und zwar nicht selten. Da bleibt der Zug plötzlich stehen, irgendwo in der Walachei, und keiner weiß, was eigentlich los ist, beziehungsweise keiner sagt dir, was denn los ist.
0: Tja, das soll sich ändern. Die Bahn will die Kundeninformationen verbessern und stellt deshalb ein neues Programm vor.
1: Ja, manchmal hilft ja auch schon eine Durchsage im Zug, ne? Wobei, da habt ihr auch schon Kurioses erlebt.
2: Das war also letzte Woche, als wir im Zug saßen und es hieß, wir haben keinen Lokführer. Es wurde über eine Stunde lang einen Lokführer gesucht.
3: Meistens tut es den Schaffnern selbst schon leid, diese Ansagen zu machen. Die sind dann immer so, ja, wir wissen es, aber es ist jetzt nun mal wieder so, es gibt wieder eine Störung, ihr wisst es alle schon.
4: Dass der Typ sagt, dass, also der Bahnfahrer, dass er es selber kaum glaubt, aber dass die Bahn 2 Minuten früher da ist.
1: Na prima, alles eine Frage der Kommunikation, ne? Damit wir das in Zukunft nicht mehr hören.
5: Meine Damen und Herren, bitte beachten Sie, wir bitten um Entschuldigung.

0: 7.47 Uhr, Radio Bielefeld läuft am Mittwoch und wir packen unseren Koffer und nehmen mit neue 4 Gegenstände, die ihr euch merken solltet. Und dann kommt er heute auf 12 Uhr ins Lumen. Wer den Kollegen Teichler und mich als erstes findet und uns diese 4 Sachen nennen kann, gewinnt einen Center-Gutschein in Höhe von 250 Euro.
1: Den ersten Gegenstand, den haben wir ja schon eingepackt und jetzt kommt Nummer 2. Wir packen unseren Koffer und nehmen mit eine Taucherbrille. Gegenstand Nummer 2 ist eine Taucherbrille.
0: Merken und weiter gut zuhören. Noch vor 8:30 packen wir den dritten Gegenstand ein.
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0: Und jetzt schauen wir nochmal schnell und aktuell, was auf den Straßen los ist.
1: Danke an Konstantin fürs Bescheid geben. Auf der A2 Fahrt Richtung Dortmund. In der Auffahrt Bielefeld Ost, da steht ein Pannenfahrzeug, ein kaputtes Auto in der Auffahrt Bielefeld Ost, A2, Fahrt Richtung Dortmund. Im Stadtgebiet funktionieren die Ampeln nicht an der Paderborner Straße, Ecke Morsestraße. Und Blitzer stehen weiterhin am Hägerfeld, an der Starpenhorststraße und an der Eckendorfer Straße. Gute Fahrt euch!

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1: Mit Ralf Bosse. Argentinien steht nach einer spektakulären Aufholjagd im Viertelfinale der Fußball-Weltmeisterschaft. Der Titelverteidiger lag gegen Ägypten bis kurz vor Schluss mit 0:2 zurück, drehte die Partie aber noch in einen 3:2-Sieg. Lionel Messi verschoss zunächst einen Elfmeter, leitete danach mit einer Vorlage und dem Ausgleich die Wende ein. Ebenfalls eine Runde weiter ist die Schweiz. Sie setzte sich mit 4:3 im Elfmeterschießen gegen Kolumbien durch und trifft nun im Viertelfinale eben auf Argentinien.
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2: Kommt gut rein in diesen Mittwochmorgen mit uns.
3: Ja, wir haben richtig mitgefiebert gestern Abend. Ihr habt es eben beim Kollegen gehört. Es drohte ja schon, das letzte WM-Spiel für Lionel Messi zu werden. Dann hat er wie Cristiano Ronaldo seine Koffer packen müssen, ne? Oder, naja, vermutlich eher packen lassen. Aber die Viertelfinalpartien, die stehen jetzt fest.
4: Genau, Argentinien gegen die Schweiz, die im Elfmeterschießen weiter gegen Kolumbien. Heute Abend mal kein WM-Spiel. Aufatmen bei allen Nicht-Fußball-Fans. Morgen geht's dann weiter mit Frankreich gegen Marokko. Das US-Militär hat wieder weitere Ziele im Iran angegriffen. Das Kommando reagierte damit auf Tankerangriffe in der Straße von Hormuz. Tina Eck aus den USA.
5: Die Spannungen sind verschärft. Die USA schlagen heftig zu. 4- bis 5-mal so schwere Bombenangriffe wie vor 10 Tagen, beschrieb ein US-Regierungsbeamter. Auch die Ölsanktionen gegen den Iran wurden wieder in Kraft gesetzt. Damit soll Teheran für die Angriffe auf Handelsschiffe in der Straße von Hormuz bestraft werden. Eine neue militärische Eskalation droht. Der diplomatische Prozess ist in Stocken geraten. Der Iran wirft den USA vor, gegen das bisher erzielte Rahmenabkommen zu verstoßen und droht mit entschlossenen Gegenmaßnahmen.
4: Immer mehr Bäckereien in Deutschland gehen pleite. Im ersten Halbjahr des Jahres mussten 63 Fachbetriebe Insolvenz anmelden, teilte die Auskunftei Kreditreform mit. 40% mehr als im Vorjahreszeitraum. Erfasst sind dabei Bäckereien und Konditoreien, die noch selbst backen und verkaufen. Ein Grund: immer mehr Verbraucher kaufen Waren in den Backshops der Supermärkte. Die Deutsche Bahn will mit einem Sofortprogramm die Kundenzufriedenheit erhöhen und ihre Kommunikation verbessern. Es ist das letzte von insgesamt 3 Maßnahmenpaketen, vor allem mit Hilfe von künstlicher Intelligenz. Katrin Müller berichtet.
6: Immer wieder gibt es Beschwerden, dass Gleiswechsel oder Verspätungen nicht rechtzeitig mitgeteilt werden. Da will die Bahn jetzt besser werden, vor allem mit Hilfe von künstlicher Intelligenz. KI sei insbesondere bei den Verspätungsprognosen verlässlicher, so Konzernchefin Palla. Derzeit passiert es häufig, dass die sich während der Fahrt immer wieder ändern und am Ende niemand genau weiß, wann der Zug denn nun ankommt und ob die Anschlussverbindung erreicht wird. Auch sollen Kunden schneller und präziser über Abweichungen vom Fahrplan informiert werden.
4: Das Bielefelder Unternehmen Lucky Bike spendet 100 Laufräder an das Deutsche Kinderhilfswerk. 3 Einrichtungen dürfen sich über die KTM-Räder freuen. Das Kinder- und Jugendhaus Obertürkheim, das Kinderhaus Altschlag bei Stuttgart und die Nordstadtliga in Dortmund. Es sei eine Herzensangelegenheit, Kindern ein Lächeln ins Gesicht zu zaubern und ihnen Zugang zu gesunder Bewegung zu ermöglichen, sagte Lucky Bike-Geschäftsführer Christian Morgenroth. Das Deutsche Kinderhilfswerk unterstützt bundesweit bereits 19 Kinderhäuser.
2: Wir schauen aufs Radio Bielefeld-Wetter.
3: Ja, das ist heute wohl der kühlste Tag der Woche, wenn wir davon kühl sprechen können. Bei 21 Grad in der Spitze bekommen wir heute viele Wolken. Vielleicht gegen Abend draußen noch ein bisschen Sonnenschein. Wir sollten aber immer mal wieder mit ein paar Regentropfen rechnen, über den Tag verteilt. Dann steigen die Temperaturen aber jetzt von Tag zu Tag wieder an. Morgen 22, Freitag 25, Samstag 27 Grad und dann auch richtig viel Sonne. Bis dahin ertragen wir auch die Wolken ganz gut, ne?
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2: 8:03. Schauen wir nochmal schnell und aktuell, was auf den Straßen los ist.
3: Da habt ihr uns neue Blitzer gemeldet. Über die 08800-300 am Fahracker wird jetzt geblitzt, und zwar in beide Richtungen. 30 da erlaubt. Außerdem über WhatsApp reingekommen die Plassstraße. Danke an Desiree fürs Bescheid geben. Höhe Seniorenheim steht ein Caddy, blitzt ebenfalls in beide Richtungen. Und dann haben wir weiterhin die Maschinen stehen fest. Eckendorfer Straße statt einwärts. Stabmauerstraße, die blitzt da in beide Richtungen. Und ein Stückchen raus in Häger, am Hägerfeld, Fahrtrichtung Jöllenbeck, die steht da wohl auch immer noch. Und die Ampel an der Paderborner Straße, Ecke Morsestraße, die funktioniert auch weiterhin nicht.
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0: Radio Bielefeld läuft am Mittwoch um 11 nach 8 mit Sebastian Wiese.
1: Und Franziska Schütz.
0: Ja, erst in der vergangenen Woche hatten wir einen Anruf über die Verkehrshotline hier im Studio, die 08800 300, dass die Lübecker Straße gesperrt ist. Aber nicht, weil ganz aktuell was passiert ist, sondern weil ein Unfall nachgestellt wurde. Ja, für solche Dinge ist unter anderem das VU-Team der Bielefelder Polizei zuständig, das Verkehrsunfallaufnahmeteam. Über dieses Team sprechen wir diese Woche in unserer Serie Dringend Hörverdächtig. Beim VU-Team arbeiten Polizistinnen und Polizisten, die bei schweren oder auch tödlichen Unfällen dazu gerufen werden. Sie rücken mit einem speziellen Einsatzwagen an, der so ein bisschen was von einem rollenden Hightech-Labor hat.
2: Um die Fotografie zu unterstützen, ist Beleuchtungstechnik sehr wichtig, spielt eine große Rolle bei uns, weil wir sehr viele Unfälle natürlich bei Dunkelheit haben. Dann spielt die ganze Technik zum Auslesen von digitalen Fahrzeugdaten eine große Rolle. Dann kommt eine ganze Reihe an Technologien dazu, womit wir die Unfallstelle optisch erfassen. Das machen wir mit ganz verschiedenen Methoden, von 3D-Scannern über Drohnen, die dann Kameraaufnahmen haben. Und also das sind so die Technikressorts, die wir mitbringen.
1: Hat uns Christian Scheibner vom VU-Team erklärt. Und die vielen verschiedenen technischen Möglichkeiten, die bringen nachhaltige Vorteile mit sich.
2: Dementsprechend ist das die größte Neuerung, dass eine Unfallstelle nach dem Unfall, auch noch Jahre danach, komplett nachvollziehbar, rekonstruierbar ist. Und jeder Gutachter, jeder Richter, jeder Staatsanwalt kann nochmal nachhaken, wie weit in Millimetern ist dieses Fahrzeug eingedrückt worden, wie weit ist vielleicht dieses große Fahrzeugteil geflogen. Die Nachvollziehbarkeit ist dann eben gegeben.
1: Ja, millimetergenaue Nachstellung eines Unfalls in 3D, also kann die Spezialeinheit liefern. Und auch die Technik in den Autos selbst unterstützt die Arbeit des VU-Teams. So werden zum Beispiel 5 Sekunden vor einem Crash und 2 Sekunden danach wichtige Daten gespeichert vom Airbag-Steuergerät.
0: Ja, auch das Handy oder die Infotainment-Systeme im Auto helfen. Nach der Auswertung lässt sich zum Beispiel sagen, ob ein Fahrer zur Unfallzeit vielleicht am Navi, Handy oder Radio rumhantiert hat. Mit all diesen Dingen beschäftigt sich das VU-Team. Über dieses Team sprechen wir diese Woche in unserer Serie Dringend Hörverdächtig zusammen mit der Bielefelder Polizei. 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

0: der Koffer wird langsam voller. Radio Bielefeld läuft am Mittwoch gleich 20 nach 8 und 2 von 4 Gegenstände sind schon drin. Jetzt kommt Nummer 3.
1: Wir packen unseren Koffer und nehmen mit einen Bikini. Also wir packen unseren als nächstes einen Bikini in den Koffer. Fehlt nur noch ein Gegenstand. Wenn ihr denn dann alle zusammen habt, dann kommt heute um 12 Uhr ins Loom. Denn wer als erstes Sebastian und Timo Teichler findet und ihnen die 4 Gegenstände nennen kann, gewinnt einen 250-Euro Center-Gutschein.
0: Den letzten Gegenstand nennen wir euch gegen 8:45. Und wer von euch einen verpasst hat, der oder die sollte in der nächsten halben Stunde nochmal gut zuhören. Und dann gibt's auch nochmal einen ganz exklusiven Hinweis auf unser Versteck.
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1: Vorsicht auf der A2, Fahrt Richtung Dortmund, in der Auffahrt Bielefeld-Ost, ein Liegenbleiber, fahrt da bitte besonders vorsichtig. Außerdem haben wir Stop-and-Go auf der A33 Richtung Bielefeld, zwischen Stupenbrock-Senne und dem Kreuz Bielefeld. An der Paderborner Straße, Ecke Morsestraße, funktionieren die Ampeln nicht. Kommt gut und sicher an euer Ziel.

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5: Hier ist eure Nummer 1, Radio Bielefeld, live um 8.30 Uhr an diesem Mittwoch. Und bei über 1.000 Kursangeboten könnte bei der Volkshochschule Bielefeld vielleicht ja auch was für euch dabei sein, oder? Das neue Programm ist jetzt da, unter der Überschrift Vor Ort, und das Motto, das wurde auch direkt umgesetzt.
6: Genau, die VHS war unterwegs mit der Bahn vor Ort und hat das Heft auch in die Stadtteile gebracht. Will also nicht nur die Anlaufstelle hier im Ravensberger Park in der Innenstadt sein. Für die VHS-Kurse in Bielefeld könnt ihr euch ab sofort online anmelden für das nächste Wintersemester. Gewalt gegen Bahnmitarbeiter und Beamte der Bundespolizei gehört mittlerweile zur Tagesordnung. In den ersten 5 Monaten des Jahres sind über 1.600 Bahnbeschäftigte und knapp 4.700 Bundespolizisten Opfer von Straftaten geworden, teilte das Innenministerium mit. 2026 droht insgesamt ein neuer Negativrekord. Die Menschen in Deutschland kaufen Brot, Brötchen und andere Backwaren immer häufiger im Supermarkt statt in den klassischen Bäckereien. Das bestätigt eine YouGov-Auswertung mit Folgen für die Fachbetriebe. Die Zahl der Pleiten hat laut Kreditreform im ersten Halbjahr deutlich zugenommen. In Hepen ist eine Katze offenbar durch einen Schuss schwer verletzt worden. Das teilte die Besitzerin mit und hat Anzeige gegen Unbekannt bei der Bielefelder Polizei erstattet. Es sei bereits der zweite Vorfall dieser Art gewesen. Ein Tierarzt habe bei der Katze das Projektil vermutlich von einer Luftdruckwaffe entfernt. In Wimbledon hat Alexander Zverev am Abend das Viertelfinale erreicht mit einem Viersatzerfolg gegen den Tschechen Jiří Lehecka. Heute trifft der Deutsche bei dem Rasentennis-Klassiker auf seinen Angstgegner aus den USA, Taylor Fritz. Jan-Lennard Struff war zuvor an dem topgesetzten Jannik Sinner gescheitert.
5: Wir schauen aufs Radio Bielefeld Wetter.
7: Immer mal wieder kann es da heute noch so ein bisschen ganz leichten Regen geben. Stand jetzt, ist es aber trocken. Mal sehen, wie viel dann tatsächlich kommt von diesen vielen grauen Wolken, die heute am Start sind. Die halten sich auch wirklich vehement am Bielefelder Himmel. Vielleicht gegen Abend ein paar Wolkenlücken, dann auch mit ein bisschen Sonne, dazu 21 Grad in der Spitze. Aber es ist Sommer in Sicht, am Wochenende. Da soll es richtig schön werden. 15 Sonnenstunden am Samstag, 27 Grad. Also das ist wirklich schönstes Sommerwetter. Bis dahin kriegen wir noch rum. Morgen und am Freitag ein Mix aus Sonne und Wolken und langsam steigenden Temperaturen.
5: Kurz nach 8:30 Uhr. 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
7: Vorsicht auf der A2 Richtung Dortmund in der Auffahrt Bielefeld-Ost. Ein Liegenbleiber. Außerdem haben wir einen Stau auf der A33 Fahrt Richtung Bielefeld. Zwischen Stukenbrock, Senne und dem Kreuz Bielefeld 2 Kilometer Stau, gut 10 Minuten. braucht ihr da länger. An der Paderborner Straße, Ecke Morsestraße, funktionieren die Ampeln weiterhin nicht und es wird geblitzt in der Stadt am Pfarracker in beide Richtungen, genau wie an der Plaststraße, auch da in beide Richtungen. An der Eckendorfer Stadt einwärts, Stapenhorststraße in beide Richtungen und an der Straße Hägerfeld Fahrt Richtung Jöllnbeck.
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5: Moin moin zusammen. Wir packen unseren Koffer und zwar morgens zwischen 6 und 10. 4 Gegenstände kommen rein. Wenn ihr sie gehört habt, dann kommt da fix ins Loom. Heute um 12 Uhr. Wer als erstes Timo Teichler und mich findet und alle Gegenstände nennen kann, gewinnt einen 250-Euro-Center-Gutschein. Und heute sind ja unter anderem eine Badehose und ein Bikini drin im Koffer, ja? Ihr findet uns in einem Geschäft im Loom. Da könnt ihr beides kaufen. Da, also überlegt mal, vielleicht sehen wir uns dort ja später, den 4. und für heute letzten Gegenstand, den packen wir gegen 8:45 ein.
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0: gleich 20 vor 9. Radio Bielefeld läuft am Mittwoch und das war eine spannende Angelegenheit gestern, ne? Bei der Fußball-Weltmeisterschaft. Ägypten stand kurz vor der großen Sensation, führte schon 2:0 gegen Argentinien und innerhalb von 15 Minuten drehen die Argentinier das Spiel, gewinnen 3:2. Das Ganze natürlich auch nochmal mit einem Tor von Superstar Lionel Messi. Der hatte danach sogar Freudentränen in den Augen.
1: Also ich hatte Freudentränen in den Augen, weil das Spiel schon um 18 Uhr angepfiffen wurde, ne? Da haben wir es uns schön gemütlich gemacht, die Kinder und ich vorm Fernseher. Das war wirklich toll, auch weil sie dann nochmal was mitgekriegt haben von dieser WM, ne? Jetzt war es das nämlich mit den Anstoßzeiten um 18 oder 19 Uhr. Das früheste ist jetzt 21 Uhr. Ja, und vom späten Spiel gestern Kolumbien gegen die Schweiz, da haben wir dementsprechend auch nichts gesehen, aber Glückwunsch, ne, an unsere Nachbarn in der Schweiz. Die sind nach Elfmeterschießen ins Viertelfinale eingezogen.
0: So funktioniert das mit dem Elfmeterschießen. Mhm. Nicht so wie gegen Paraguay im 16. Finale. Ja, und heute, da gucken wir gar nichts. Der erste spielfreie Tag bei der WM seit knapp 4 Wochen. Und wie nutzt ihr den?
2: Ich schaue gar keinen Fußball. Ich habe kein Interesse. Es tut mir leid. Ist mir total egal.
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1: Vorsicht auf der A2 Richtung Dortmund in der Auffahrt Bielefeld-Osten liegenbleiber. Es staut sich auf der A33 Richtung Bielefeld zwischen Stukenbrock-Senne und dem Kreuz Bielefeld. Gut eine Viertelstunde braucht ihr da länger. Und es wird geblitzt im Moment am Pfarracker an der Eckendorfer, der Plassstraße, Stapenhorststraße und am Hägerfeld.

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2: Schönen Mittwochmorgen mit uns.
3: Große Aufregung in Hepen. Da ist eine Katze von ihrem Spaziergang nach Hause gekommen und war schwer verletzt. So hat es eine Anwohnerin, die Besitzerin des Tieres, geschrieben. Die Katze, die soll offenbar angeschossen worden sein. Die Frau hat auch Anzeige bei der Polizei erstattet, Tim.
4: Genau, Ende Juni war das schon. Sie schreibt, es sei bereits der zweite Vorfall dieser Art gewesen. Der Tierarzt wurde aufgesucht und habe das Projektil in der Katze gefunden, mutmaßlich von einem Luftdruckgewehr oder Luftdruckpistole. Passiert sei das Ganze im Bereich Ortsschmiedeweg, Erich-Kästner-Straße in der Grund. Möglicherweise treibt da jemand sein Unwesen. Zeugen werden gesucht. Der NATO-Gipfel in der Türkei wird heute fortgesetzt. Am zweiten und letzten Tag geht es unter anderem um die Frage, wer wie viel künftig zahlen soll und ob das Donald Trump reicht. Auch mit Blick auf den Ukraine-Krieg. Aus Ankara, Mirjam Schmidt.
5: Die Ukraine kann auf mehr Militärhilfe hoffen. Über einen Zeitraum von 2 Jahren soll es 140 Milliarden Euro für militärische Unterstützung und Ausbildung geben. Das müssen die Gipfelteilnehmer nun noch final festzurren. US-Präsident Trump hat schon zu Beginn des Gipfels erneut die europäischen Partner kritisiert. Er wirft ihnen mangelnde Unterstützung im Irankrieg vor. Erst heute wird klar, ob ein Eklat abgewendet werden kann und der Gipfel zum Erfolg wird.
4: Die Mieten in Bielefeld sind im Vergleich mit anderen deutschen Großstädten noch relativ günstig. Wie die NW schreibt, liegt der Mietspiegel 2026 vor. Das Mietniveau sei moderat, wird Stadtdezernentin Claudia Koch zitiert. So seien die Mieten in den vergangenen 2 Jahren um durchschnittlich 5% nach oben gegangen, in begehrten Wohnlagen Bielefelds aber auch um 20%. Das neue Programm der Volkshochschule Bielefeld ist raus. Dafür war jetzt ein Team der VHS auch mit der Stadtbahn unterwegs und hat die Programme verteilt.
6: Unser Motto für dieses Semester, also für das kommende Semester, ist ja vor Ort, weil die Volkshochschule eben nicht nur im schönen Gebäude im Ravensberger Park daheim ist, sondern in allen Stadtteilen Kurse, Veranstaltungen anbietet.
4: Sagte uns die Leiterin Karin Gilleline. Anmelden für die Kurse könnt ihr euch ab sofort auf der Internetseite der VHS Bielefeld. Am 15. Juli ist zudem ein Schnuppertag. Arminia Bielefeld bestreitet in der Saisonvorbereitung heute Nachmittag sein zweites Testspiel. Nach dem 7:3 Erfolg beim SC Pekelo kommt es an der Friedrich-Hagemann-Straße nachher zu einem Ostwestfalen-Derby. Der Regionalligist FC Gütersloh fordert die Arminen. Anstoß ist um 15 Uhr. Am Freitag reisen die Bielefelder dann wieder ins Trainingslager nach Südtirol.
2: Wir schauen aufs Radio Bielefeld Wetter.
3: Viele Wolken heute, die sind auch, also wenn ich hier gerade aus dem Studiofenster am Süsterplatz schaue, richtig dick grau. Dementsprechend können sie auch hier und da noch ein paar Regentropfen mitbringen, aber jetzt keine richtig dicken Schauer, so ein bisschen was Getröpfeltes, würde ich mal sagen. 21 Grad dazu in der Spitze, wenn Sonne, dann wohl gegen heute Abend. Morgen dann schon ein bisschen Sonne mehr, auch so gegen späten Nachmittag, Abend. Am Freitag dann noch ein bisschen mehr, da sind wir dann schon bei 10 Sonnenstunden, beginnt da so ab dem Nachmittag richtig schön sonnig zu werden. Und am Samstag, da kriegen wir Sonne pur und 15 Sonnenstunden.
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2: 9:03. Was ist los auf den Straßen?
3: Ja, da sind die Rehe los. Die scheinen sich da wohl wohl zu fühlen. Hat man diese Woche schon mal. Weiß nicht, ob das zum Montag oder gestern war. Auf jeden Fall sind Rehe in der Ausfahrt Johannisthal vom OWD runter. Die stehen da wohl auf der Insel in der Ausfahrt direkt neben der Fahrbahn, schreibt uns der Maurice bei WhatsApp. Bielefeld 6x5 fahrt da, also noch ein bisschen vorsichtiger runter, nicht, dass da irgendwer zu Schaden kommt. Dann haben wir wohl einen Schaden auf der A2, Fahrt Richtung Dortmund, in der Auffahrt Bielefeld Ost, nämlich ein Liegenbleiber. Außerdem Stau auf der A33, Fahrt Richtung Bielefeld, 4 Kilometer lang zwischen Stuckenbrock-Senne und dem Kreuz Bielefeld, gut eine Viertelstunde dauert's länger. Einen Schaden, wenn wir dabei sind, haben wir auch weiterhin an der Paderborner Straße, Ecke Morsestraße, nämlich an der Ampel, die sind da aus, funktionieren weiterhin nicht. Und es wird geblitzt am Pfarracker, Eckendorfer Straße, Plaststraße, Stappenhorststraße und an der Straße Hägerfeld.
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2: Moin moin zusammen. Also wir haben Spaß am Kofferpacken. Und ihr hoffentlich auch. Vier Gegenstände kommen jeden Morgen zwischen 6 und 10 rein. Und wenn ihr mal nicht die ganze Zeit zuhören könnt, dann teilt ihr euch das einfach auf. So wie Debbie, die kam gestern

0: dann leider etwas zu spät ins Doom und hatte ihre Freundin per Handy dazu geschaltet.
1: Sie hat es halt geschafft, per Radio ganz halt reinzuhören, aber ich halt kaum.
2: Und dann habt ihr es jetzt wie gelöst?
1: Sie hat halt reingehört und ich habe mir die Sachen gemerkt und ich war hier in der Nähe.
3: Arbeitsteilung, das ist fair, auf jeden Fall. Ja. Hättet ihr dann noch halbe gemacht oder wer hätte den Gutschein gekriegt?
1: Ja, hätten wir gemacht.
0: Ja, ein Center-Gutschein vom Loom in Höhe von 250 € gibt's auch heute wieder zu gewinnen. Den vierten und entscheidenden letzten Gegenstand. Den nennen wir euch gleich gegen 8:45. Also gut zuhören.

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0: Am Montag habt ihr uns noch im Loom gesucht. Gestern wurden wir schon erwartet.
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0: Schönen Mittwoch mit uns. Viertel nach neun ist es. Wir sind Sebastian Wiese
2: und Franziska Schütz. Ja, wir packen unseren Koffer. Jeden Morgen von 6 bis 10 kommen da insgesamt 4 Gegenstände rein. Wenn ihr sie euch gemerkt habt, dann macht ihr euch auf den Weg ins Loom und versucht, Sebastian und den Kollegen Timo Teichler da zu finden. Wer das als erstes schafft und den beiden die korrekten Begriffe nennen kann, gewinnt einen Center-Gutschein im Wert von 250 Euro.
0: Gestern stand schon regelrecht eine kleine Menschentraube vor Thalia. Dort hatten wir uns versteckt. Am Ende haben die 4 Gegenstände über den Gewinner entschieden. Jesse wusste, dass wir ein Buch, ein Kartenspiel, eine Powerbank und eine Zahnbürste im Koffer hatten.
3: Also ich habe seit heute Morgen Radio Bielefeld gehört mit meinem Sohn und bei der Arbeit auch. Habe mich jetzt zur Pause abgemeldet und bin hier hingekommen und habe euch gesucht.
0: Wo geht's hin in den Urlaub? Sag nochmal gerade.
3: Nach Ägypten. Mit meiner Schwester und den Kindern. Und dann haben wir ein schönes Resort gebucht mit Wasserpark und einfach entspannt. Also 250 Euro ist schon viel Geld, ne? Hier sind so viele Läden, man kann damit einfach gerade alles machen. Also das ist super. Ich rufe meinen Sohn gleich an, ich sage, komm nach der Schule ins Loom und dann geht's los.
2: Na, viel Spaß dabei. Und wer schnappt sich den 250 Euro Center-Gutschein heute? 3 Gegenstände haben wir ja schon drin. Und jetzt kommt Nummer 4. Wir packen unseren Koffer und nehmen mit ein Strandtuch. Wir packen als letztes ein Strandtuch in den Koffer. Könnte man ja gut auch die Taucherbrille drauflegen.
0: War die da auch drin? Mhm. Ja. Mhm. Na, habt ihr dann jetzt wohl alles zusammen, oder? Für den perfekten Strandtag. Dann verlegt am besten heute die Mittagspause ins Loom. Timo und ich sind ab 12 Uhr dort in einem Geschäft, Obacht, wo man auf jeden Fall Bademode kaufen kann. Sowohl für Männer als auch für Frauen. Na, vielleicht sehen wir uns gleich im Loom ab 12. Radio Bielefeld läuft. Schönen Mittwoch mit uns.

0: Gleich 9.27 Uhr. 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
1: Er staut sich auf dem Ostwestfalen-Damm bzw. schon ab dem Südring rauf auf den OWD, Höhe Grafia-Brücke. Da werden wohl die Leitplanken erneuert und deswegen wird es da einspurig und deswegen wiederum staut es sich. Danke, Denise, für die Aufklärung über WhatsApp. Gut 10 Minuten plus im Moment. Außerdem wird geblitzt am Pfarracker, Eckendorfer Straße, an der Plaststraße, Stapenhorststraße und am Helgafeld. Gute Fahrt euch.

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1: Schönen Mittwochmorgen mit uns. Ihr hört Radio Bielefeld live um 9.30 Uhr und das neue schwarz-rote Arminia-Trikot. Ja, das scheint ganz gut zu gehen. Ihr habt schon gesehen, waren viele Größen vergriffen. Soll aber eine neue Lieferung noch diese Woche nachkommen, habe ich mir auch sagen lassen. Ich werde es mir auf jeden Fall noch schießen. Ich finde, die sind echt gut. Und heute, denke ich mal, werden sie aber in Blau auflaufen, weil Heimspiel an der Friedrich-Hagemann-Straße, da steht der nächste Test an und das ist ein Ostwestfalen-Derby gegen den FC Gütersloh.
2: Ja, da werden sicher einige Fans auch hinpilgern. Alles ja noch früh in der Saisonvorbereitung, aber so offen hinten wie in Peckloh wollen die Arminen vermutlich nicht wieder stehen. Gütersloh, immerhin Regionalliga, wird schon ein echter Prüfstein. Anstoß ist um 15 Uhr an der Hagemannstraße. Als Reaktion auf Tankerangriffe in der Straße von Hormuz hat das US-Militär wieder dutzende Ziele im Iran angegriffen. Zudem setzen die USA Sanktionen auf iranisches Öl wieder in Kraft.

0: qualifizieren. Argentinien hat spät noch ein 0:2 gegen Ägypten in einen 3:2 Erfolg drehen können. Heute ist bei der Weltmeisterschaft einen Tag Pause.
1: Wir schauen aufs Radio Bielefeld-Wetter und die Sonne macht auch noch ein bisschen Pause.
2: Sammelt Kraft, sag ich mal, weil sie hat Großes vor. Heute noch nicht, da versteckt sie sich hinter den Wolken. Die können auch mal ein paar Regentröpfchen mitbringen. 21 Grad dazu maximal, aber morgen Abend, da hat sie sich groß angekündigt. 22 Grad sind da morgen drin, erstmal noch viele Wolken, aber dann wie gesagt zum Abend hin viel Sonne. Am Freitag sogar ein bisschen mehr und am Samstag richtig viel davon. 27 Grad, da wird's wieder richtig schön Sommer.
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2: Es staut sich auf dem Ostwestfalen-Damm ab Südregen, Höhe Grafia-Brücke werden nämlich wohl die Leitplanken erneuert. Da wird es kurz einspurig, deswegen knubbelt es sich da. Fahrtrichtung stadteinwärts, plant mal 10 Minuten mehr ein im Moment. Dann haben wir weiter den Ampelausfall an der Paderborner Straße, Ecke Morsestraße und Blitzer am Helgafeld Richtung Jöllnbeck, Stabenhorststraße, beide Richtungen, Eckendorfer stadteinwärts. Das sind die Maschinen weiterhin. Dann haben wir Caddys am Pfarracker und an der Plaststraße und die blitzen jeweils in beide Richtungen.
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1: Moin moin zusammen, die Bahn will was verändern, wenn ihr jetzt denkt, pünktlicher werden. Nee, das wäre jetzt zu einfach, aber immerhin soll unter anderem besser darüber informiert werden, warum man zu spät ist. Unser Thema gleich hier bei Radio Bielefeld.

0: Wo der ist, das wissen wir nicht, aber dafür haben wir eine andere Meldung. 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
1: Yvonne hat sich gemeldet über die 08.800.300 und sagt, Mensch Leute, passt auf, rund um die Grundschule Babenhausen, da üben die Kleinen jetzt für ihre Fahrradfahrprüfung. Fahrt in dem Bereich bitte besonders aufmerksam.

0: So, wie ihr das von uns gewohnt seid, gucken wir nochmal ganz schnell nach, ob es da irgendwas gibt, besonders spät. Nee, tatsächlich, sieht gerade gut aus. Bin gerade auf bahn.de. Radio Bielefeld läuft an diesem Mittwoch um 20 vor 10 mit Sebastian Wiese.
1: Und Franziska Schütz. Na, das ist doch prima. Wenn wir da jetzt was gesehen hätten, da hätten wir immerhin die Chance, ne, uns eine andere Verbindung rauszusuchen. Dover ist es ja an dieser Stelle, wenn man schon im Zug drin sitzt und dann ist irgendwas, ne? Hatte ich jetzt auch schon und zwar nicht selten so zu Studizeiten. Da bleibt der Zug plötzlich stehen irgendwo in der Walachei und keiner weiß, was los ist. Beziehungsweise keiner sagt dir, was los ist.
0: Ja, das soll sich ändern. Die Bahn will die Kundeninfos verbessern und stellt deshalb ein neues Programm vor.
1: Ja, manchmal hilft ja auch schon eine Durchsage im Zug, ne? Wobei, da habt ihr auch schon wirklich Kurioses erlebt.
2: Das war also letzte Woche, als wir im Zug saßen und es hieß, wir haben keinen Lokführer. Es wurde über eine Stunde lang einen Lokführer gesucht.
3: Meistens tut es den Schaffnern selbst schon leid, diese Ansagen zu machen. Die sind dann immer so, ja, wir wissen es, aber es ist jetzt nun mal wieder so, es gibt wieder eine Störung. Ihr wisst es alle schon.
4: Dass der Typ sagt, dass, also der Bahnfahrer, dass er es selber kaum glaubt, aber dass die Bahn 2 Minuten früher da ist.
1: Ja, das ist doch prima. Ist ja auch alles eine Frage der Kommunikation, ne? Damit wir das in Zukunft nicht mehr hören.
5: Meine Damen und Herren, bitte beachten Sie. Wir bitten um Entschuldigung.

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1: Er staut sich auf dem OWD ab Südring, rein in der Stadt, Grundhöhe Grafiabrücke, werden wohl die Leitplanken erneuert, plant mal 10 Minuten mehr ein. An der Paderborner Straße, Ecke Morsestraße sind die Ampeln weiterhin aus, an der Babenhauser Straße wird's Fahrradfahren geübt und geblitzt wird am Pfarracker, Eckendorfer Straße, Plaststraße, Stapenhorststraße und Hägerfeld.
0: Roxane Brockschnieder ist bei uns im Studio, du freust dich über Babyglück, also in diesem Falle nicht dein eigenes, sondern bei unseren Nachbarn. Da geht das gerade Schlag auf Schlag.
2: Ja, ich sag dir, die Paderborner Babys, die sind sowas von schnell. Die Mütter schaffen es nicht mal bis in Kreissaal rein.
0: Oh,
2: da sind jetzt innerhalb von kürzester Zeit 2 Babys auf Parkplätzen zur Welt gekommen. Also ich darf schon mal spoilern, allen geht's gut, ne? Sonst würde ich die Geschichte hier jetzt auch nicht so fröhlich vom Stapel lassen. Aber erzähle ich euch gleich mehr von, wie das geschehen ist.
0: Oh, da hätte ich aber Schweißausbrüche, du. Gleich dranbleiben, also bei Roxane.

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1: Mit Ralf Bosse. Bei der Fußball-WM bleibt es abseits des Platzes unruhig. Ägypten hat nach dem Ausscheiden gegen Argentinien bei der FIFA Beschwerde gegen Schiedsrichter François Letessier und dessen Spielleitung eingelegt, mit dem Ziel, ihn vom Turnier auszuschließen. Auch Frankreich prüft einen Einspruch gegen eine gelbe Karte für Michael Olise, England gegen eine rote Karte für Gerald Kwanzaa. Belgien hatte zudem gegen die Rücknahme der roten Karte gegen den US-Amerikaner Florian Balogun protestiert.
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0: human, wenn man mal in die echten Hochburgen guckt. Das sagte auch Dezernentin Claudia Koch. Es kann aber trotzdem happiger werden. Im Schnitt sind zuletzt die Mieten um 5% gestiegen in den echten Toplagen in Bielefeld, aber sogar um bis zu 20%. Heute ist der zweite und letzte Tag beim NATO-Gipfel in der Türkei. Mit Blick auf höhere Militärausgaben, die US-Präsident Donald Trump noch bei weitem nicht ausreichen, hat Bundeskanzler Friedrich Merz jetzt klargestellt, wir haben geliefert. Die meisten europäischen Staaten hätten ihre Anstrengungen deutlich verbessert. Deutschland hat seine Ausgaben um ein Viertel gesteigert, auf dieses Jahr fast 125 Milliarden Euro. Zudem betonte Merz, die Ukraine weiter unterstützen zu wollen. Russland habe keine Chance, den Krieg zu gewinnen, meinte der Kanzler. Die Menschen in Deutschland kaufen Brot, Brötchen und andere Backwaren immer häufiger im Supermarkt statt in den klassischen Bäckereien. Das belegt eine YouGov-Auswertung mit Folgen für die Fachbetriebe, wo noch selbst gebacken und verkauft wird. Die Zahl der Pleiten hat deutlich zugenommen, teilte die Auskunftei Kreditreform mit. Im ersten Halbjahr mussten bundesweit 63 Betriebe Insolvenz anmelden, 40% mehr als im Vorjahreszeitraum. Die Deutsche Bahn will mit einem Sofortprogramm die Kundenzufriedenheit erhöhen und ihre Kommunikation verbessern. Es ist das letzte von insgesamt 3 Maßnahmenpaketen, das auch auf KI baut. Die Details von Katrin Müller.
1: Immer wieder gibt es Beschwerden, dass Gleiswechsel oder Verspätungen nicht rechtzeitig mitgeteilt werden. Da will die Bahn jetzt besser werden, vor allem mit Hilfe von künstlicher Intelligenz. KI sei insbesondere bei den Verspätungsprognosen verlässlicher, so Konzernchefin Paller. Derzeit passiert es häufig, dass die sich während der Fahrt immer wieder ändern und am Ende niemand genau weiß, wann der Zug denn nun ankommt und ob die Anschlussverbindung erreicht wird. Auch sollen Kunden schneller und präziser über Abweichungen vom Fahrplan informiert werden.
0: Der Sportclub Bielefeld darf sich über Fördermittel aus der Deutschen Fernsehlotterie freuen. Die offizielle Übergabe findet heute Nachmittag auf der Sportanlage Sudbrager Meierteich statt. Die Fernsehlotterie unterstützt den SCB mit über 410.000 Euro, um vor allem Bewegungsangebote des Vereins für Kinder zu unterstützen.
2: 410.000 Euro, da kann man dann doch ein paar Bälle für kaufen, denke ich mal. Viel Spaß beim Geld ausgeben. Heute viel Schatten, nur so ein Stündchen Sonne. Vor allem zum Feierabend hin. Dazwischen 21 Grad, manchmal leichte Schauer, Nacht 16 Grad mild. Ab morgen deutlich mehr Sonnenschein und wärmer, bis zu 26 Grad, am Wochenende auch 28 Grad.
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2: Auf dem Ostwestfalen-Damm statt einwärts fahrend Höhe Grafia Brücke gibt's Bauarbeiten. Es wird einspurig Stau ab dem Südring. Da werden Leitplanken erneuert und Niklas schreibt, Straßen NRW stellt auch neue Schilder auf, wohl kein neues Tempo, aber er mutmaßt LKW-Überholverbotsschilder würden da bekommen. Weitere Meldungen gibt es aus dem Süden, Sennestadt, Paderborner Straße, Ecke Morsestraße, Ampelausfall, Babenhauser Straße, da gibt es Fahrradprüfungen rund um die Grundschule. Auf der Eckendorfer Straße wird geblitzt, Richtung Innenstadt fahrend, beidseitig auf der Stabenhorststraße.
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4: Hallo, hallo.
2: Lindenbrügger und Brockschneider, schön, dass ihr bei uns seid.

0: Guten Morgen, Radio Bielefeld läuft am Mittwoch. Na, stellt euch vor, schwerer Unfall auf der B66. Trümmerteile liegen da meterweit verstreut. Ja, früher zog die Polizei hier Kreidestriche auf den Asphalt. Heute übernimmt es das VU-Team mit Hightech, das Verkehrsunfallaufnahmeteam, das wir euch in der Polizeiserie mit Radio Bielefeld dringend hörverdächtig vorstellen. Ja, das, was bei Mordfällen die Spurensicherung ist, sind diese Spezialisten für die Straße. Die Arbeit entscheidet dann später im Gerichtssaal oft über Schuld oder Unschuld. Timo Fratz ist im Studio zum Thema. Wie kann ich mir das denn vorstellen?
1: Ich kann da mal ein Beispiel geben, also so moderne Autos. Wenn die bremsen, dann gibt es da keine klassische Spur mehr, wo dann der Abrieb auf der Straße ist, wegen der ganzen digitalen Unterstützung. Das VU-Team, das rückt deshalb mit 3D-Laserscannern und Laptops an. Und die Ermittler lesen die Airbag-Steuergeräte aus, Gaspedalstellung, Lenkwinkel und, all das wird untersucht. So, und wenn nun vor Gericht Aussage gegen Aussage steht, zum Beispiel wer bei Rot über eine Ampel gefahren ist oder ob das Handy am Steuer im Spiel war, dann liefern die digitalen Daten den unumstößlichen Beweis. Das VU-Team macht den Unfallhergang für Richter und Gutachter am Computer auch als 3D-Modell wieder sichtbar.
0: Okay, und die Staatsanwaltschaft, die hält ja auch schon beim Einsatz dem VU-Team den Rücken frei. Denn bei den Ermittlungen geht es ja auch um persönliche Daten, hat uns Christian Scheibner vom Team erzählt.
2: Das betrifft eben das Datenauslesen, das betrifft aber auch das Sicherstellen von Gegenständen. Ob es jetzt ein Smartphone ist oder ein Kraftfahrzeug, ist vom Prinzip her immer das Gleiche. Immer wenn es in diese Eingriffe geht, muss die Staatsanwaltschaft das Ganze anordnen. Das heißt, wenn wir zum Unfallort kommen, dann empfehlen wir dem Einsatzleiter, welche Maßnahmen fänden wir aus technischer Sicht sinnvoll. Und der trägt das der Staatsanwaltschaft vor und die entscheidet, ob das gemacht wird oder ob es nicht gemacht wird.
0: Ja, und für die Justiz sind nachher diese gerichtsfesten Ermittlungsergebnisse natürlich Gold wert. Richter müssen sich dann nicht mehr auf vage Zeugenaussagen verlassen, die ja durch den Schock auch oft verzerrt sein können. Das verkürzt Prozesse und sorgt für faire Urteile. Mehr über das VU-Team erfahrt ihr morgen früh wieder hier bei Radio Bielefeld. Danke, Timo.
1: Gerne.

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Dann gibt es die Nachrichten hier bei Radio Bielefeld. Jetzt der Blick auf die Verkehrslage. Ostwestfalen, da wird gearbeitet. Richtung City fahrend an der Grafia-Brücke. Da wird es einspurig im Moment, aber ohne größere Staus. An der Babenhauser Straße und drumherum machen Kinder gerade ihre Fahrradprüfung. Da fahrt ihr ganz vorsichtig ran. Und Blitzer gibt es auf der Straße Hägerfeld, Stabenhorst und Eckendorfer Straße. Elton John für euch, Your Song.

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10: Eure Nummer 1 Radio Bielefeld hier um 10:30. Wir schauen auf das, was wichtig ist in Bielefeld, Deutschland und der Welt. Das macht Tim Lindenbrügger für euch.
11: Guten Morgen.
10: Ich bin Roxane Brockschneider. Wo kauft ihr mittlerweile eure Brötchen, Schoko-Croissants oder auch mal ein ganz leichtes Stückchen Frankfurter Kranz? Viele Verbraucher nutzen dafür immer mehr die Backshops in den Supermärkten mit Folgen für die echten Bäckereien.
11: Ja, die leiden darunter, gerade die kleineren Betriebe, und gehen teilweise auch schon den Bach runter. Bundesweit mussten im ersten Halbjahr jetzt 63 Betriebe Insolvenz anmelden. So eine Auskunft von Kreditreform. Das ist ein deutlicher Anstieg. Vergleicht man das mit den Zahlen aus dem Vorjahr. Die Bäckereien und Konditoreien, wo noch selbst gebacken wird, haben oft ihre Stammkunden, knapsen aber schon. Beim NATO-Gipfel hat Kanzler Friedrich Merz die eigenen höheren Verteidigungsanstrengungen gelobt. Wir haben geliefert, sagte er, auch mit Blick auf die Aussagen Donald Trumps, der diese zuvor als lächerlich abgetan hatte. Deutschland gibt dieses Jahr für die Verteidigung fast 125 Milliarden Euro aus. Die Mieten in Bielefeld sind im Vergleich mit anderen deutschen Großstädten noch vergleichsweise günstig. Stadtdezernentin Claudia Koch spricht in der NW von einem moderaten Mietniveau. Laut Mietspiegel sind die Preise zuletzt im Schnitt um 5% gestiegen, in Top-Wohnlagen um bis zu 20%. In Hepen ist eine Katze offenbar durch einen Schuss schwer verletzt worden. Das teilte die Besitzerin mit und hat Anzeige gegen Unbekannt bei der Polizei erstattet. Es sei bereits der zweite Vorfall dieser Art gewesen. Ein Tierarzt habe bei der Katze das Projektil vermutlich von einer Luftdruckwaffe entfernt. Das Bielefelder Unternehmen Lucky Bike spendet 100 Laufräder an das Deutsche Kinderhilfswerk. 3 bundesweite Einrichtungen dürfen sich über die KTM-Räder freuen. Eine Herzensangelegenheit, sagte Lucky Bike-Geschäftsführer Christian Morgenroth. Das Deutsche Kinderhilfswerk unterstützt bereits 19 Kinderhäuser.
10: Danke, Tim. Schönen Feierabend hier gleich. Ne? Schade, dass es dann doch so wenig regnet heute. Es ist ja eh ein fast immer bewölkter Tag. Da dürfte für die Natur eigentlich viel mehr runterkommen, ist aber leider leider nicht der Fall. 21 Grad dazu, bisschen Feierabendsonne gibt später auch noch für euch. Ab morgen ist dann für lange Zeit gar kein Regen mehr in Sicht und das bisschen Wasser im Boden wird durch höhere Temperaturen von bis zu 28 Grad am Wochenende noch schneller verdunsten.
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10: Es gibt einen Ampelausfall, eine Ampelwartung, Greifswalder Straße, Ecke Detmolder Straße. Fahrt da bitte vorsichtig ran. Immer noch im Off die Ampel in Sennestadt Paderborner, Ecke Morsestraße. Auf der Babenhauser machen Kinder gerade von der Grundschule Babenhauser ihre Fahrradprüfung und drumherum. Fahrt da bitte ganz besonders vorsichtig. Und auch bitte vorsichtig ran auf dem Ostwestfalendamm Richtung Innenstadt fahrend an die Grafia-Brücke. Da wird es einspurig, da wird an den Leitplanken und Straßenschildern gearbeitet. Stau gibt es im Moment aber offenbar nicht. Am Fahracker ein frischer Blitzer oder immer noch, sagen wir so, der war heute Morgen schon da. Eckendorfer Straße statt einwärts fahrend und auf der Stabenhausenstraße.
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10: Ja, ich hänge immer noch gedanklich bei den vielen Bäckerei-Insolvenzen. Das tut mir auch rasend leid irgendwo. Aber in der City hier bei einigen Bäckereien, da kostet auch ein belegtes Laugenbrötchen mit Käse mittlerweile 4,70 Euro. Hat auch schon für normales Kastenweißbrot 7 Euro bezahlt. Also mich wundert es von daher leider wirklich nicht, dass so viele Menschen ihr Brot und ihre Brötchen mittlerweile im Backshop des Supermarktes kaufen. Schmeckt zwar meist echt schlechter, ist aber so viel günstiger. Es ist ein Teufelskreis, ne? Aus hohen Personal- und Energiekosten für die Bäcker. Aber auch der Kunde muss ja gucken, wo er bleibt mit seinem Geld im Portemonnaie. Wie gesagt, wirklich ein doofer Teufelskreis.

0: Also Bielefeld Blitzer und Verkehr hier. A2, Bielefelder Berg, Richtung Hannover fahren. Beim Blitzer ist ein LKW liegen geblieben auf der rechten Spur. Fahrt da vorsichtig ran, nicht, dass er dem hinten drauf ballert. Ältere Menschen sind ja weniger so diese Touchscreens am Handy gewöhnt, kennen da eher so Tastentelefone, was bei manchen ja dann ein wildes Gehacker auf dem Screen zur Folge hat, wenn man versucht, einen Anruf anzunehmen oder vergeblich versucht aufzulegen.
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3: Leute sagen komisch Tschüss am Telefon. Mein Opa auch. Mein Opa sagt gar nicht Tschüss, der legt ihm einfach auf. Mein Opa ist immer so, ja gut, machen wir, alles klar, ja wunderbar, ja alles klar, machen wir, herrlich, ja wunderbar. Puh. Ja, auch mit dem Smartphone legt er so auf. Das ist nicht seine Welt irgendwie, da kommt er, am Anfang ist er so ein bisschen mitgekommen. Habe ich ihm auch ein bisschen geholfen, ne? Habe ich ihm SMS-Schreiben beigebracht. Hat er immer gesagt, oh, ich habe dir eine Simse geschickt. Und hat er auch nochmal angerufen und gesagt, ne, ich habe dir eine Simse geschickt. Also, ich habe ihm neulich ein Foto geschickt, per WhatsApp. Und dann hat er mir das gleiche Foto einfach wieder zurückgeschickt. Und ich hab sie gefragt, warum schickst du mir das zurück? Ja, ich dachte, du brauchst das noch.
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Claudia Bielefeld hier. Blitzer und Verkehr um 11 Minuten vor 11. Bitte vorsichtig fahren auf der Autobahn 2 Richtung Hannover. Am Bielefelder Berg ist ein LKW liegen geblieben auf der rechten Spur. Außerdem wird auf dem Ostwestfalen-Damm Richtung City fahrend an der Grafia-Brücke gearbeitet. Da wird's einspurig. Greifswalder Straße, Ecke Detmolder, eine Ampelwartung und Blitzer am Fahracker und auf der Eckendorfer Straße stadteinwärts fahrend.

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2: Mitte der Woche, wir halten euch mit den Radio Bielefeld Nachrichten auf dem Laufenden. Tim Forsbill.
3: Hallo zusammen.
2: Und Roxane Brockschnieder. Ja, da fragt man sich direkt, wer macht sowas? Ne? In Heben ist eine 17 Jahre alte Katze Ende Juni schwer verletzt nach Hause gekommen. Beim Tierarzt wurde ein Projektil in ihrer Hüfte entdeckt.
3: Ja, das teilt uns die Besitzerin der Katze heute mit und will andere warnen. Offenbar hat man mit einem Luftgewehr auf das Tier geschossen, da sich die Katze laut Besitzerin aufgrund ihres hohen Alters nur noch in der direkten Umgebung von ihrem Zuhause bewegt, müsse sich der Vorfall im Bereich Ortsschmiedeweg, Erich-Kästner-Straße oder in der Straße in der Grund in Heben abgespielt. In ihrem Zuhause bewegt, müsse sich der Vorfall

0: Woche. Ein Barrel der Sorte Brent legte binnen 2 Tagen um mehr als 5% zu und wird jetzt für $76 gehandelt. Für Verbraucher bedeutet das erneut mehr Unsicherheit. Gerade jetzt im Sommer nutzen eigentlich viele Hausbesitzer die Zeit, um sich günstig mit Heizöl einzudecken. Normalerweise. Und auch die Spritpreise dürften absehbar wieder steigen. Dabei sind sie laut ADAC schon jetzt so hoch wie im März, noch bevor der Tankrabatt in Kraft getreten war.
1: Die Deutsche Bahn will ihre Fahrgäste künftig mit Hilfe von künstlicher Intelligenz schneller über Verspätungen, Zugausfälle und kurzfristige Gleiswechsel informieren. Ein entsprechendes Programm hat das Konzernsangebot heute erweitert. An der Unpünktlichkeit der Züge wird das allerdings erstmal nichts ändern. Laut Bahnchefin Paller wird es noch Jahre dauern, bis die Züge wieder zuverlässiger unterwegs sind. Die Regierung will das umstrittene Gesundheitssparpaket noch vor der parlamentarischen Sommerpause durchboxen. Es soll am Freitag im Bundestag beschlossen werden und dann direkt in den Bundesrat kommen, der dann zum letzten Mal vor der Sommerpause tagt. Die Grünen beschweren sich über kurzfristige Änderungen und knappe Beratungszeiten und wollen die Verabschiedung jetzt stoppen. Katrin Müller berichtet.
2: Die Grünen sprechen von Murks und Kürzungskahlschlag. Die Abgeordneten hätten wohl erst Anfang der Woche rund 300 Seiten mit kurzfristigen Änderungsanträgen zum Lesen bekommen, so Fraktionschefin Dröge im ZDF. Bis heute gäbe es keine finale Beschlussfassung. Die Grünen könnten nun einen Eilantrag beim Bundesverfassungsgericht einreichen. Damit wurde zu Zeiten der Ampelkoalition schon das Gesetzgebungsverfahren zum scharf kritisierten Heizungsgesetz gestoppt. Damals hatte ein CDU-Politiker über zu wenig Lese- und Beratungszeit geklagt.
1: Es ist zwar etwas weiter weg von Bielefeld, aber doch ein ziemlich spektakulärer Fund. Die Polizei in Lippe sucht nach den Eigentümern von teurem Schmuck. Ein schwarzer Stoffbeutel mit verschiedenen beeindruckenden Schmuckstücken, die man sich auch auf Bildern der Polizei anschauen kann, wurde am 17. Juni in einem Staubecken eines Flusses in Hornbad Meinberg gefunden und von der Polizei sichergestellt. Die Ermittler schließen derzeit nicht aus, dass der Schmuck wohl aus einem Diebstahl stammt. Vielleicht kommt der Gold- und Perlenschmuck ja aus unserer Stadt. Ein Link zu den Bildern findet ihr auf unserer Website.
3: Also im Moment scheint die Sonne hier bei uns in der Altstadt und der Himmel ist auch recht blau. Da schieben sich nachher wieder ein paar Wolken vor die Sonne. Aber zum Feierabend kriegen wir die noch ein Stündchen auf 2 zu Gesicht. Heute 21 Grad, selten fällt auch mal ein Schauer. Nachts 15 Grad. Regnen wird es wie gesagt nur selten mal, ab morgen gar nicht mehr. Da dann auch deutlich mehr Sonne, vor allem am Wochenende und wärmer mit bis zu 28 Grad Höchsttemperatur.
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3: Ihr könnt euch immer melden, kostenlos über die 08800 300 oder über WhatsApp.
5: Moin, der Michael hier. Ich wollte nur kurz Bescheid sagen. Auf der A2, Bielefelder Berg, Fahrtrichtung Hannover, auf Höhe der Blitzer, ist auf der rechten Spur ein LKW liegen geblieben. Mhm. Da knubbelt sich's auch gerade schon ein bisschen. Das ist alles ein bisschen unübersichtlich. Passt auf, dass es da nicht zu Auffahrunfällen kommt.
3: Michael, also, danke fürs Melden.
5: Ja. Ciao.
3: Dir auch. Außerdem gibt es eine Ampelwartung Greifswalder Straße Ecke Detmolder. Auf dem Ostwestfalendamm Bauarbeiten an der Grafia-Brücke. Da wird's einspurig Richtung City fahrend. An der Babenhauser Straße um drumherum machen Kinder gerade ihre Fahrradprüfung. Die fahrt ihr bitte nicht um, sondern ganz vorsichtig da an diesen Wegen dran vorbei. Geblitzt wird am Fahracker auf der Eckendorfer und der Stapenhorststraße.
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3: Tim und Roxane.
1: Moin.
3: Die schnellen Babys von Paderborn sind gleich unser Thema. Innerhalb von weniger Tage hatten es 2 da so eilig, dass die Mütter es nicht mal mehr bis in die Klinik schafften. Thema gleich hier bei mir.

0: Achtung Autofahrer, Radio Bielefeld Blitzer und Verkehr hier. Peter hat angerufen, um euch zu warnen vor einer Unfallstelle auf der A2. Hannover Richtung Bielefeld fahrend bei der Raststätte Lipperland ist gerade auch der Rettungswagen vor Ort. Kommen wohl noch mehr, denkt an die Rettungsgasse bitte.
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0: Da klingt sie noch so anders, ne? Madonna. Mein Musiklehrer sagte früher immer, die hat eine Mickey-Maus-Stimme, spiele ich nicht.
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0: Boah, war ich sauer. Ach ja, so viele Frauen sind ja neidisch, wenn sie von den Blitzgeburten der anderen manchmal hören. Ne? Ach, einmal genießt, zack, war der Marlon schon auf der Welt und man selber lag da 42 Stunden da nieder. Ne? Aber so schnell wie die Paderborner Lütten sind die Kinder in OWL sonst ja eher nicht. Ne? Dort ist jetzt die kleine Tilda zur Welt gekommen. Vater und Mutter aus Lage waren, als die Wehen losgingen, direkt losgefahren Richtung Kinder- und Frauenklinik in Paderborn. Aber als sie auf dem Parkplatz ankamen, um 7:59 Uhr morgens, da ging gar nichts mehr. Mutter Hanna konnte keinen Schritt mehr gehen, Presswehen. Vater rief das Klinikpersonal nach draußen und 8 Minuten später, um 8:07 Uhr, klang es dann so auf dem Klinikparkplatz. Tildas erster Schrei. Ja, war auch Zeit, dass die auf die Welt kam. Dieses kleine Kraftpaket, dem wurde es wohl zu eng im Mutterleib mit ihren 4240 Gramm. 58 cm Körpergröße. Alle sind wohlauf. Ja, das erinnert stark an die Blitzgeburt von vor 3 Wochen auf der A44. Auch hier wollten die Eltern und der Sohn zur gleichen Paderborner Klinik, aber die mussten schon auf einem Autobahnparkplatz anhalten. Die werdende Mutter schickte ihren Mann und ihren Sohn raus aus dem Wagen und bekam mal eben alleine im Auto das Baby. Ne? So was Toughes. Ne? Eine kleine Tochter wurde, die die Mama dann in Handtücher einwickelte und auf den Rettungswagen wartete. Tja, die schnellen Babys aus Paderborn, ne? Aber da hatten wir im Laufe der Jahre auch so ein paar Flotte in Bielefeld. Eins kam mal auf dem OWD, auf dem Seitenstreifen im Auto zur Welt, ein anderes an der Aral-Tanke. Naja, Hauptsache, die geben den Kindern nicht die Namen des Geburtsortes oder sowas. Machen manche ja auch beim Zeugungsauto, so wie Paris, ne? Wer will schon Aral-Tanke heißen?
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Also wer sich mit der ganzen Familie schon an allen Eingängen des Loom positioniert hat, um Wiese und Teiche als Erste abzufangen bei unserem Kofferpackspiel, der ist ein früher Vogel. Aber auch heute gibt es natürlich wieder einen 250-Euro-Gutschein für euch zu gewinnen. 22 Minuten nach 11 jetzt. Es gibt Blitzer auf der Beckendorfstraße am Fahracker, Eckendorfer Straße, Stapenhorststraße und der Straße Hägerfeld.

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6: Um jetzt 11:30 wissen, was wichtig ist im Radio Bielefeld Studio mit den Nachrichten Tim Forsbill.
7: Schönen guten Tag.
6: Mein Name ist Roxane Brockschneider.
7: Die Vereinbarung mit dem Iran sei vorbei, so Trump beim NATO-Gipfel jetzt in Ankara. Er wolle nicht mit dem Teheran verhandeln und mit dem Iran auch nichts mehr zu tun haben. Gleichzeitig kündigte er die Feuerpause auf und griff in der Nacht an. Als Antwort attackierte der Iran US-Militäreinrichtungen in Bahrain und Kuwait. Viele Aktienkurse sind gefallen und der Tankpreis dürfte künftig steigen. Der Sportclub Bielefeld darf sich über Fördermittel aus der Deutschen Fernsehlotterie freuen. Die offizielle Übergabe findet heute Nachmittag auf der Sportanlage Suttbrack am Meierteich statt. Die Fernsehlotterie unterstützt den SCB mit über 410.000 Euro, um Bewegungsangebote des Vereins für Kinder zu unterstützen. Kanzler Merz sieht die europäischen NATO-Länder auf einem guten Weg. Mit Blick auf die gemeinsamen Anstrengungen, mehr in die Verteidigung zu investieren, verwies der Bundeskanzler auf die deutliche Steigerung seit dem letzten Gipfel. Er verhandelt aktuell mit den NATO-Partnern beim Gipfeltreffen in Ankara. In Hepen ist eine 17 Jahre alte Katze Ende Juni offenbar mit einem Luftgewehr angeschossen worden. Ein Tierarzt entdeckte ein Projektil in der Hüfte des Tieres, so die Besitzerin uns gegenüber. Der Vorfall soll sich im Bereich Ortsschmiedeweg Erich-Kästner-Straße abgespielt haben und wurde bei der Polizei angezeigt. Die Übernahme der Commerzbank durch UniCredit rückt näher. Die italienische Großbank hat sich 49,6% der Stimmrechte an dem Frankfurter Geldhaus gesichert. Das teilte die Bank heute mit. Die Commerzbank-Führung und die Bundesregierung als zweitgrößter Anteilseigner der Bank lehnen die Übernahme eigentlich vehement ab. Die Mieten in Bielefeld sind im Vergleich mit anderen deutschen Großstädten noch relativ günstig. Wie die NW schreibt, liegt der Mietspiegel 2026 vor. Das Mietniveau sei moderat, wird Stadtdezernentin Claudia Koch zitiert. So seien die Mieten in den vergangenen 2 Jahren um durchschnittlich 5% nach oben gegangen, in begehrten Wohnlagen aber auch um 20%.
6: 21 Grad warm heute, dazu ab und zu nur sonnig, seltene Schauer, recht windig, nachts 15 Grad mild. Wer die Sonne so von früh bis spät vermisst, der wartet auf morgen bzw. aufs Wochenende, da wirklich vom Auf- bis zum Untergang durchgehend sonnig und auch richtig warm mit bis zu 28 Grad am Wochenende.
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6: Aktuell gibt es auf dem Ostwestfalen-Damm Richtung Innenstadt fahrend eine Baustelle Höhe Grafia-Brücke. Da werden die Leitplanken erneuert, einspurig. Dort eine Ampelwartung, Greifswalder Straße, Ecke Detmolder. Kinder machen vielleicht immer noch gerade ihre Fahrradprüfung. Ich warne noch einmal mehr davor, Babenhauser Straße und drumherum vorsichtig zu fahren. Paderborner, Ecke Morsestraße, Ampelwartung. Dann gibt es eine Unfallstelle auf der A2 Biele, Hannover Richtung Bielefeld, Höhe Raststätte Lipperland. Da geht's nur zäh bis gar nicht dran vorbei. Fahrt vorsichtig ran. Geblitzt wird auf der Beckendorf und der Eckendorfer Straße, am Fahracker und auf der Stapenhorststraße.
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6: Mit Tim Forstel.
8: Hallo zusammen.
6: Frau Zahnebrockschnieder. Also ich fange ja auch schon an, die Kofferparkliste zu schreiben. Ihr seid ja schon alle ganz fleißig dabei und wenn's gut läuft, stehen da täglich 4 verschiedene Dinge drauf, die Sebastian und Franzi in der Frühsendung genannt und eingepackt haben. Wer alle 4 Begriffe kennt und Sebastian im Lumen die aufsagt, kann so einen 250-Euro Center-Gutschein gewinnen. Und den letzten Tipp gibt's gleich hier für euch in wenigen Minuten bei Radio Bielefeld.

0: Und wie sieht's bei euch aus? Freut ihr euch auch schon aufs Kofferpacken für den Sommerurlaub? Die Kollegen Wiese und Teichler, die sind ja schon die ganze Woche dabei.
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0: Jeden Morgen packen wir zwischen 6 und 10 4 Gegenstände in unseren Koffer. Merkt sie euch gut und macht euch dann auf den Weg ins Loom. Wer als erstes Sebastian und Timo findet und ihnen dann auch noch die 4 konkreten Begriffe aufzählen kann, gewinnt einen 250-Euro Center-Gutschein. Sebastian, gestern wurde euch der regelrecht aus den Händen gerissen.
2: Ja, also während ihr uns am Montag noch gesucht habt, wurden wir gestern schon erwartet. Unser Versteck war ja Thalia und am Ende war Jessie die Schnellste. Sie wusste die 4 richtigen Gegenstände. Darauf kommt es ja auch an.
3: Also ich habe seit heute Morgen Radio Bielefeld gehört mit meinem Sohn und bei der Arbeit auch. Habe mich jetzt zur Pause abgemeldet und bin hier hingekommen und habe euch gesucht. 250 Euro ist schon viel Geld. Ne? Hier sind so viele Läden, man kann damit einfach gerade alles machen. Also das ist super. Ich rufe meinen Sohn gleich an. Ich sage, komm nach der Schule ins Loom und dann geht's los.
2: Witzig fanden wir noch Debbie. Die kam leider etwas zu spät. Hatte ihre Freundin live am Handy per FaceTime. Die war im Homeoffice und hat den ganzen Morgen Radio Bielefeld gehört, um sich die 4 Begriffe zu merken. Und Debbie ist dann los ins Loom, weil sie gerade in der Nähe war. Ja, mal gucken, wer uns heute als erstes findet. Wir haben ja unter anderem eine Badehose und ein Bikini eingepackt. Ja, und wir verstecken uns in einem Geschäft im Loom, in dem man beides kaufen kann.
0: Aha.
2: Ja, komm, und jetzt, ne, wenn ich einmal hier bin, einen Tipp gebe ich noch. Der Name des Geschäfts setzt sich aus 2 Wörtern zusammen.
0: Ah, guck, dann ist Thalia schon mal raus, Primal schon mal raus, ne? Gleich machen sich die Kollegen Wiese und Teichler auf den Weg ins Loom. Solltet ihr auch machen. Ab 12 sind die auf jeden Fall da und warten mit dem Gutschein in Höhe von 250 Euro auf euch.
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Radio Bielefeld Blitzer und Verkehr hier um 12 vor 12. Nach dem Unfall an der Raststätte Lipperland A2 Hannover Richtung Dortmund gibt's jetzt Stau davor. Geht los von Herford bei Salzuflen-Reich bis Ostwestfalen. Lippe 3 Kilometer lang, dauert fast 20 Minuten länger als sonst. Unfallaufnahme läuft da auch noch. Außerdem gibt's Ampelwartungen Greifswalder Straße Ecke Detmolder, Blitzer auf der Stapenhorst, der Eckendorfer am Fahracker und auf der Beckendorfstraße. Gute Fahrt euch.

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0: Unsere Nachrichten nach nur einem Spot.
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4: Mitte der Woche, Hälfte des Tages, wir liefern euch die Radio Bielefeld Nachrichten. Tim Forsbill.
5: Guten Tag.
4: Und Roxane Brockschnieder. Ja, wenn man schon in der stillstehenden Bahn festsitzt, falls sie denn überhaupt kam, da will man ja auch gerne wissen, was los ist, warum nichts geht. Und dieses Bedürfnis erfüllt die Deutsche Bahn bald, ne?
5: Ja, so ist der Plan. Ein KI-Bot, eine weitere App und schnellere Infos zu Gleiswechseln. Die Deutsche Bahn will noch in diesem Jahr immerhin ihre Kundenkommunikation deutlich verbessern. Wir investieren 50 Millionen Euro zusätzlich in moderne IT und künstliche Intelligenz, so Bahnchefin Evelyn Paller heute in Berlin. Tine Klimach hat für uns die Infos aus der Hauptstadt.
6: Zugausfälle und Verspätungen, oft herrscht Chaos am Gleis, das soll besser werden, laut Bahn. Künftig sollen die Infos beim Gleiswechsel innerhalb von 2 Sekunden im Navigator angezeigt werden. Dort sollen Reisende bald individuelle Auskünfte zu ihrer Fahrt erfragen können, hieß es.

0: nochmal, wie wichtig Spiel und Bewegung für eine gesunde Kindheit sind. US-Präsident Donald Trump hat die vereinbarte Feuerpause mit dem Iran für beendet erklärt. Er wolle nichts mehr mit der iranischen Führung verhandeln und bezeichnete die Gespräche als Zeitverschwendung. Hintergrund sind neue Angriffe und Gegenschläge in der Nacht. Die wirken sich auch auf die Energiepreise aus. Die Ölpreise sind wieder gestiegen, was sich in den kommenden Tagen auch an den Tankstellen in Bielefeld bemerkbar machen dürfte. Rund 44% der Lehrerinnen und Lehrer in Deutschland haben im Schuljahr 24/25 in Teilzeit gearbeitet. Die Teilzeitquote bei Lehrkräften stieg damit auf einen neuen Rekord seit Beginn der Datenerhebung im Jahr 2009. Lehrerinnen arbeiten laut Statistik doppelt so oft in Teilzeit wie ihre männlichen Kollegen. Die Volkshochschule Bielefeld hat ihr neues Programm für das kommende Semester vorgestellt. Unter anderem gibt es am Nachmittag des 15. Juli auch einen Schnuppertag, wie uns Karin Gille-Linne von der VHS gesagt hat.
1: Da haben wir viele, viele Kurse, wo man kostenlos mal eine Dreiviertelstunde ausprobieren kann. Liegt mir eigentlich Koreanisch? Oder will ich doch lieber mein Englisch auffrischen? Wir haben da Kurse zum Thema KI, Gestaltung, Weiterbildung to go. Da ist also auch die Industrie- und Handelskammer vor Ort. Und man kann sich über ganz viele Angebote informieren.
0: Ein neues Programmheft für die nächsten Monate liegt jetzt an vielen Stellen in der Stadt aus. Anmelden für die Kurse könnt ihr euch ab sofort auf der Internetseite der VHS Bielefeld.
2: Heute über den Tag verteilt gibt's schon viel Schatten. Nur so ein bisschen Sonne kratzen wir zusammen. Aber im Moment scheint die hier ganz nett bei uns in der Altstadt und beschert uns 21 Grad. Dazwischen ist auch mal ein leichter Schauer drin. Eigentlich viel zu wenig für die trockenen Böden. Aber nu, können wir nichts machen. Nacht 16 Grad mild. Ab morgen deutlich mehr Sonne und wärmer. Erstmal bis zu 26 Grad. Am Wochenende 28 Grad in der Spitze.
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2: Auf der A2 gibt es 2 Kilometer Stau Hannover Richtung Dortmund. Fahren zwischen Herford, Bad Salzuflen und Ostwestfalen-Lippe nach einem Unfall. Geht aber schon besser voran, dauert nur 7 Minuten länger als sonst. Geblitzt wird zurzeit auf der Beckendorfstraße am Fahracker, Eckendorfer Stadt einwärts und auf der Stapenhorststraße. Einen Ampelausfall gibt es außerdem auf der Greifswalder Straße, Ecke Detmolder.
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0: Und Tim Forstbill, moin.
2: Ja, hoffentlich fängt's heute nicht überall zu jucken an. Denn erstmals ist spielfreier Tag bei der Fußballweltmeisterschaft. Morgen Abend um 22 Uhr geht's dann mit dem ersten Viertelfinalspiel weiter. Frankreich-Marokko. Freitag 21 Uhr dann Spanien-Belgien. Samstag 23 Uhr, da weiß man ja gar nicht, zu wem man halten soll, ne? Norwegen oder England, die treffen da aufeinander. Und das letzte Viertelfinalspiel ist dann Sonntag ganz früh, 3 Uhr morgens, Argentinien-Schweiz.

0: Sie hat ein Abo auf die Fußball-WM-Hymnen. Shakira, Die Die im besten Mix bei Radio Bielefeld. Ein fester Drücker hier, eine Verbiegung dort und schon ist man manchmal schmerzfrei. Oh, das tut dann so gut, ne? Und den Drückern und Biegern und Beugern sagen wir deshalb diese Woche Dankeschön bei Radio Bielefeld. Gemeint sind die Physiotherapeuten, die natürlich sehr viel mehr machen als nur drücken und ziehen. Vor allem verschaffen sie uns aber meist wirklich rasch eine Schmerzerleichterung.
1: Vielen Dank, liebe Erika, und vielen Dank an alle anderen Physiotherapeuten. Ihr macht einen wunderbaren Job und werdet leider, finde ich, viel zu schlecht dafür bezahlt. Deshalb von Herzen alles, alles Gute und vielen Dank.
2: Danke, dass du mir meine Rückenschmerzen genommen hast.
3: Das eine oder andere Mal schon richtig gerettet hat.
4: Also, er hat immer mich massiert und er hat auch versucht, so nochmal so Übungen mit mir zu machen, wie ich aufrechter gehen kann.
3: Das schätze ich sehr. Mit starken Schmerzen hingegangen, deutlich entspannt wieder rausgegangen.
0: Keiner kann, was ihr könnt. Und es ist wirklich so schön, wenn der Schmerz nachlässt. Wer den Physios auch gerne ein dickes Dankeschön aussprechen möchte, der darf das tun. Hier bei uns als Sprachnachricht, bei Radio Bielefeld, WhatsApp oder auch als Mail an studio@radiobielefeld.de. 16 Minuten nach 12 jetzt.

Ja, noch läuft es ja ganz gut auf Bielefelds Straßen kommende Woche, wenn so die Sommerbaustellen zum Ende der Woche losgehen. Da wird es natürlich noch mal mehr ein bisschen Warnbakenausstellung Bielefeld willkommen. Aber aktuell geht's noch. Wir haben nur 2 Kilometer Stau nach einem Unfall auf der Autobahn 2, Hannover Richtung Dortmund zwischen Herford, Bad Salzuflen und Ostwestfalen-Lippe. Dann gibt's Bauarbeiten Ostwestfalen dann Richtung City. Bei der Grafia-Brücke wird's einspurig. Greifswalder Straße, Ecke Detmolder wird die Ampel gewartet. Einen frischen Blitzer gibt's am Nordpark. Bünderstraße, fahrt vorsichtig.

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2: Hallo zusammen, 12:30 ist es. Ihr hört die Radio Bielefeld Nachrichten. Mein Name ist Roxane Brockschneider, mir gegenüber Tim Forsberg.
3: Guten Tag.
2: Ja, wer schon mal das neue Trikot, letzte Woche wurden sie uns ja vorgestellt, vom DSC Show tragen möchte, heute wäre so eine Gelegenheit. Arminia bestreitet in der Saisonvorbereitung heute das zweite Testspiel gegen den FC Gütersloh. Und zwar an der Friedrich-Hagemann-Straße um 15 Uhr, ne?
3: Ja, und da könnte man tatsächlich auch ein ganz neues Trikot-Show tragen.
2: Guck.
3: Heute wurde nämlich auch noch das Ausweichtrikot der Arminen für die neue Saison veröffentlicht. In weiß mit hellgrauen Streifen, wie ich finde, ganz schick. Vielleicht wird man das Ausweichtrikot ja schon am Freitag dann auch sehen, wenn die Spieler sich in den Flieger setzen in Richtung Trainingslager nach Südtirol. In Hepen ist eine 17 Jahre alte Katze Ende Juni offenbar mit einem Luftgewehr angeschossen worden. Ein Tierarzt entdeckte ein Projektil in der Hüfte des Tieres, so die Besitzerin uns gegenüber. Der Vorfall soll sich im Bereich Ortsschmiederweg Erich-Kästner-Straße abgespielt haben und wurde bei der Polizei angezeigt. Das US-Militär hat nach eigenen Angaben mehr als 80 Ziele im Iran angegriffen. Darunter sollen Luftabwehrsysteme und Boote der Revolutionsgarden gewesen sein. Als Reaktion griff der Iran US-Militäreinrichtungen in Bahrain und Kuwait an. Trump verkündete, mit dem Iran nicht weiter sprechen zu wollen. Die zuletzt vereinbarte Waffenruhe gelte nicht mehr. Ganz Australien war in den vergangenen Stunden lahmgelegt wegen eines Defekts im Mobilfunknetz. Fielen landesweit Zug- und Flugverbindungen aus. Auch der Notruf und Bezahlsysteme waren massiv gestört. Premier Albanese sprach von einer besorgniserregenden Situation. Hinweise auf eine Cyberattacke gibt es bisher nicht. Der Sportclub Bielefeld darf sich über Fördermittel aus der Deutschen Fernsehlotterie freuen. Die offizielle Übergabe findet heute Nachmittag auf der Sportanlage Sudbrack am Meierteich statt. Die Fernsehlotterie unterstützt den SCB mit über 410.000 Euro, um Bewegungsangebote des Vereins für Kinder zu unterstützen.
2: Heute eine Mischung aus Wolken und Sonne. Regnen wird es heute eher nicht mehr. Morgen ist für lange Zeit auch gar kein Regen mehr. Ab morgen dann nicht mehr in Sicht. Und das bisschen Wasser im Boden wird durch die höheren Temperaturen auch schneller verdunsten. Ab morgen 26 Grad und am Wochenende 28 Grad in der Spitze.
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2: Auf der A2 Hannover Richtung Dortmund gibt es 2 Kilometer Stau nach einem Unfall zwischen Herford, Bad Salzuflen und Ostwestfalen-Lippe. Dauert aber nur so 7 Minuten länger als sonst. Außerdem gibt es einen Ampelausfall an der Paderborner Straße, Ecke Morsestraße. Ostwestfalen-Damm Richtung City, da wird gearbeitet an der Grafia-Brücke. Da wird es einspurig, kann immer mal wieder stocken und stauen. Auf der Bünderstraße am Nordpark wird geblitzt, auf der Beckendorfstraße, Eckendorfer Stadt einwärts und am Fahracker.
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2: Mit Tim und Roxane.
3: Ja, moin.
2: Ich finde es Ausweichtrikot schön.
3: Ja, oder? Guck mal, ja. Ich hab's hier auf dem Handy gerade nochmal aufgemacht.
2: Ja, ich hab's auch auf hier.
3: Ist das schön?
2: Ja, es ist also weiß, schwarzer Rand, ne? Irgendwie ganz schlicht Schoko
3: genau.
2: Drauf.
3: Und so ganz feine, hellgraue Streifen, die von oben bis unten gehen.
2: Die sehe ich nicht.
3: Ja, pass mal auf, zoom mal ein bisschen ran. Die sind ganz dünn und dann sieht man sie. Und ich finde es tatsächlich so zeitlos. Also von den 3 Trikots, finde ich, ist das das Schönste.
2: Ja, kann man anziehen. Frankfurt-Trikot war auch schön.

0: Tom Gregory, den kennt ihr ja aus dem besten Mix bei Radio Bielefeld, ne? Der ist es. Aktuell arbeitet der gebürtige Brite an einem neuen Album. Und es gibt mit seiner neuen Single How It Was Before schon mal so einen kleinen Vorgeschmack drauf. Wir haben ihn zu uns ins Radio Bielefeld Studio eingeladen und mit ihm über diesen Song gequatscht. Der ist sehr persönlich und dreht sich um seine Vergangenheit in der Heimat mit dem Jetzt-Bezug und darum, wie der Erfolg sein Leben auch ja verändert hat. Ne?
1: Yeah. Ja, also ich fand es immer schwierig, in bestimmte Ecken meiner Heimat zurückzukommen, weil ich diese Karriere vor 10, 11 Jahren angefangen habe und ständig unterwegs war. Ich war kaum zu Hause und habe dadurch zu vielen alten Freunden und auch zu Teilen meiner Familie den Kontakt verloren, weil ich diese Karriere einfach so sehr wollte. Und deshalb war es manchmal nicht leicht, dorthin zurückzugehen, weil ich heute einfach ein komplett anderes Leben habe. Die Hälfte meiner Familie ist deutsch und ich habe meine Karriere eben auch hier.
0: Ja, ständig unterwegs, überall auf der Welt, aber gerade zu Deutschland hat er neben seiner Heimat England eine sehr enge Verbindung. Hier ging seine Karriere so richtig los, hier wurde er unter Vertrag genommen und er lebt auch einen großen Teil seiner Zeit hier, denn er hat sein Liebesglück mit einer deutschen Partnerin gefunden. Eine zweite Heimat eben dann auch. Wie sehr hat ihn denn das Leben in Deutschland verändert, haben wir ihn gefragt.
1: Ich glaube, es hilft schon, dass ich mit einer Deutschen zusammen bin, ganz ehrlich. Was ich an der deutschen Kultur mag, ist, man geht hier ehrlicher mit seinen Gefühlen um. Ich finde, in England ist das nicht ganz so. Hier in Deutschland sagen die Leute eher offen, wie sie sich fühlen. Wenn dir etwas nicht passt, dann sagst du das auch. Und das habe ich irgendwie von ihr und auch vom Leben hier gelernt. Heute akzeptiere ich viele Dinge einfach mehr. Und manchmal sagt sie dann auch einfach, komm, zieh's durch. Geh einfach mit dem Flow.
2: Just go with the flow, as we say.
0: So, dann dürft ihr jetzt ganz hart Deutsch auch urteilen und einfach aussprechen. Wie findet ihr ihn denn, den neuen Song von Tom Gregory, How It Was Before, jetzt bei Radio Bielefeld für euch?

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Beat It, Michael Jackson im besten Mix bei Radio Bielefeld um 12:12 und vor den Nachrichten gleich um 1 hört ihr noch MC Hammer, Can't Touch This. Wir schauen jetzt, was los ist auf den Straßen. Da gibt's immer noch den 2 Kilometer langen Stau auf der A2 Dortmund Richtung Hannover zwischen Herford, Bad Salzuflen und Ostwestfalen-Lippe. Geblitzt wird zurzeit auf der Bünderstraße am Nordpark und in Jöllenbeck auf der Beckendorfstraße. Für Gut und Vorsicht.

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0: Unsere Nachrichten nach nur einem Spot.
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3: Es ist 13 Uhr. 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
4: Mittagspausenzeit in Bielefeld, aber das Radio macht nie Pause. Hier steht immer einer an der Stanze. Das ist jetzt Tim Vospel.
5: Mahlzeit, hallo.
4: Mit den Radio Bielefeld Nachrichten. Ja, heute Pause und dann geht die Fußball-WM in die heiße Phase. Die Viertelfinals stehen an. Mit dabei auch die Underdogs Schweiz und Norwegen mit Erling Haaland dabei. Ne?
5: Ja, die Norweger, die finde ich ja wirklich super, Roxy. Mhm. Auch während ihres besonderen Jubels, ja, wenn sich die Spieler und Fans da gemeinsam hinsetzen und dann zu diesen Trommelschlägen losrudern, das finde ich einfach mega.
4: Das sehen auch wohl ganz viele Leute bei Google so. Mhm. Die haben da jetzt eine kleine witzige Überraschung eingebaut. Ne?
5: Ja, wer Haaland eingibt, bekommt Wikinger eingeblendet, die über den Bildschirm rudern. Ich habe das eben auch mal ausprobiert. Sieht witzig aus, probiert's doch selber mal. Für US-Präsident Donald Trump ist die Waffenruhe im Iran beendet. Er wolle keine Einigung mehr und nichts mehr mit den Iranern zu tun haben, so Trump am Rande des NATO-Gipfels in Ankara. Zuvor hatte das US-Militär zahlreiche Ziele im Iran bombardiert, als Reaktion auf Attacken gegen Tanker im Golf von Hormuz. Dieter Ebeling berichtet für uns aus Brüssel.
6: Trump ist richtig wütend auf die Iraner. Ich will nichts mehr mit ihnen zu tun haben, sie sind Abschaum, sagte er. Für ihn sei der Waffenstillstand vorbei. Aber falls sie wollten, könnten die Unterhändler auch noch weiterreden. Zuvor hatten die USA Dutzende von Zielen im Iran bombardiert als Reaktion auf den Beschuss von Schiffen in der Straße von Hormuz. Fängt der Krieg jetzt also wieder an? Sehr wahrscheinlich, aber auf jeden Fall sind die Ölpreise gleich nach Trumps Worten schon wieder steil in die Höhe geschossen.
5: Fast zwei Monate nach den Schüssen auf einen 45-jährigen Bielefelder auf dem Parkplatz vom Kaufland in Sika hat die Polizei heute einen Tatverdächtigen festgenommen. Spezialeinsatzkräfte griffen den Mann am Morgen in seiner Wohnung auf. Bei dem Verdächtigen handelt es sich um einen 21-jährigen Bielefelder mit deutscher Staatsangehörigkeit, der bereits den Mann am Morgen in seiner Wohnung auf. Bei

0: Phänomen.
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2: Am häufigsten in Vollzeit arbeiten Lehrkräfte in Thüringen und Sachsen, am seltensten in Hamburg und Bremen.
3: Es ist zwar nicht direkt in Bielefeld, aber doch ein ziemlich spektakulärer Fund in unserer Region. Die Polizei in Lippe sucht nach den Eigentümern von teurem Schmuck. Ein schwarzer Stoffbeutel mit verschiedenen Schmuckstücken, die man sich auch auf Bildern der Polizei anschauen kann, wurde am 17. Juni in einem Staubecken eines Flusses in Hornbad Meinberg gefunden. Die Ermittler schließen derzeit nicht aus, dass der Schmuck wohl aus einem Diebstahl stammen könnte. Vielleicht kommt der Goldschmuck ja aus unserer Stadt. Ein Link zu den Bildern, den findet ihr auf unserer Website.
4: Und einmal zur Ehrenrettung. Keiner hat gepupst, das war hier.
3: Wir haben hier so Mikrofone an so Plastikhaltern und wenn man die bewegt, wie Roxy das gerade getan hat.
4: Ja, der schöne Galgen. Also es wird Zeit, dass wir umziehen. Hier ist alles schon so ein bisschen quietschig, quatschig und Fenster werden auch seit 2 Jahren nicht mehr geputzt. Du, die Sonne, die zeigt uns das heute auch, wo man mal wieder drüber wischen müsste.
3: Jede
4: an den
3: Schlieren
4: Fenstern. Ganz furchtbar, da ist schon nichts mehr mit Schliere, da siehst du nichts mehr. Nur noch gelben Dreck
3: drauf.
4: Ist das hier
3: ein Kaugummi in der Scheibe?
4: Ich weiß nicht.
3: Müssen wir mal.
4: Oh mein Gott, ekelhaft. Halbe Essensreste noch, ach, ist egal, ne? Das Wetter ist heute bei 21 Grad. Eher trocken für die restliche Zeit. Sonne, Wolken wechseln sich ab. Ab morgen wieder wärmer und länger sonnig. Am Wochenende bis zu 28 Grad Höchsttemperatur.
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4: Ja, schön, es läuft wieder auf der A2. Unfallstelle scheint geräumt. Kein Stau mehr, da bei Ostwestfalen. Lippe Richtung Dortmund fahrend. Es gibt aber noch Blitzer auf der Bünderstraße, der Beckendorfstraße, Eckendorfer, Stapenhorststraße und im Hägerfeld.
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4: Mit Tim Korsbill.
3: Und Roxane Boxschlieder.
4: Tag zusammen. Ja, Donald Trump, der haut ja immer wieder einen raus. Diesmal gegen den Iran bzw. die Führungsebene des Staates. Mit denen können wir ja keine Deals machen. Die lügen, da gilt nichts. Oder wie er es so fein ausdrückt.
5: There's something wrong with them. They're cuckoo.
4: Mit denen stimmt was nicht. Die sind durchgescheppert. Yeah.

0: Mahlzeit zusammen, es ist 1:15.
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3: Ja, nee, ist klar. Was ist denn nur los in unserem Land? Die nächste Instanz wackelt. Der ZDF-Fernsehgarten hat große Probleme. Die feiern gerade 40 Jahre Fernsehgarten. Und da frage ich mich, 40 Jahre erst? Ich hätte jetzt auch 80 getippt. Aber so richtig erfolgreich wurde der Fernsehgarten erst, als Kiwi kam. Ja, die hat den Laden im Griff. Kiwi moderiert das Ding ja nicht nur. Die macht ja auch noch selber die Aufnahmeleitung, Regie, Kamera, Platzanweiserin und singt und dann selbst am lautesten auf dem Tisch. Ja, und ich weiß, wovon ich rede, Leute. Ich war schon mal da. Ja, ich hatte aus Versehen zugesagt und habe dann die Nervensäge hautnah erlebt. Ey, die ist wie 10 Junggesellenabschiede am Ballermann gleichzeitig. Und ich habe mich immer gefragt, wie schaffen die das, bei so einem Affentheater trotzdem so eine gute Stimmung ins Publikum zu bringen? Die müssen denen noch was gegeben haben, habe ich immer gedacht. Ja, und stimmt auch. Alkohol, ja sicher. Die ganze Meute ist seit 40 Jahren jeden Sonntagvormittag hupenvoll. Nur so erträgst du es, wenn die Gumbay Dance Band zum 80.000. Mal Son of Jamaica schallert. Ja, das schaffst du nicht unter 2 Promille. Und damit ist jetzt Schluss. Der ZDF zieht den Stecker, beziehungsweise den Zapfhahn. Alkoholverbot im Fernsehgarten. Super, da kannst du die Bude auch direkt dicht machen. Auch wenn Kiwi meint, wir können auch ohne Alkohol lustig sein. Nein, es war auch mit Alkohol kaum auszuhalten.
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Es gibt Neuigkeiten zur Dornberger Straße, die ja für 4 Monate gesperrt werden soll, hört ihr gleich in den Radio Bielefeld Nachrichten in knapp 5 Minuten hier. Jetzt Blitzer und Verkehr, und da gibt es Blitzer in Bielefeld auf der Eckendorfer Straße, Stabenhorststraße, und Yusuf hat einen Blitzer am Nordpark gemeldet auf der Bünder Straße. Fahrt gut und danke fürs Melden.

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8: Es ist 13:30, ihr hört die Radio Bielefeld Nachrichten und die hat ab jetzt für euch Ulrich Zwetz.
9: Guten Tag.
8: Mein Name ist Roxane Brockstern. Am 27. Juli wird ja die Dornberger Straße für rund 4 Monate gesperrt. Das hat Straßen NRW am Freitag mitgeteilt. Jetzt steht fest, dass auch der Radverkehr da umgeleitet wird, Ulrich.
9: Ja, weil der vorhandene Geh- und Radweg wegen der Barkenfüße des Schutzzauns zu schmal ist, dürfen dort in der Bauphase nur noch Fußgänger unterwegs sein. Um die Anlieger genau über den zeitlichen Ablauf und die Einschränkungen bis Ende November zu informieren, findet eine Woche vor Baubeginn am übernächsten Montag um 18 Uhr im Bezirksamt Dornberg eine Infoveranstaltung statt. Mit dabei sein werden dann unter anderem Vertreter der Stadt, von Straßen NRW, von Mobil und Bezirksbürgermeisterin Christiane Zier. Fast 2 Monate, nachdem einem 45-jährigen Bielefelder in einem Lieferwagen auf dem Kaufland-Parkplatz an der Wismarer Straße in Stiekos in den Kopf geschossen wurde, hat die Polizei heute einen Tatverdächtigen festgenommen. Der 21-jährige Mann, der die deutsche Staatsangehörigkeit besitzt und Polizei bekannt ist, konnte heute Morgen von SEK-Kräften in seiner Wohnung festgenommen werden. Gegen den Bielefelder hat der Haftrichter am Mittag Haftbefehl wegen versuchten Totschlags erlassen. Bahnchefin Evelyn Palla hat angekündigt, dass die Deutsche Bahn endlich kundenfreundlicher werden will. In Zukunft sollen Fahrgäste besser und schneller über Verspätungen, Zugausfälle und kurzfristige Gleiswechsel informiert werden, unter anderem mit Hilfe von künstlicher Intelligenz. Am Hauptproblem der Bahn, der Pünktlichkeit, lasse sich auf die Schnelle allerdings nicht viel ändern, sagte Palla. US-Präsident Trump hat beim NATO-Gipfel in Ankara zum Rundumschlag gegen das Verteidigungsbündnis ausgeholt. Die Partnerländer hätten den USA im Iran-Krieg nicht geholfen. Deswegen sei er sehr verärgert über die NATO, sagte Trump. Er hob besonders Spanien hervor und will sämtliche US-Handelsbeziehungen zu dem südeuropäischen Land einstellen. Die Übernahme der Commerzbank durch die UniCredit rückt näher. Die italienische Großbank hat sich nach eigenen Angaben 49,65% der Stimmrechte an dem Frankfurter Geldhaus gesichert. Die Commerzbank-Führung und die Bundesregierung als zweitgrößter Anteilseigner der Bank lehnen eine Übernahme weiter ab. Die Bauarbeiten für den Lückenschluss der Ostwestfalenstraße gehen ab heute mit vorbereitenden Arbeiten weiter. Mitte Juli werden dann die Arbeiten an der Brücke über die Milser Straße fortgesetzt und das kleinere Brückenbauwerk über den Milser Bach errichtet. Die Verkehrsteilnehmer werden an der Baustelle durch eine Baustellenampel vorbeigeleitet.
8: Oh nein, das Milser Loch, geht's euch noch einmal angucken, unser Touristenattraktionchen hier in Bielefeld, bevor es dann den Bauarbeiten zum Opfer fällt und eine Straße wird. 21 Grad warm ist es heute, dazu doch mehr Sonnenschein als erst angekündigt. Schön so rum, ne? Ein paar Wolken schieben sich zwar davor, Schauer sind die große Ausnahme, nachts 15 Grad mild. Wer die Sonne, die Dauersonnigkeit vermisst, der wartet einfach aufs Wochenende. Schon morgen geht das los mit ganz viel Sonnenschein, am Wochenende wirklich von früh bis spät und da 28 Grad in der Spitze.
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8: Geblitzt wird auf der Bünder Straße am Nordpark Eckendorfer und Stapenhorststraße, kommt gut an.
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8: Roxane Brockstedt. Also ich hoffe, ihr seid nach der Mittagspause nicht im totalen Suppenkoma. Wir latschen ja gleich noch zusammen den Sparrenberg rauf, zur Burg. Ne? Wollt mal mit euch schauen, was das Sparrenburgfest in diesem Sommer so zu bieten hat. Unser großes Mittelalterfest, also dranbleiben.

0: Tracy Chapman und die schnellen Autos. Das schnelle Auto. Fast Car, besten Mix bei Radio Bielefeld, 20 Minuten. Vor zwei ist es. Ja, wenn man eine Apfelschorle bestellt und in Bielefeld aufgefordert wird, in Talern zu bezahlen, dann ist mit Sicherheit das Mittelalter ausgebrochen. Das Starnberg-Fest wird gefeiert mit meinem Lieblingsfest hier. Die sind alle so wunderbar irre da oben, ne? Wie so eine schräge Zeitreise. Johannes Faget von der Mittelaltertruppe.
1: Ihr könnt Ritter bei der Arbeit und auch im schweren Kampf besuchen. Ihr könnt selber Rüstungen anprobieren. Ihr könnt euch im Spieleparcours versuchen, in verschiedensten Exerzitien der Geschicklichkeiten. Und ihr könnt euch im Orient im Schatten ahlen und dort zusehen, wie die Seefahrer dem Tagwerk nachgehen.
0: Ja, vieles ist, wie wir es kennen, eben Handwerker, Ritter, wir sind bei Hofe dabei. Jetzt auch bei den Freibeutern, die werden da sein, wo sonst nur so der Orient zu Hause war. Also wer oben den Eingang nimmt, muss rechts an der Burgseite lang, um die Piraten auch zu entdecken. Das Sparrenburg-Fest geht vom 24. bis zum 26. Juli, also das zweite Ferienwochenende nach den Zeugnissen.
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Ja, wie hat das eigentlich geklappt mit unserem Kofferparkspiel im Loom? Hat es eine Schlägerei um den 250 Euro Einkaufsgutschein gegeben? Ihr erfahrt das gleich bei Dirk am Nachmittag. 12:12, Roxane Brockschnell und mein Name. Bis morgen.

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4: Schönen guten Tag, ich bin Dirk Slüter und ich zwitsche den Nachrichten.
5: Guten Tag.
4: Und knapp zwei Monate, nachdem ein 45-jähriger Bielefelder in einem Lieferwagen auf dem Kauflandparkplatz an der Wismarer Straße in Stieghorst in den Kopf geschossen wurde, hat die Polizei jetzt einen Tatverdächtigen festgenommen. Er konnte heute Morgen von SEK-Kräften in seiner Wohnung festgenommen worden, Ulrich.
5: Ja, bei ihm handelt es sich um einen 21-jährigen Bielefelder, der die deutsche Staatsangehörigkeit besitzt und bereits Polizei bekannt ist. Gegen ihn hat der Haftrichter am Mittag Haftbefehle wegen versuchten Totschlags erlassen. Verdeckte Ermittlungen der Mordkommission um das sichergestellte Tatfahrzeug, einen gemieteten Mercedes AMG mit Wuppertaler Kennzeichen, brachten die Beamten auf die Spur des Mannes. Infos über die Hintergründe der Tat halten Polizei und Staatsanwaltschaft in Bielefeld nicht mit. Ein KI-Bot, eine weitere App und schnellere Infos zu Gleiswechseln. Damit will die Deutsche Bahn noch in diesem Jahr ihre Kundenkommunikation deutlich verbessern. Man investiere deswegen 50 Millionen Euro zusätzlich in moderne IT und künstliche Intelligenz, sagte Bahnchefin Evelyn Paller in Berlin. Tine Klimach berichtet.
6: Zugausfälle und Verspätungen, oft herrscht Chaos am Gleis. Das soll besser werden, laut Bahn. Künftig sollen die Infos beim Gleiswechsel innerhalb von 2 Sekunden im Navigator angezeigt werden. Dort sollen Reisende bald individuelle Auskünfte zu ihrer Fahrt erfragen können, hieß es. Gerade wer öfter umsteigen muss und ein Zug der Reise ausfällt, muss sich oft durch die Verbindung wühlen und kommt nicht schnell weiter. Die Bahn arbeitet außerdem an einer weiteren App. Sie soll ab Dezember verfügbar sein und in Echtzeit Informationen zu individuellen Reiseketten liefern.
5: US-Präsident Trump hat die Feuerpause im Iran-Krieg für beendet erklärt. Beim NATO-Gipfel in Ankara bezeichnete er die iranische Führung als Lügner und Abschaum. Die USA hatten in der Nacht nach eigenen Angaben mehr als 80 Ziele im Iran angegriffen. Hintergrund seien iranische Angriffe auf Tanker im Bereich der Straße von Hormuz. Daraufhin griff der Iran nach eigenen Angaben als Vergeltungsmaßnahme US-Stützpunkte in anderen Staaten der Golfregion an. Bei den Lehrern in Deutschland mangelt es an Nachwuchs. Das zeigen aktuelle Zahlen des Statistischen Bundesamts für das vergangene Schuljahr 24/25. Demnach ist mehr als jeder dritte Lehrer über 50 Jahre alt. Die Lehrer, die jünger als 35 Jahre alt sind, machen demnach nur ein Fünftel des Lehrpersonals an allgemeinbildenden Schulen aus. Außerdem arbeitet fast die Hälfte der Lehrer nur in Teilzeit. Dieser Anteil ist nach Angaben der Bundesstatistiker deutlich höher als in anderen Berufen. Sollen Geschäfte in Deutschland öfters am Sonntag öffnen, wie es der Handelsverband der Bundesstatistiker deutlich höher als

0: jüngere Menschen und Männer für das Sonntagsshopping aus. Die Gewerkschaften laufen gegen eine Lockerung der Regelungen Sturm. Der Sonntag sei für die Beschäftigten im Handel oft der einzig planbare freie Tag, argumentieren sie. Auch brächten längere Öffnungszeiten nicht zwingend mehr Umsatz, noch belebte Innenstädte.
1: Die Polizei in einem Gymnasium in Schongau südwestlich von München ist im Großeinsatz, das meldet die Bild-Zeitung. Demnach soll es dort 4 Schwerverletzte geben. Der mutmaßliche Täter soll festgenommen worden sein. Weitere Infos und Hintergründe zu der Tat sind derzeit noch nicht bekannt.
2: Und wir halten euch natürlich auf dem Laufenden in den Nachrichten. Heute mit Ulrich Zwetz, danke dir. Das Radio Bielefeld Wetter, jo, das ist doch ein ganz freundlicher Sonne-Wolken-Mix. Aktuell, später werden die Wolken nochmal ein bisschen dichter, bleibt aber trocken. Um 23 Grad heute und auch morgen, da wird es dann in der zweiten Tageshälfte freundlicher und ein bisschen sonniger. Und ab Freitag startet der Sommer dann wieder so richtig durch. Da bei 26 Grad am Wochenende, bei ganz viel Sonnenschein, Werte um 28 Grad.
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2: 2:04, keine größeren Staus sind gemeldet, läuft rund auch auf den Autobahnen. Blitzer haben wir im Bielefelder Stadtgebiet auf der Bünderstraße am Nordpark, auf der Eckendorfer Straße einwärts, auf der Stabmoorstraße in beide Richtungen und am Hägerfeld in Häger, ein bisschen außerhalb. Also da blitzt die Maschine in Richtung Jöllenbeck. Wenn noch mehr sein sollte, 08000 800 300, sagt gern Bescheid über die Radio Bielefeld Verkehrshotline.
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2: Mit Dirk Slüter. Schönen Mittwoch. Ja, und es ist nicht immer Wellness, was so ein Physiotherapeut mit uns veranstaltet, wenn wir da in Behandlung sind. Kann ich aus eigener leidvoller Erfahrung manchmal sagen. Aber es hilft ja. Und deshalb sind wir froh, dass es Physios gibt, die ihren Job verstehen. Und deshalb sagen wir Dankeschön an alle Physios der Stadt in unserer Aktion rund den Dankeschön-Dienstag. Gleich mehr hier. Wenn ihr wollt, sage ich euch auch, wie ihr eurem Physio, eurer Physio mal ein herzliches Dankeschön dalassen könnt.

0: Viertel nach zwei, hier ist Radio Bielefeld. Und jetzt tue ich mal so richtig einen auf schlau. Oder wusstet ihr, dass Physis und Therapeia aus dem Griechischen kommen und übersetzt Körper und Pflege heißen? Ja, wusstet ihr, ne? Also klar. Und deshalb machen Physiotherapeutinnen und Physiotherapeuten eben die Pflege für unseren Körper. Ja, den Physios danken wir in der aktuellen Woche rund um unseren Dankeschön-Dienstag. Die kneten uns nicht nur durch, sondern zeigen uns auch die richtigen Übungen, die uns helfen sollen, langfristig fit und schmerzfrei zu sein. Naja, und sie haben auch immer ein offenes Ohr, ne, für all die Problemchen, mit denen wir da so kommen. Richtig multitaskingfähig sind sie.
1: Danke, dass du mir meine Rückenschmerzen genommen hast.
2: Inwiefern hat er die genommen?
1: Indem der mir gezeigt hat, was ich machen muss bei meinen Übungen, beim Sport. Und dass Sport wichtig ist. Dehnübungen, Ausführung, alles.
2: Wie war so das Gefühl, wenn man zum Physio gegangen ist?
1: Schmerzhaft.
2: Und wenn man wieder rausgegangen ist?
1: Noch schmerzhafter.
3: Also ich wollte schon immer einem Physiotherapeuten oder meinem Physiotherapeuten dafür danken, dass er meine Wirbel wieder in den richtigen Abstand gebracht hat, weil das tat echt weh, als die nicht im richtigen Abstand waren. Also er hat immer mich massiert und er hat auch versucht, so nochmal so Übungen mit mir zu machen, wie ich aufrechter gehen kann, weil das durch meine unaufrechte Haltung kam. Und der hat mir halt so Übungen gezeigt, auch im Fitnessstudio, was ich so machen kann, einfach um meinen Rücken nochmal ein bisschen mit Muskeln auch zu verstärken.
4: Ich danke ihm, ja, weil er so individuell auf meine Krankheit eingeht. Ich habe Long-Covid und er hat einen ganz tollen Zugang gefunden, wie er mir da helfen kann. Das schätze ich sehr.
5: Dass er mich das eine oder andere Mal schon richtig gerettet hat.
2: Inwiefern?
5: Mit starken Schmerzen hingegangen, deutlich entspannt wieder rausgegangen.
0: Ja, so ein guter Physio ist tatsächlich Gold wert. Tut erstmal auch ein bisschen weh vielleicht, ist auch anstrengend, aber hilft halt, wenn man sich vor allen Dingen an die langfristigen Tipps ein bisschen hält. Wollt ihr euch diesem Dankeschön anschließen, das Radio Bielefeld-Kollege Philipp Bremer übrigens eingesammelt habt? Wollt ihr auch eurem Physio mal einfach Dankeschön sagen? Macht das gerne, schickt mir gerne auch eine Sprachnachricht. Kennt ihr schon? Bielefeld 6x5 wäre da die richtige Nummer. 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

1981 war das ein Riesenhit für Phil Collins. Album hieß Face Value. Klar, In the Air Tonight war auch eine Nummer 1 in Deutschland. 32 Wochen lang hielt sich die Nummer in den deutschen Charts. Radio Bielefeld, Blitzer und Verkehr, 14:23 Uhr. Da sieht's relativ entspannt aus, keine größeren Staus gemeldet von euch. Aber Blitzer hätten wir an der Eckendorfer, der Stabmoorstraße und in Helga, am Helgafeld.

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7: Es ist 14.30 Uhr, Radio Bielefeld läuft. Ich bin Dirk Stüter, Ulrich Zwetz hat die Nachrichten.
8: Guten Tag.
7: Und die Aminen haben gleich ihr nächstes Testspiel, das zweite. In einer halben Stunde geht es auf dem Trainingsgelände an der Friedrich-Hagemann-Straße gegen den Regionalligisten FC Gütersloh.
8: Ja, dann kann Trainer Olli Kirch sehen, ob seine Kritik an der Leistung seiner Mannschaft beim ersten Testspiel in Versmold gegen Pekolo gefruchtet hat. Es ist der zweite DSC-Test in der Saisonvorbereitung. Übermorgen fliegen die Aminen dann ja ins Trainingslager nach Südtirol. In einem Gymnasium in Schongau in Oberbayern südwestlich von München könnte es eine Amoktat gegeben haben. Mehrere Personen wurden nach Polizeiangaben verletzt. Ein Tatverdächtiger wurde festgenommen. Weitere Infos wurden noch nicht bekannt gegeben. Fast zwei Monate, nachdem ein 45-jähriger Bielefelder im Lieferwagen auf dem Kauflandparkplatz an der Wismarer Straße in Stiekos in den Kopf geschossen wurde, hat die Polizei heute einen Tatverdächtigen festgenommen. Der 21-jährige Bielefelder, der die deutsche Staatsangehörigkeit Besitz und Polizei bekannt ist, konnte heute Morgen von SEK-Kräften in seiner Wohnung gefasst werden. Gegen ihn hat der Haftrichter am Mittag Haftbefehl wegen versuchten Totschlags erlassen. US-Präsident Trump hat die Feuerpause im Iran-Krieg für beendet erklärt. Beim NATO-Gipfel in Ankara bezeichnete er die iranische Führung als Lügner und Abschaum. Die USA hatten in der Nacht nach eigenen Angaben mehr als 80 Ziele im Iran angegriffen. Hintergrund seien iranische Angriffe auf Tanker im Bereich der Straße von Hormuz. Die Übernahme der Commerzbank durch die UniCredit rückt näher. Die italienische Großbank hat sich nach eigenen Angaben fast 50% der Stimmrechte an dem Frankfurter Geldhaus gesichert. Die Commerzbank-Führung und die Bundesregierung als zweitgrößter Anteilseigner der Bank lehnen die Übernahme weiter ab. Die Bauarbeiten für den Lückenschluss der Ostwestfalenstraße L712N gehen ab heute mit vorbereitenden Arbeiten weiter. Mitte Juli werden dann die Arbeiten an der Brücke über die Milser Straße fortgesetzt und das kleinere Brückenbauwerk über den Milser Bach errichtet. Die Verkehrsteilnehmer werden an der Baustelle durch eine Baustellenampel vorbeigeleitet.
7: Dankeschön. Das Radio Bielefeld-Wetter ist auch richtig schön mit einem Sonnen- und Wolkenmix. Es ist ganz freundlich, trocken, vor allen Dingen bei Werten um 22, 23 Grad. Ähnliches erwartet uns auch morgen. Da haben wir es erst ein bisschen bewölkter. Die zweite Tageshälfte wird dann teils schon ziemlich sonnig und voll Sonne ist ab Freitag angesagt. Bei steigenden Temperaturen. Freitag sind wir schon bei 26 Grad. Das Wochenende bringt uns 28, vielleicht sogar 29 Grad. 14 Uhr gleich 33, Radio Bielefeld, Blitzer und Verkehr ohne größere Staus mit drei Blitzern auf der Eckendorfer Straße, stadteinwärts eine Maschine, an der Stapenmoorstraße in beide Richtungen eine Blitzmaschine und am Helgafeld Richtung Jöllenbeck auch immer noch eine Blitzmaschine. 08000 800 300, wenn noch mehr ist, sag gern Bescheid.
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7: Schönen Mittwoch, ich bin Dirk Slüter.

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0: Mr. Styles, Vorname Harry und seine American Girls bei Radio Bielefeld. 20 vor 3 haben wir es gleich. Heute am Tag des Videospiels. Jawohl, ist heute. Wenn wir dieses Jahr über ein Spiel reden, dann wohl über GTA 6, der größte Titel der letzten Jahre, Milliardenbetrag in der Entwicklung gekostet und jeder will es haben. Naja, also fast jeder.
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2: Mensch, was machen sich denn alle so kirre wegen GTA 6? Mit dicken Karren rumproleten, irgendwelche dubiosen Jobs machen und danach im Puff mal guten Tag sagen? Im Ruhrgebiet ist das eine ganz normale Arbeitswoche. Ich meine, ich check schon den Reiz, ne? GTA, das steht für krasse Grafik und totale Detailverliebtheit von den Spielemachern. Mensch, was habe ich das gefeiert, als man einen Radiosender in dem Spiel auswählen konnte? Und ey, euch kann ich ja jetzt sagen, Daily Hannes läuft bei GTA 6 auf allen Frequenzen. Stimmt leider nicht, aber dann würde ich wenigstens den Hype verstehen. Aber so? Ja, du kannst dir das jetzt vorbestellen. Ey, habe ich was nicht mitbekommen? Das Spiel gibt's doch nur digital. Sind die doof, sag mal? Digital heißt, das ist unendlich da. Du kannst ja auch nicht das Internet leer gucken. Das Spiel ist wie eine Grippe im Winter. Das kriegst du eh. Ja, für mich lohnt sich das sowieso nicht. Ich cheate einfach nur unendlich viel Geld, unendlich viel Leben und zwischendurch mal einen Hubschrauber. Das geht dann so eine Viertelstunde und danach ist mir langweilig. Da kann ich auch staubsaugen oder einen Keller aufräumen. Ist billiger. Und immer dran denken, beim Zocken auf die Ernährung achten. Ne? Denn Augen können nicht viereckig werden, aber Bäuche rund.
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Teddy Swims bei Radio Bielefeld, Mr. Know-It-All. Um 13 Minuten vor 3. Radio Bielefeld, Blitzer und Verkehr. Ohne Staus, mit 2 Blitzern im Stadtgebiet, Eckendorfer Straße und Stapenhorst Straße. Allen eine gute und sichere Fahrt. Ich bin Dirk Slüter. Das ist Jax Jones mit Ina Rolson.

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3: Guten Tag, ich bin Dirk Schlüter, Ulrich Zwetz hat die Nachrichten.
4: Guten Tag.
3: Top-Thema aktuell mit vielen Eilmeldungen auf allen Portalen. In Bayern soll es eine Amok-Tat gegeben haben, Ulrich, und zwar an und im Umfeld eines Gymnasiums in Schongau, das ist in Oberbayern.
4: Ja, es soll mehrere Verletzte gegeben haben. Der mutmaßliche Täter wurde festgenommen, heißt es von Polizei. Nach Informationen der Bild-Zeitung erlitten mehrere Opfer Stichverletzungen. Die genauen Hintergründe sind weiter noch unklar. Mitte Mai hatte ein zunächst unbekannter Täter in Stieghorst einem 45-jährigen Bielefelder in einem Lieferwagen auf dem Kauflandparkplatz an der Wismarer Straße in den Kopf geschossen. Heute Morgen nun hat die Polizei mit Hilfe des SEK einen Tatverdächtigen in dessen Wohnung festgenommen. Bei ihm handelt es sich um einen 21-jährigen Bielefelder, der die deutsche Staatsangehörigkeit besitzt und bereits Polizei bekannt ist. Gegen ihn hat der Haftrichter am Mittag Haftbefehl wegen versuchten Totschlags erlassen. Verdeckte Ermittlungen der Mordkommission rund um das sichergestellte Tatfahrzeug, das war ein gemieteter Mercedes AMG mit Wuppertaler Kennzeichen, brachten die Beamten auf die Spur des Tatverdächtigen. Infos über die Hintergründe der Tat teilten Polizei und Staatsanwaltschaft in Bielefeld bisher noch nicht mit. Die Deutsche Bahn will ihr großes Sanierungsprogramm für die wichtigsten Strecken auf den Prüfstand stellen. Hintergrund sind Verzögerungen bei der Baustelle Nürnberg-Regensburg. Insgesamt sollten Kosten und Zeitabläufe nochmal kontrolliert werden, sagte Verkehrsminister Patrick Schnieder von der CDU. Tine Klimach berichtet.
5: Die Deutsche Bahn will bis Mitte der 2030er Jahre rund 40 besonders wichtige Strecken komplett sanieren. Das heißt auch längere Vollsperrungen. Im Detail entwickelt die Bahn schon jetzt für jede Strecke etwas unterschiedliche Pläne, um die Baumaßnahmen nicht in die Länge zu ziehen. Aber das Wie soll nochmal umfassend geprüft werden, so Bahnchefin Paller beim gemeinsamen Termin mit Verkehrsminister Schnieder in Berlin. Denn nicht nur die Großbaustelle Hamburg-Berlin hakte. Aktuell wird die Sanierung der vielbefahrenen Strecke Nürnberg-Regensburg diese Woche auch nicht fertig.
4: US-Präsident Trump hat die Absichtserklärung zur Beendigung des Iran-Konflikts für hinfällig erklärt. Das Rahmenabkommen sei Geschichte, erklärte Trump am zweiten Tag des NATO-Gipfels in Ankara. Er werde aber zulassen, dass seine Unterhändler weiter mit der Führung in Teheran sprechen. Zuvor hatten die USA mitgeteilt, dass ihr Militär mehr als 80 Ziele im Iran angegriffen hatte. Demnach handele es sich um eine Reaktion auf iranische Attacken auf Tanker in der Straße von Hormuz. Die Regierung in Teheran teilte mit, sie habe als Vergeltung Kuwait mit Raketen und Drohnen beschossen. In Berlin ist ein Palliativarzt wegen 15-fachen Mordes vom Patienten zur Höchststrafe verurteilt worden. Das Landgericht dort verhängte gegen den 41-jährigen Deutschen eine lebenslange Freiheitsstrafe und stellte die besondere Schwere der Schuld fest. Zudem wurde eine Sicherungsverwahrung nach der Haftstrafe angeordnet und ein lebenslanges Berufsverbot ausgesprochen. Thomas Brockt berichtet.
6: Der Arzt soll von 2021 bis 2024 die Morde begangen haben. Bei Hausbesuchen gab er 12 Frauen und 3 Männern einen tödlichen Medikamentenmix. Das jüngste Opfer war 25, die Morde begangen haben. Bei Hausbesuchen gab er 12

0: an den Schutzplanken durchgeführt werden. Das hat eben die Autobahn GmbH des Bundes mitgeteilt.
1: Das Radio Bielefeld-Wetter mit ein bisschen Sonnenschein, ein paar Wolken, ganz freundlich. So ein Sonne-Wolken-Mix halt geht's durch den Nachmittag. Temperatur aktuell so knapp 23 Grad. Morgen auch Werte um 23 Grad. Da ist es am Vormittag noch ein bisschen bewölkter. Jetzt auch heute später sollen noch ein paar Wolken aufziehen. Dann aber am Nachmittag, ne, im Gegensatz dann zu heute, wohl mehr Sonnenschein. Ja, und ganz viel Sonnenschein gibt's ab Freitag. Da Temperaturen um 26 Grad. Wochenende mit 28, 29 Grad.
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1: 3:04, Radio Bielefeld, Blitzer und Verkehr auf der Gütersloher Straße in Ummeln. Stockt's ein bisschen, beide Richtungen, plus 10 Minuten sind da gemeldet. Sonst keine größeren Staus, auch nicht von den Autobahnen. Blitzer noch, Eckendorfer Straße, Stabmausstraße und Hägerfeld in Häger Richtung Göllenbeck. Wenn mehr ist, könnt ihr auch gerne eine WhatsApp schicken, direkt ins Studio an Bielefeld 6x5.
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1: Tag, ich bin Dirk Sluter und sagt euch Denno etwas? Ein junger Bielefelder, 21, dem auf TikTok und Insta über 2 Millionen Menschen folgen. Der macht da so kurze Videos, die sollen euch zum Lachen bringen und hat sogar einen Song mit Deutschrap-Legende Sido gemacht. Falls ihr Denno noch nicht kennen solltet, dann ändern wir das gleich mal hier bei Radio Bielefeld.

0: Viertel nach drei, ihr hört Radio Bielefeld am Mittwochnachmittag mit Dirk Schlüter und diesem jungen Mann aus unserer schönen Stadt.
1: Hi, ich bin Denno. Ich bin Internet Creator, so würde ich mich nennen. Ich mache Videos im Internet. Ich habe 1,8 Millionen auf TikTok und auf Instagram jetzt knapp 400.000 Abonnenten.
0: Ja, das ist mal eine ordentliche Menge an Followern, ne? Vor allem die Jüngeren unter euch dürften Denno also schon mal gesehen haben. Vor allem auf TikTok macht er kurze Videos, wo er Leute auf der Straße anspricht und für Lacher sorgt.
2: Ja, ja, Sie sollten mal mehr lachen.
3: Ich bin nicht in Stimmung.
2: Kann man das ändern?
3: Bring ich zum Lachen.
2: Wie heißt ein Deutscher im All?
3: Weiß ich nicht.
2: Allmann.
0: Na guck, geht doch. Lacher erfolgreich abgeholt. Was Denno auch macht, er fragt seine Community, was die von ihm sehen will. Und der meistgelikte Kommentar, der wird dann auch umgesetzt.
1: Meine erste Top-Comedy-Challenge war zum Beispiel Südafrika. Bungee-Jumping von der höchsten Bungee-Jumping-Brücke der Welt habe ich dann durchgezogen. Dann war die zweite Challenge, ich habe direkt darauf noch eine Challenge gemacht, mach einen Song mit Sido. Und ich dachte, wird unmöglich sein. Habe ich ihm geschrieben und er so, na klar, let's go. Ich so, hä? Ich war so in Bielefeld. Es war 1 Uhr nachts, also komm her. Ich bin in mein Auto gestiegen und bin einfach 4,5 Stunden straight nach Berlin gefahren, hab den Song gemacht. Und er hat auch vor einer Woche 10 Millionen geknackt. Also ist schon crazy, jetzt einen 10 Millionen Hit mit Sido zu haben.
0: Ja, kann man mal machen, ne? Der Song heißt Leben, Leben. Das ist jetzt schon vor 2 Jahren rausgekommen, aber wird jetzt anscheinend zur WM nochmal wieder von vielen gehört. Und darum geht's in Leben, Leben.
1: Einfach so Leben, Leben, nicht an morgen denken, nicht an gestern denken, einfach jetzt den Moment leben. Man ist jung, man macht Fehler und also einfach Leben, Leben halt.
0: Ja, dann mal Leben, Leben halt, ne? Hören wir jetzt natürlich auch vom Bielefelder TikTok-Star Denno zusammen mit Sido hier auf Radio Bielefeld. Das Leben, Leben.

Sido, mach mal einen Song mit Sido. Und dann macht er halt einen Song mit Sido. Bielefelder TikTok-Star Denno. Im besten Mix gehört. Mit Leben, Leben. Richtig schöne Nummer, ne?

als Ray Garvey noch nicht Ray Garvey, sondern der Sänger der Band Raymond war, ist dieser Song entstanden, Tonight, hier bei Radio Bielefeld. 15:23, Radio Bielefeld Blitzer und Verkehr. Aktuell weiterhin noch keine größeren Staus, Feier im Verkehr, der lässt sich heute ein bisschen Zeit anscheinend. Blitzer an der Eckendorfer Straße, der Stapenmoorstraße und am Hägerfeld. Und wenn es doch noch mehr gibt, meldet's gerne auch per WhatsApp an Bielefeld 6x5 oder auch ganz einfach direkt über die Radio Bielefeld App, die ihr bestimmt auf dem Handy habt, oder? Gute Fahrt!

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2: Es ist 3:30 am Mittwoch. Radio Bielefeld läuft mit Ulrich Zwetz in den Nachrichten. Ich bin Dirk Sluter und die Polizei und die Sparkasse in Bielefeld, die warnen aktuell vor Betrugsversuchen. In den letzten Tagen haben mehrere Kunden Anrufe von Betrügern erhalten, Ulrich.
3: Ja, die Betrüger gaben am Telefon vor, dass Bankkonten gefährdet seien und wollten so an persönliche Kundendaten für das Online-Banking gelangen. Bankmitarbeiter fordern aber niemals am Telefon die Herausgabe persönlicher Daten wie IBAN, PIN oder TAN-Nummern. Bei einem Verdacht sollten die Bankkunden sofort das Telefonat beenden, so die Polizei und die Sparkasse Bielefeld. Nach einer Gewalttat mit mehreren Verletzten und der Festnahme eines Tatverdächtigen an einem Gymnasium in Oberbayern in Schongau deutet laut einem Polizeisprecher vieles auf eine Amoklage hin. Wie viele Menschen schwer verletzt wurden, blieb zunächst unklar. Nach Angaben einer Polizeisprecherin sind aber mindestens zwei Mädchen schwer verletzt. Der festgenommene Tatverdächtige soll 16 Jahre alt sein. Fast zwei Monate, nachdem einem 45-jährigen Bielefelder in einem Lieferwagen auf dem Kaufland-Parkplatz an der Wismarer Straße in Stiekos in den Kopf geschossen wurde, hat die Polizei heute einen Tatverdächtigen festgenommen. Der 21-jährige Bielefelder, der die deutsche Staatsangehörigkeit besitzt und Polizei bekannt ist, konnte heute Morgen von SEK-Kräften in seiner Wohnung überwältigt werden. Gegen ihn hat der Haftrichter am Mittag Haftbefehl wegen versuchten Totschlags erlassen. Bundespolizei und Bundeskriminalamt sollen in Zukunft mehr künstliche Intelligenz nutzen dürfen. Ein entsprechendes Gesetz ist heute zum ersten Mal auch Thema im Bundestag. Die Polizei soll damit zum Beispiel Fahndungsfotos mit Bildern auf Social Media abgleichen dürfen. Kritiker befürchten, dass das Gesetz zu stark in die persönlichen Grundrechte eingreift. Die Grünen haben eine Eilklage gegen die Krankenkassenreform der Bundesregierung eingereicht. Das Bundesverfassungsgericht soll verhindern, dass der Bundestag noch in dieser Woche über den Gesetzentwurf abstimmt. Zur Begründung verwies der grüne Gesundheitspolitiker Dahmen auf zahlreiche Änderungen, die nicht in der Kürze der Zeit durchgearbeitet werden könnten. Die Arminen absolvieren zur Stunde ihr zweites Testspiel in ihrer Saisonvorbereitung. Gegner auf dem Trainingsgelände an der Friedrich-Hagemann-Straße ist der Regionalligist FC Gütersloh. Nach einer knappen halben Stunde steht es dort noch 0:0.
2: Und Kapitän bei den Arminen ist Jonas Kersken. Auch eine ganz gute Alternative nach dem scheidenden Mael Kobos. Radio Bielefeld mit einem Blick aufs aktuelle Wetter. Das ist sehr freundlich. Ein Sonne-Wolken-Mix heute Nachmittag. Später gegen Abend können die Wolken noch mal ein bisschen dichter werden. Es bleibt aber trocken. Um 23 Grad. Heute wie auch morgen. Da ist es dann umgekehrt sozusagen. Da ist es erst ein bisschen bedeckter. Die zweite Tageshälfte wird dann freundlicher und sonniger. Ja, und am Freitag haben wir dann richtig Sommer wieder mit sommerlichen Temperaturen um 26 Grad. Das Wochenende bringt noch mehr Sonnenschein und Werte um 28, 29 Grad. 15.33 Uhr, Radio Bielefeld, Blitzer und Verkehr. Da gibt es weiterhin keine größeren Staus oder Verkehrsbehinderungen. Ganz langsam setzt ein bisschen Feierabendverkehr ein. Blitzer sind gemeldet von der Eckendorfer Straße einwärts, von der Stabmoorstraße beide Richtungen und vom Hägerfeld Richtung Jöllenbeck. Das sind die drei bekannten Blitzmaschinen von so tagesaktuellen Blitzern, ne? Von einem Dreibein irgendwo. Haben wir jetzt noch nichts gehört. Ne? Wenn ihr eins seht, meldet es gerne 08800 300 oder schickt auch eine WhatsApp direkt hier ins Studio an Bielefeld. 6x5.
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2: Mit Dirk Sluter und dem gepackten Koffer des Kollegen Sebastian Wiese, mit dem ihr ja jeden Tag in dieser Woche im Loom einen schicken Gutschein gewinnen könnt. Wo es denn heute die Auflösung gab, hört ihr gleich hier bei mir. 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

0: Bastille und Pompeii. Der beste Mix bei Radio Bielefeld. Viertel vor vier. An diesem Mittwoch, Ferien in Sicht, Urlaub im Kopf. Und der Koffer ist gedanklich eigentlich auch schon halb gepackt, ne? Fehlen euch noch Sachen, die ihr in den Koffer packt? Vielleicht können wir dabei ja helfen.
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0: Denn in dieser Woche spielen wir ja Ich packe meinen Koffer mit euch. Wir nennen euch morgens vier Gegenstände. Wer alle gehört hat, der hat die Chance auf 250 Euro. So viel Geld gibt's, wenn wir die Kollegen Wiese und Teichler im Loom verstecken und ihr sie findet und ihnen natürlich alle vier Dinge aufzählen könnt, die es morgens in der Sendung gab bei Sebastian. Heute wurden sie schon auf dem Weg ins Loom auf der Straße verfolgt und mussten sich deshalb ja quasi von hinten in eins der Geschäfte schleichen. So richtig viel gebracht hat's nicht. Ihr könnt ja mal die Sekunden zählen.
2: Nein, das gibt's doch. Wie wusstest du denn, dass wir da hinten sind?
3: Ich hatte es einfach im Gefühl, weil mir war klar, dass ihr nicht einfach durch das ganze Loom laufen werdet mit dem Koffer. Dann würde euch ja jeder hinterherlaufen und deswegen...
4: Ist hier zu schlau für uns.
2: Also, da kommt doch jemand angerannt.
5: Oh, leider zu spät.
4: Oh. Hallo, Vorsicht, ein Baby auf dem Arm. Aber wir müssen erstmal klären, ob denn die richtigen Begriffe dabei sind. Einmal vielleicht erstmal den Namen. Du bist die, ich sag mal du, ich hoffe, das ist in Ordnung.
3: Ja klar, Juliana.
4: Und dann verrätst du mir erstmal, hier sind nämlich schon wieder ganz viele Menschen, die auch jetzt, die hoffen, dass du versagst quasi. Mhm. Juliana, was sind denn die vier Begriffe, die wir heute in unseren Koffer gepackt haben?
3: Einmal eine Badehose, eine Taucherbrille, ein Bikini und ein Strandtuch.
4: Und das ist völlig richtig. Herzlichen Glückwunsch. Du gewinnst. Wir haben eine Gewinnerin. Wir haben eine Gewinnerin.
3: Ich habe halt die ganze Zeit Radio gehört. Da gab es jetzt zwischendurch auch die Tipps. Ja, und dann haben für mich irgendwie nur noch Primark übrig und dann Pull&Bear und Bershka. Dann mit den zwei Namen, die sich zusammensetzen, war eigentlich nur noch Pull&Bear irgendwie das, was in Frage kam.
4: Und wie hast du es gemacht, dass du jetzt die ganze Zeit Radio hören konntest? Bist du gerade im Homeoffice? Hast du gerade frei oder darfst du bei der Arbeit Radio hören?
3: Ich habe tatsächlich mehr oder weniger frei. Also ich bin eigentlich in der Schule tätig als Lehrerin, aber ich habe heute frei. Und das war nicht ganz gut. Also die letzten Tage habe ich das auch schon mitbekommen, konnte aber leider kein Radio hören und deswegen habe ich heute den Tag dafür genutzt.
6: Wollen wir denn mal reingucken in deinen Koffer?
3: Ja, gerne.
6: Zack, da ist der Center-Gutschein. 250 Euro für dich. Ganz viel Spaß.
3: Dankeschön.
4: Und es geht auch noch mutmaßlich in Urlaub für dich in diesem Sommer? Oder?
3: Mal schauen, vielleicht spontan nach Kreta, mal gucken.
4: Was wären so Sachen, die man für einen Sommerurlaub immer noch kaufen muss, kurz vorher auf den letzten Drücker?
3: Auf jeden Fall Bademode, paar schöne Kleider, mal gucken.
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4. Wie ist aktuell die Lage im oberbayerischen Schongau, wo es offenbar in einem Gymnasium einen Amoklauf gegeben hat? Was wir aktuell wissen, das Thema bei uns in den Nachrichten um 4 mit Ulrich Zwetz. Jetzt gucken wir kurz auf die Straßen, Radio Bielefeld, Blitzer und Verkehr. Da gibt es ein bisschen Feierabendverkehr, übliche Stellen in Bielefeld, ohne dass es sich ganz doll stauen würde. Auch von den Autobahnen ist nichts ganz Dramatisches gemeldet. Blitzer, Eckendorfer Straße, Stabmoorstraße und Helgafeld. Und wenn noch mehr sein sollte, sind wir für Hinweise wie immer dankbar. Gerne auch per WhatsApp an Bielefeld 6x5. Ich bin Dirk Stüter. Entspannt durch den Nachmittag jetzt mit Jason Ross. I'm yours bei Radio Bielefeld.

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0: Unsere Nachrichten nach nur einem Spot.
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3: Schönen Nachmittag.
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3: Hier sind Dirk Sluter und Ulrich Zwetz.
5: Guten Tag.
3: Und die Arminen absolvieren ja zur Stunde ihr zweites Testspiel in der Saisonvorbereitung. Gegner auf dem Trainingsgelände an der Friedrich-Hagemann-Straße ist der FC Gütersloh.
5: Und es ist Halbzeit an der Friedrich-Hagemann-Straße und die Arminen tun sich weiter schwer. Bisher haben sich nur wenige Torchancen erspielt, aber nichts Zwingendes. Deswegen steht es auch nach 45 Minuten noch torlos 0:0. Und gleich geht es ja auch beim Tennis in Wimbledon für Alexander Zverev los. Im Viertelfinale geht es gegen seinen Angstgegner Taylor Fritz aus den USA. Gegen den hat er die letzten 7 Partien hintereinander verloren, zuletzt ja auch im Halbfinale bei den Terra Wortmann Open in Halle. Seit über 3 Stunden ist die Polizei in und an einem Gymnasium in Schongau in Oberbayern im Einsatz. Dort könnte es einen Amoklauf gegeben haben. Fabian Schäfer berichtet.
6: Es gibt mehrere Verletzte. Der mutmaßliche Täter sei festgenommen worden, hieß es. Zudem deutet der Vorfall auf eine Amoklage hin. Was genau sich an der Schule zutrug, ist noch unklar, ebenso wie viele Menschen wie schwer verletzt wurden. Das werde derzeit noch abgeklärt. Zuvor hieß es, der Bereich um die Schule solle gemieden werden. Schongau ist eine Kleinstadt am Ufer des Lechs im westlichen Oberbayern mit mehr als 12.000 Einwohnern.
5: Mitte Mai hatte ein zunächst unbekannter Täter in Stieghorst einem 45-jährigen Bielefelder in einem Lieferwagen auf dem Kauflandparkplatz an der Wismarer Straße in den Kopf geschossen. Heute Morgen hat die Polizei nun mit Hilfe des SEK einen Tatverdächtigen in dessen Wohnung festgenommen. Bei ihm handelt es sich um einen 21-jährigen Bielefelder, der die deutsche Staatsangehörigkeit besitzt und bereits polizeibekannt ist. Gegen ihn hat der Haftrichter am Mittag Haftbefehl wegen versuchten Totschlags erlassen. Verdeckte Ermittlungen der Mordkommission rund um das sichergestellte Tatfahrzeug brachten die Beamten auf die Spur des Tatverdächtigen. Infos über die Hintergründe der Tat zahlten Polizei und Staatsanwaltschaft in Bielefeld noch nicht mit. In der türkischen Hauptstadt Ankara geht heute der NATO-Gipfel zu Ende. Dabei wurden unter anderem neue Rüstungsverträge im Umfang von mehr als 50 Milliarden US-Dollar angekündigt. Bundeskanzler Merz hatte zuvor den guten Geist von Ankara beschworen, der Europäer und Amerikaner in der NATO wieder zusammenschweißen soll. US-Präsident Trump will da aber offenbar nicht mitmachen. Dieter Ebeling berichtet.
7: Es gab die erwartete Konfrontation. Der US-Präsident ging die Europäer an, weil sie angeblich nicht genug für die eigene Verteidigung tun. Und Generalsekretär Rutte, eigentlich einer der ganz großen Trump-Flüsterer, musste da sehr deutlich widersprechen. Die Ukraine kann mit Militärhilfe von 140 Milliarden Euro aus Europa für 2 Jahre rechnen. Es kam auch, was nicht erwartet wurde, Trumps Beharren auf der Einverleibung Grönlands und ein drohendes Handelsembargo gegen den furchtbaren Partner Spanien.
5: Am 27. Juli wird die Dornberger Straße für rund 4 Monate gesperrt. Das hatten Straße NRW am Freitag mitgeteilt. Jetzt steht auch fest, dass auch der Radverkehr dort umgeleitet wird. Weil der vorhandene Geh- und Radweg wegen der Barkenfüße des Schutzzauns zu schmal ist, dürfen dort in der Bauphase nur noch Fußgänger unterwegs sein. Um die Anlieger genau über den zeitlichen Ablauf und die Einschränkungen bis Ende November zu informieren, findet eine Woche vor Baubeginn am übernächsten Montag um 18 Uhr im Bezirksamt Dornberg eine Infofahrt Veranstaltung statt. Mit dabei werden dann unter anderem Vertreter der Stadt von Straßen NRW, von Mobil und Bezirksbürgermeisterin Christiana Zier sein.
3: Danke Ulrich, das Radio Bielefeld Wetter. Das ist ganz freundlich, ein Sonne-Wolken-Mix aktuell. Später am Abend kann es sein, dass die Wolken noch mal ein bisschen dichter werden. Es bleibt aber trocken, Temperaturen. Endlich ein Sonne-Wolken-Mix aktuell.

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1: 4 Minuten nach 4, Radio Bielefeld, Blitzer und Verkehr. Ohne die ganz großen Staus, ein bisschen einsetzender Feierabendverkehr ist in der Stadt zu verzeichnen, aber nichts Wildes. Blitzer gibt's Eckendorfer Straße einwärts, Stabmoorstraße beide Richtungen und Helgafeld Richtung Köln-Beck. 3 Blitzmaschinen, mehr nicht, aber eine kostenlose Radio Bielefeld Verkehrshotline, wenn doch noch mehr von euch entdeckt wird. 08000 800 300.
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1: Mit Dirk Slüter. Und gleich mit welchem technischen Know-how die Bielefelder Polizei nach Verkehrsunfällen die genaue Unfallursache ermittelt. Thema hier bei uns.

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0: Ray im besten Mix. Viertel nach vier durch. Der Mittwochnachmittag bei Radio Bielefeld. Schwerer Unfall auf der B66. Trümmerteile liegen meterweit verstreut. Früher, da hat die Polizei in so einem Fall Kreidestriche auf der Straße gezogen. Heute, da übernimmt das VU-Team, das Verkehrsunfallaufnahmeteam. Und das stellen wir euch ja in unserer Polizeiserie dringend hörverdächtig in dieser Woche näher vor. Was bei Mordfällen die Spurensicherung ist, das sind diese Spezialisten für die Straße sozusagen. Ihre Arbeit entscheidet später im Gerichtssaal oft über Schuld oder Unschuld. Wie können wir uns das genau vorstellen? Roxane Brockschnieder aus der Redaktion.
1: Ja, als Beispiel mal, moderne Autos hinterlassen ja kaum noch klassische Bremsspuren wegen der digitalen Unterstützung. Das VU-Team rückt deshalb mit 3D-Laserscanner und Laptops an. Die Ermittler lesen die Airbag-Steuergeräte aus, Gaspedalstellung, Lenkwinkel und. Und wenn nun vor Gericht Aussage gegen Aussage steht, zum Beispiel wer bei Rot über die Ampel gefahren ist oder ob das Handy am Steuer im Spiel war, dann liefern diese digitalen Daten den unumstößlichen Beweis. Das VU-Team macht also den Unfallhergang für Richter und Gutachter am Computer auch als 3D-Modell nochmal sichtbar.
0: Und die Staatsanwaltschaft hält ja auch schon beim Einsatz dem VU-Team den Rücken frei. Denn bei den Ermittlungen geht es ja auch um persönliche Daten, hat uns Christian Scheibner von der Polizei aus dem VU-Team erzählt.
2: Das betrifft eben das Datenauslesen, das betrifft aber auch das Sicherstellen von Gegenständen. Ob es jetzt ein Smartphone ist oder ein Kraftfahrzeug, ist vom Prinzip her immer das Gleiche. Immer wenn es in diese Eingriffe geht, muss die Staatsanwaltschaft das Ganze anordnen. Das heißt, wenn wir zum Unfallort kommen, dann empfehlen wir dem Einsatzleiter, welche Maßnahmen fänden wir aus technischer Sicht sinnvoll. Und der trägt das der Staatsanwaltschaft vor und die entscheidet, ob das gemacht wird oder ob es nicht gemacht wird.
0: Für die Justiz sind diese gerichtsfesten Ermittlungsergebnisse des VU-Teams auf jeden Fall Gold wert. Da müssen sich die Richter nicht mehr auf vage Zeugenaussagen verlassen, die ja auch oft durch den Schock in der Situation so ein bisschen verzerrt sind. Das verkürzt Prozesse und sorgt für faire Urteile. Mehr über das VU-Team erfahrt ihr morgen wieder um kurz nach 10 in unserer Polizeiserie. Dringend hörverdächtig, nur hier bei Radio Bielefeld.

16:24, Radio Bielefeld läuft mit einem Blick auf, in diesem Falle mal die Gütersloher Straße in Ummeln. Statt einwärts knurrt sich da doch ziemlich, circa eine Viertelstunde plus. Ab Steinhagener Straße geht sehr langsam voran. Wenn ihr wisst, wieso, schickt gerne mal eine Sprachnachricht an Bielefeld 6x5 zum Beispiel. Ansonsten hätte ich keine ganz großen Staus. Bisschen stockt's jetzt gerade auch auf der A2, Höhe Raststätte-Lipperland, von Bielefeld hoch Richtung Ostwestfalen-Lippe. Sonst aber im Stadtgebiet normaler Feierabendverkehr und Blitzer nur gemeldet, die Blitzmaschinen Eckendorfer Straße und Stapenbauer Straße. Allen unterwegs, eine gute und vor allen Dingen sichere

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7: 16.30 Uhr haben wir es, Radio Bielefeld läuft. Ich bin Dirk Slüter, Ulrich Zwetz ist mit den Nachrichten da.
8: Guten Tag.
7: Und da läuft in Schongau in Oberbayern, Ulrich, seit mittlerweile über 3,5 Stunden ein Großeinsatz der Polizei. An einem Gymnasium dort soll es eine Amoktat gegeben haben.
8: Ja, mindestens 4 Menschen sollen verletzt worden sein. 2 Schülerinnen mussten schwer verletzt ins Krankenhaus gebracht werden. Lebensgefahr soll bei ihnen aber nicht bestehen. Ein 16-jähriger Tatverdächtiger wurde festgenommen. Nach Angaben von Bayerns Innenminister Herrmann hatte er ein Messer und eine Schusswaffe mit dabei. Fast 2 Monate, nachdem einem 45-jährigen Bielefelder in einem Lieferwagen auf dem Kauflandparkplatz an der Wismarer Straße in Stieghorst in den Kopf geschossen wurde, hat die Polizei heute Morgen einen Tatverdächtigen festgenommen. Der 21-Jährige, der die deutsche Staatsangehörigkeit besitzt und Polizei bekannt ist, konnte von SEK-Kräften in seiner Wohnung überwältigt werden. Gegen ihn hat ein Haftrichter am Mittag Haftbefehl wegen versuchten Totschlags erlassen. In diesem und im nächsten Jahr kann die Ukraine mit jeweils 70 Milliarden Euro für militärische Ausrüstung und Ausbildung von der NATO rechnen. Das geht aus der Schlusserklärung des NATO-Gipfels in Ankara hervor. US-Präsident Trump erklärte zudem, man werde der Ukraine die Produktion des Raketenabwehrsystems Patriot gestatten, das sie brauche, um sich gegen russische Angriffe mit ballistischen Raketen zu schützen. Die Polizei und die Sparkasse in Bielefeld warnen aktuell vor Betrugsversuchen in unserer Stadt. In den vergangenen Tagen haben mehrere Kunden Anrufe von Betrügern erhalten, die am Telefon vorgaben, dass Bankkonten gefährdet seien und so an persönliche Kundendaten für das Online-Banking gelangen wollten. Bankmitarbeiter fordern niemals am Telefon die Herausgabe persönlicher Daten wie IBAN, PIN oder TAN-Nummern. Beim Austausch einer Fensterscheibe im VIP-Bereich des Bremer Weserstadions ist eine Trägersäule stark beschädigt worden. Dadurch ist eine Tribüne in Teilen zusammengefallen. Etwa 1000 Plätze sind davon betroffen. Wie teuer die Reparaturen werden und wie lange der Wiederaufbau der Tribüne dauert, ist derzeit noch unklar. Die Arminen absolvieren zur Stunde ihr 2. Testspiel in der Saisonvorbereitung. Gegner auf dem Trainingsgelände an der Friedrich-Hagemann-Straße ist der Regionalligist FC Gütersloh. 20 Minuten vor Schluss führen die Arminen mit 3:0 durch Tore von Kanya, Kunze und Ulrikis.
7: Und Und jetzt geht's los. Danke, Ulrich. Das Radio Bielefeld Wetter, das ist sehr freundlich. Sonne, Wolkenmix, trocken ist es, Temperaturen. Aktuell in der Bielefelder Altstadt hier knapp 23 Grad. Die gibt's auch morgen. Da starten wir ein bisschen wolkiger in den Tag. Zweite Tageshälfte wird dann wieder schön sonnig und ganz schön sonnig wird es ab Freitag das gesamte Wochenende. Am Freitag bei 26 Grad, Samstag, Sonntag 28, vielleicht sogar 29 Grad. Also richtig toller Sommer, ohne dass es so heiß ist und wir hier die über 30 Grad abbekommen. Das ist im Südwesten Deutschlands. Da soll es wohl wieder richtige Bruthitze geben. Ich finde 28, 29 Grad können wir super mitleben. Tolle Aussichten fürs Wochenende. 16:33 Uhr, Radio Bielefeld, Blitzer und Verkehr. Weiterhin mit der Gütersloher Straße in Ummeln, statt einwärts plus 15 Minuten etwa. Sonst keine so großen Verkehrsbehinderungen. Bisschen stocken noch A2 zwischen Bielefeld Ost und Ostwestfalen-Lippe. Höhe Rastplatz Lipperland, da gibt es Verkehrsbehinderung. Das haben wir ein bisschen voller wohl gerade. Sonst hätten wir keine größere Meldung mehr. Blitzer, Eckendorfer Straße, Stabmoorstraße, zwei Blitzmaschinen im Stadtgebiet. Plus Nummer 3 am Helgafeld in Helga. Die Blitzrichtung Jöllenbeck 08000 800 300 ist die Nummer. Wenn noch mehr ist, die Radio Bielefeld Verkehrshotline.
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7: Mit Dirk Sluter. Und unserem Dankeschön-Dienstag, der geht raus an alle Physios, also alle Physiotherapeutinnen und Physiotherapeuten. Boah, ich weiß selber, ne? Hast du irgendwas am Rücken und da musst du dich so langsam wieder ins Leben zurückquälen. Und dann quälen die dich auch noch mit den Übungen, die aber einfach gut tun und die dich dann richtig nach vorne bringen, bis du dann irgendwann wieder schmerzfrei durchs Leben gehen kannst. Und anscheinend hat diese junge Dame hier auch ähnliche Erfahrungen gemacht, die sich mit einem Dankeschön gerade per WhatsApp gemeldet hat an Bielefeld 6x5.
9: Hallo Radio Bielefeld, hier ist Gabi. Ich möchte heute meiner Physiotherapeutin Manuela Hofmeister ein ganz herzliches Dankeschön sagen. Manuela, du bist im Notfall immer sofort für mich da. Danke, dass es dich gibt. Du bist einfach die Beste.
7: Na guck, Manuela, da hast du aber einen großen Fan, ne? Und wahrscheinlich tolle Arbeit gemacht. Wenn ihr eurem Physio auch noch Danke sagen wollt, vielleicht eine Geschichte dazu habt, schickt sie gerne rein. Per WhatsApp an Bielefeld 6x5.

0: Beyoncé und Him for the Weekend.
1: Ja, und jetzt haben wir noch so eine Kollabo mit zwei absoluten Größen der deutschen Musiklandschaft. 16:45 gleich, hier ist Radio Bielefeld am Mittwochnachmittag. Wenn diese beiden sich zusammentun, kann ja auch nur Fabelhaftes rauskommen. Gentleman und Michael Patrick Kelly, die haben sich bei Sing Mein Song kennengelernt vor 9 Jahren, ne? Candy Show auf Vox. Und aus ihrem Kennenlernen ist eine Freundschaft und eine fette musikalische Verbindung geworden. Jetzt haben die beiden ihre zweite gemeinsame Single rausgebracht, Wildfire heißt die. Die sind ja beide jeweils seit fast 30 Jahren im Musikgeschäft und können trotzdem nicht genug davon bekommen, also von fast allen Dingen, die dazugehören.
2: Das Schöne am Musikmachen ist, es ist nie gleich. Ne? Es gibt immer wieder andere Geschichten, wie ein Song entsteht oder wie ein Song funktioniert hat oder eben nicht funktioniert hat. Und du fängst immer wieder von vorne an, so, ne? Auch beim Konzert. Wenn du auf Tour bist und hast montags in Berlin eine mega Show gespielt, musst du in Hamburg am nächsten Tag wieder von ganz vorne anfangen und wieder die Leute kriegen. Und in dem Moment, wo das passiert, ist auch die Magie wieder da. So. Und das hält einen, glaube ich, auch so frisch und auch motiviert. Und deswegen machen wir beide das auch, glaube ich, schon so lange. Also weil wir uns dessen echt bewusst sind.
1: Und diese unglaubliche Leidenschaft, die kann man tatsächlich bei jedem Konzert der beiden hören. Umso besser, wenn sie dann zusammen unterwegs sind, ne? Musikalisch. Kann nur Gutes dabei rauskommen. Überzeugt euch aber selbst. Hier sind Gentleman und Michael Patrick Kelly mit ihrer zweiten gemeinsamen Single. Hier ist Wildfire auf Radio Bielefeld.

9 Minuten vor 5. Auf geht's in den Feierabend. Radio Bielefeld, Blitzer und Verkehr. Ja, das geht auch größtenteils ziemlich stressfrei, nur nicht auf der Gütersloher Straße, stadteinwärts in Ummeln. Eine halbe Stunde plus etwa vom Südring. Da müsst ihr relativ großräumig drumherum fahren, wenn ihr da theoretisch lang müsstet. Im Stadtgebiet sonst keine so großen Staus, Autobahnen auch frei und Blitzergemälde von der Stapenhorststraße und der Eckendorfer Straße. Allen unterwegs eine gute und sichere Fahrt mit Radio Bielefeld. Cindy Lauper hier, Time After Time. Ich bin der

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1: Einen schönen Mittwochnachmittag mit Radio Bielefeld. Dirk Sluter hier. Die Nachrichten hat Ulrich Zwetz.
2: Guten Tag.
1: Bei der WM ist heute mal spielfrei. Deshalb gucken wir besonders auf Arminia. Denn der DSC hat heute Nachmittag sein zweites Testspiel in der Vorbereitung auf die Zweitligasaison. Gegner auf dem Gelände an der Friedrich-Hagemann-Straße war der Regionalligist FC Gütersloh. Und Ulrich Zwetz weiß, wie die Partie ausgegangen ist.
2: Ja, am Ende dann noch klar mit 3:0 für Arminia. Alle drei Tore fielen aber erst in der zweiten Halbzeit. Die Tore erzielten die zuletzt ausgeliehenen Kanja und Kunze und Roberts Ulderikis. In der ersten Halbzeit war es eine eher maue Partie mit wenig Torchancen für den DSC. In Schongau in Oberbayern ist die Polizei seit rund 4 Stunden im Großeinsatz. Dort soll es eine Amoktat in einem Gymnasium gegeben haben. Fabian Schaffer hat weitere Einzelheiten jetzt dazu.
3: Mindestens 2 Mädchen seien schwer verletzt worden, teilte eine Polizeisprecherin mit. Der festgenommene Verdächtige sei 16 Jahre alt. Die Polizei hatte zuvor mitgeteilt, dass sie mit zahlreichen Beamten am Gymnasium im Einsatz sei. Die Menschen vor Ort wurden aufgerufen, das Areal zu meiden. Für Angehörige und Eltern von Schülerinnen und Schülern wurde eine Anlaufstelle eingerichtet.
2: Nach Angaben von Bayerns Innenminister Herrmann hatte der tatverdächtige 16-Jährige ein Messer und eine Schusswaffe mit dabei. Die Hintergründe der Tat sind noch unklar. Mitte Mai hatte ein zunächst unbekannter Täter in Stieghorst einem 45-jährigen Bielefelder in einem Lieferwagen auf dem Kauflandparkplatz an der Wismarer Straße in den Kopf geschossen. Heute Morgen hat die Polizei nun mit Hilfe des SEK einen Tatverdächtigen in dessen Wohnung festgenommen. Bei ihm handelt es sich um einen 21-jährigen Bielefelder, der die deutsche Staatsangehörigkeit besitzt und bereits Polizei bekannt ist. Gegen ihn hat der Haftrichter am Mittag Haftbefehl wegen versuchten Totschlags erlassen. Verdeckte Ermittlungen der Mordkommission rund um das sichergestellte Tatfahrzeug brachten die Beamten auf die Spur des Tatverdächtigen. Infos über die Hintergründe der Tat teilten Polizei und Staatsanwaltschaft nicht mit. Grüne und Linke wollen die Krankenkassenreform von Union und SPD in Karlsruhe verzögern. Jetzt hat auch die Linke einen Eilantrag beim Bundesverfassungsgericht eingereicht mit dem Ziel, die für diese Woche geplante Abstimmung über die Reform der gesetzlichen Krankenversicherung zu verhindern. Die von der schwarz-roten Koalition vorgelegten Änderungsanträge ließen sich in der Kürze der Zeit nicht sinnvoll prüfen, hieß es zur Begründung. Zuvor hatten schon die Grünen eine entsprechende Klage beim Bundesverfassungsgericht eingereicht. Die Zahl der jährlichen Krebsdiagnosen weltweit wird sich nach Angaben der Weltgesundheitsorganisation in den nächsten 25 Jahren deutlich erhöhen. 2050 sei mit 35 Millionen neuen Krebspatienten pro Jahr zu rechnen. Zum Vergleich 2024 wurden 20,6 Millionen registriert, heißt es von der WHO in ihrem neuen Krebsreport. Matthias Röder berichtet.
4: Alkohol, Rauchen, Bewegungsarmut und Übergewicht, das sind und bleiben laut WHO die Killerfaktoren. Gerade die steigende Zahl übergewichtiger Menschen macht den Experten große Sorgen. Darüber hinaus kritisiert der Report die weltweit immensen Unterschiede bei Vorsorge und Behandlung. In vielen Ländern könnten Patienten und Patientinnen nicht auf eine adäquate Therapie hoffen. Ein weiterer Aspekt ist, dass die Krebsdiagnose für die Betroffenen aufgrund von Arbeitslosigkeit und hoher Kosten oftmals den finanziellen Ruin bedeutet.
2: Und beim Tennis in Wimbledon hat eben das Viertelfinalmatch zwischen Alexander Zverev und seinem Angstgegner Taylor Fritz aus den USA begonnen. Die Partie ist noch im ersten Satz. Zverev führt mit 4:3, liegt ein Break vor.
1: Und das Radio Bielefeld Wetter, das legt viel Sonnenschein vor. Heute und in den kommenden Tagen, heute und morgen, ja, so Sonne und Wolken im Mix noch bei moderaten 23 Grad. Am Freitag dann schon 26 Grad, sehr viel Sonne und das Wochenende mit Werten um 28, 29 Grad, aber eben auch nicht darüber und so mega heiß. Da wird's dann richtig schön, auch die nächste Woche bleibt sehr sommerlich. Aktuell sind wir bei 22 Grad hier am Sisterplatz in der Bielefelder Altstadt.
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1: 4 Minuten nach 5.
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0: na, ich weiß aber doch noch einen Blitzer, dann meldet ihn und warnt gerne die anderen 08000 800 300 oder per WhatsApp an Bielefeld 6x5.
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0: Mit Dirk Slüter und über 400.000 Euro, die der SC Bielefeld von der Deutschen Fernsehlotterie bekommt für viele tolle Projekte. Heute war die Übergabe der Kohle. Wir waren natürlich dabei, heute gleich hier bei Radio Bielefeld.

0: Loi und Red Eyes. Radio Bielefeld läuft gleich 16:45 an diesem wunderschönen Mittwoch. Und knapp 412.000 Euro, das ist schon eine Menge Kohle, ne? Und so viel hat jetzt der Sportclub Bielefeld bekommen von der Deutschen Fernsehlotterie. Habt ihr bei uns in den Radio Bielefeld Nachrichten ja schon gehört. Der SCB hat sich mit seinem Projekt gegen Stillstand und Leerstand bei der Deutschen Fernsehlotterie um Fördermittel beworben. Ja, und großes Hallo, große Freude logisch, als die Zusage kam.
1: Ich weiß noch, als wir dann die Mitteilung bekommen haben, dass es geklappt hat, da haben wir schon, sag ich mal, so ein Tänzchen aufgeführt und haben uns einfach riesig gefreut. Vor allem einfach für die Kinder in Bielefeld, dass wir da jetzt so viel machen können in den nächsten Jahren. Und ja, einfach weitere Kinder erreichen können, auch ältere Kinder erreichen können. Und ja, da waren wir richtig aus dem Häuschen.
0: Sophie Kemp ist das vom SCB, die uns natürlich auch verrät, was genau mit dem Geld jetzt angestellt wird.
1: Es geht uns darum, offene Sportangebote für möglichst viele Kinder in ganz Bielefeld zu schaffen und Kindern die Möglichkeit zu geben, ohne Mitgliedschaft im Sportverein, ohne Geld zu bezahlen, ohne sich anzumelden an Sportangeboten, ja, in ihrem Quartier, im direkten Nahbereich der Wohnorte der Kinder teilzunehmen.
0: Der SCB hat in den kommenden Monaten über 100 Veranstaltungen geplant. Zum Beispiel den Mini-Move, so ein offenes Bewegungsangebot für Eltern und Kinder. Oder auch das Lasti. Das Lasti ist ein knallgrünes Spiel- und Sportmobil, das in der Stadt unterwegs ist, oft auf Schulhöfen.
2: Wir fahren ganz viel rum in Bielefeld, in Parks. Sind bei Stadtteilfesten dabei, auf dem Kesselbrink sehr oft jetzt im Sommer. Da sind wir regelmäßig einmal die Woche montags auf dem Kesselbrink. Da kann man einfach zu uns hinkommen, kann einfach mitspielen, loslegen.
0: Und Abdul Özal freut sich über jeden, der mitmacht und sich mitbewegt. Also wenn ihr Abdul, Sophie oder das SCB-Team seht und Lust habt mitzuspielen, einfach mal machen. Auf jeden Fall herzlichen Glückwunsch. Der SCB bekommt von der Deutschen Fernsehlotterie knapp 412.000 Euro Fördergeld. Und das ist beim Verein aus Bielefeld sicherlich sehr gut angelegt.
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Ja, Drive Safe stimmt wohl auch in Bielefeld. Es ist der ganz normale, handelsübliche Feierabendverkehr, der unterwegs ist, ohne wirklich größere Staus oder Verkehrsbehinderungen. Geblitzt wird Eckendorfer Straße, Stabmauerstraße und am Helgafeld. Allen eine gute Fahrt, hoffentlich in Richtung Feierabend.

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11: Es ist 17.30 Uhr, Radio Bielefeld läuft. Ulrich Zwetz ist da mit den aktuellen Nachrichten.
12: Guten Tag.
11: Ich bin Dirk Slüter und wir gucken zum Tennis nach Wimbledon. Da steht ja Alexander Zverev zum ersten Mal im Viertelfinale des wohl berühmtesten Tennisturniers der Welt. Da geht es dann gegen seinen Angstgegner Taylor Fritz aus den USA. Hat er ja zuletzt auch sehr oft gegen verloren, zuletzt in Halle bei den Terravorpern Open. Aber jetzt aktuell sieht es ganz gut aus, Ulrich.
12: Ja, Zverev ist sehr gut ins Match rangekommen. Schaffte relativ früh einen Break. Das reichte ihn, um den ersten Satz mit 6-4 gewinnen. Jetzt sind die beiden im zweiten. Da ist noch nichts passiert. 2-2 der aktuelle Spielstand. Fast zwei Monate nachdem einem 45-jährigen Bielefelder in einem Lieferwagen auf dem Kauflandparkplatz an der Wismarer Straße in Stiekos in den Kopf geschossen wurde, hat die Polizei heute einen Tatverdächtigen festgenommen. Der 21-Jährige, der die deutsche Staatsangehörigkeit besitzt und Polizei bekannt ist, konnte heute Morgen von SEK-Kräften in seiner Wohnung überwältigt werden. Gegen ihn hat der Haftrichter am Mittag Haftbefehl wegen versuchten Totschlags erlassen. Bei einem mutmaßlichen Amoklauf in einer Schule in Oberbayern sind mindestens zwei Mädchen schwer verletzt worden. Tatverdächtig ist laut Polizei ein 16-jähriger Jugendlicher. Nach Angaben des bayerischen Innenministers Herrmann soll er ein Messer und eine Schusswaffe bei sich gehabt haben. Am Rande des NATO-Gipfels hat US-Präsident Trump weitere Angriffe auf den Iran angekündigt. Das US-Militär werde das Land in der kommenden Nacht hart treffen, sagte Trump. Bereits am Vormittag hatte der US-Präsident die vereinbarte Feuerpause für beendet erklärt und angekündigt, nicht länger mit dem Iran zu verhandeln. Die Polizei und die Sparkasse in Bielefeld warnen aktuell vor Betrugsversuchen in unserer Stadt. In den vergangenen Tagen haben mehrere Kunden Anrufe von Betrügern erhalten, die am Telefon vorgaben, dass Bankkonten gefälscht seien und so an persönlichen Kundendaten für das Online-Banking gelangen wollten. Bankmitarbeiter fordern niemals am Telefon die Herausgabe persönlicher Daten wie IBAN, PIN oder TAN-Nummern. Arminia Bielefeld hat heute Nachmittag das zweite Testspiel in der Saisonvorbereitung gegen den Regionalligisten FC Gütersloh mit 3:0 gewonnen. Alle drei Tore auf dem Trainingsgelände an der Friedrich-Hagemann-Straße fielen dabei erst in der zweiten Halbzeit. Die Treffer erzielten die zuletzt ausgeliehenen Kanja und Kunze sowie Roberts Uldrikis.
11: Danke Ulrich. Das Radio Bielefeld-Wetter ist ganz schön. Sonne-Wolkenmix, 22 Grad noch in der Bielefelder Altstadt. Morgen ähnlich wie heute, mal Sonne, mal Wolken. Nachmittags mehr Sonnenschein, Temperaturen auch um 23 Grad, 26 Grad dann schon am Freitag, noch ein bisschen Sonnenschein mehr und das Wochenende wird mit 28, 29 Grad richtig toll, jede Menge Sonne, der Sommer gibt nochmal richtig Vollgas. Aktuell, wie gesagt, 22 Grad hier bei uns am Süsterplatz. Gucken auf die Straßen, Radio Bielefeld, Blitzer und Verkehr, 17:33. Da gibt es keine so großen Staus oder Verkehrsbehinderungen. Ein bisschen Feierabendverkehr wie üblich, Herforder auswärts. Aktuell auf Voltalbrückenstraße Richtung Große Kreuzung Schildische. Dann gibt es die Info über einen Ampelausfall. Und zwar an der Kreuzung Potsdamer Straße, Friedrich-Hagemann-Straße. Und zwei Blitzer aktuell, Eckendorfer Straße einwärts, Stabmausstraße beide Richtungen. Und Tobias sagt gerade, auf der Detmaler Straße, Höhe Jagdweg, wird eine Blitzmaschine in diesen Minuten aufgebaut. Die könnte theoretisch beide Richtungen da dann wahrscheinlich nur stadtauswärts fahren. Wisst ihr Bescheid, wenn noch was ist, meldet's gerne, ob telefonisch 08000 800 300 oder einfach auch kurz mit einer WhatsApp an Bielefeld 6x5. Danke fürs Mitmachen.
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11: Mit Dirk Slüter einen schönen Mittwochnachmittag wünsche ich, kommt gut in den Feierabend. Und wisst ihr, wen Rapper Sido gerade in seiner Insta-Story hat? Ja, Radio Bielefeld. Weil der hat ja mit einem jungen TikToker aus unserer Stadt, mit Denno, der hat über 2 Millionen Follower über TikTok und Instagram, gemeinsam einen Song gemacht. Den habe ich vorhin gespielt und schwupps, zack, sind wir bei Sido in der Insta-Story. Was das für ein junger Mann ist, dieser Denno, was der so macht, warum dem so viele Menschen folgen, reden wir nochmal drüber, gleich hier bei Radio Bielefeld. Kommt gut Richtung Feierabend.

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0: Radio Bielefeld läuft, der Mittwochnachmittag mit Dirk Sluter und diesem jungen Mann hier.
1: Hi, ich bin Denno. Ich bin Internet Creator, so würde ich mich nennen. Ich mache Videos im Internet. Ich habe 1,8 Millionen auf TikTok und auf Instagram jetzt knapp 400.000 Abonnenten.
0: Das ist mal eine Ansage, ne? Über 2 Millionen Follower. Also vielleicht kanntet ihr ihn ja auch schon, den Denno. Die Jüngeren unter euch dürften ihn schon mal irgendwo gesehen haben. Vor allem auf TikTok, wo er kurze Videos macht, wo er Leute auf der Straße anspricht und ja, für Lacher sorgen möchte.
1: Ja, sie sollten mal mehr lachen.
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2: Bring ich zum Lachen.
1: Wie heißt ein Deutscher im All?
2: Weiß ich nicht.
1: Allmann.
0: Na guck, Lacher erfolgreich abgeholt. Ganz sympathische Videoclips, die er da hochlädt. Was Denno auch macht, da fragt er seine Community, was die denn bitte von ihm sehen möchte. Ja, und der meistgelikte Kommentar, der wird dann nach Möglichkeit auch umgesetzt.
1: Meine erste Top-Comedy-Challenge war zum Beispiel Südafrika. Bungee-Jumping von der höchsten Bungee-Jumping-Brücke der Welt habe ich dann durchgezogen. Dann war die zweite Challenge, ich habe direkt darauf noch eine Challenge gemacht, mach einen Song mit Sido. Und ich dachte, wird unmöglich sein. Habe ich ihm geschrieben und er so, na klar, let's go. Ich so, hä? Ich war so in Bielefeld, es war 1 Uhr nachts, er so, komm her. Ich bin in mein Auto gestiegen und bin einfach 4,5 Stunden straight nach Berlin gefahren, habe den Song gemacht. Und er hat auch vor einer Woche 10 Millionen geknackt. Also ist schon crazy, jetzt einen 10 Millionen Hit mit Sido zu haben.
0: Ja, das kann man wohl so sehen. Leben, Leben heißt der Song, ist jetzt auch schon 2 Jährchen alt, aber wird anscheinend aktuell, vielleicht auch wegen der WM, gerade nochmal von vielen geguckt und gestreamt. In Leben, Leben geht es überraschenderweise darum, dass man sein Leben doch bitte leben soll. Was machen, was tun, was Positives machen. Und wir hören jetzt gerne nochmal rein vom Bielefelder TikTok-Star Denno zusammen mit Sido ist hier auf Radio Bielefeld. Leben, Leben.

Radio Bielefeld, Blitzer und Verkehr mit wenigen Staus. Also da ist alles relativ frei. Aber es gibt Blitzer, neu gemeldet. Ölmühlenstraße auswärts bei 30, Detmoner Straße auswärts über Jagdweg, auf der Eckendorfer Straße, auf der Stabenauer Straße und am Hegerfeld sind auch noch Blitzer gemeldet. Ich bin Dirk Sluter, kommt gut in den Feierabend. Bis morgen Nachmittag.

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1: Mit Ralf Bosse. Die Absprache zwischen Donald Trump und FIFA-Präsident Gianni Infantino hat ein weiteres Nachspiel. Abgeordnete der EU haben einen Brief an 27 Fußballverbände verschickt mit der Aufforderung, bei der FIFA formelle Schritte gegen Infantino einzuleiten. Grund: die zurückgenommene rote Karte gegen den US-Stürmer Fallon Balogun. 35 EU-Politiker haben bereits unterzeichnet. Auch DFB-Präsident Bernd Neuendorf hatte im Vorfeld eine Aufklärung gefordert.
0: 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Es ist 18 Uhr. 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
2: Mit Danny Hoppe, guten Abend. Im Konflikt zwischen den USA und dem Iran stehen die Zeichen wieder klar auf Eskalation. US-Präsident Trump will es nicht bei den Luftangriffen der vergangenen Nacht belassen. Beim NATO-Gipfel in Ankara hat er am Nachmittag schon die nächste Angriffswelle angekündigt. Das US-Militär werde den Iran in der kommenden Nacht erneut richtig hart treffen, sagte Trump. Walter Albrecht aus dem News-Team, bis vor kurzem sah ja eigentlich alles nach Entspannung aus. Das ist jetzt wohl vorbei.
3: Genau, Trump hat die Feuerpause heute nämlich für beendet erklärt. Er wirft der Führung in Teheran vor, sich nicht an die Vereinbarungen zu halten. Trotzdem will er aber zulassen, dass seine Unterhändler weiter mit dem Iran sprechen. Vorausgegangen waren mutmaßlich iranische Angriffe auf Tanker in der Straße von Hormuz. Die USA griffen daraufhin dutzende Ziele im Iran an, darunter Radaranlagen und Raketenlager. Der Iran antwortete wiederum mit Angriffen auf US-Militärstützpunkte in Kuwait und Bahrain. Außerdem drohte Trump erneut mit einer Blockade gegen den Iran. Dadurch könnten Schiffe iranische Häfen künftig wie schon einmal weder anlaufen noch verlassen.
2: Ein anderes Thema beim NATO-Gipfel war die Ukraine. Es gab eine neue Zusage für milliardenschwere Militärhilfen.
3: In diesem Jahr kann Kiew mit 70 Milliarden Euro für militärische Ausrüstung und Ausbildung rechnen. Für kommendes Jahr ist nochmal dieselbe Summe geplant. Das steht so in der Gipfelerklärung. Außerdem gibt es eine wichtige Nachricht für die ukrainische Luftverteidigung. Die USA wollen der Ukraine erlauben, Patriot-Luftabwehrraketen künftig selbst zu bauen. Das hat US-Präsident Trump bei einem Treffen mit dem ukrainischen Staatschef Selenskyj angekündigt. Die Ukraine braucht die Patriots dringend, um sich besser vor russischen Angriffen mit ballistischen Raketen zu schützen.
2: Danke, Malte. Und jetzt weitere Meldungen im Überblick. Nach der möglichen Amoktat an einer Schule im oberbayerischen Schongau hat sich die Polizei noch einmal geäußert. Demnach sind die beiden 13-jährigen Mädchen, die bei der Attacke schwer verletzt wurden, außer Lebensgefahr. Der festgenommene 16-Jährige hatte laut Polizei ein Messer und eine Schusswaffe dabei. Das Motiv ist noch unklar. Die Vereinbarkeit von Familie und Beruf bleibt vor allem für Frauen eine große Herausforderung. So steht es im neuen Familienbericht der NRW-Landesregierung. Demnach stemmen Frauen weiterhin den größten Teil der Care-Arbeit. Gewarnt wird im Bericht außerdem, dass das Armutsrisiko für Alleinerziehende, kinderreiche Familien und Familien mit Zuwanderungsgeschichte gestiegen sei. Das US-Unternehmen OpenAI gibt morgen sein neues KI-Modell für die breite Öffentlichkeit frei. GPT 5.6, das hat das Unternehmen bestätigt. Politiker und Sicherheitsexperten sind in Sorge, weil die neue KI-Technologie weltweit Software-Schwachstellen ausfindig machen und Angriffsflächen für Hacker bieten kann. Die Lehrerinnen und Lehrer in Deutschland werden im Schnitt immer älter und arbeiten oft in Teilzeit. Das zeigen neue Zahlen des Statistischen Bundesamts. Demnach ist jede dritte Lehrkraft inzwischen älter als 50 Jahre. Einen neuen Höchststand gibt es auch bei der Teilzeitquote. Sie lag im Schuljahr 2024/25 bei 44%. Das ist der höchste Wert seit Beginn der Datenerhebung. Und das waren die Nachrichten mit Danny Hoppe.
4: Morgen am Donnerstag haben wir wohl erstmal noch Wolken am Himmel. Hier und da kann vielleicht auch noch mal ein bisschen was runterkommen Richtung Nachmittag. Da kommt dann aber so langsam die Sonne durch. Bei Höchstwerten morgen so um 21, 22 Grad. Und dann am Freitag schaffen wir auch schon wieder 25, 26 Grad. Und so bleibt das dann auch am Wochenende. Der Sommer ist zurück und hat auch ordentlich Sonne mitgebracht.
5: Radio Bielefeld, Blitzer und Verkehr mit Blitzern heute Abend bei euch in der Eckendorfer Straße. Da wird stadteinwärts geblitzt. In beide Richtungen steht ein Blitzer an der Stapenhorststraße, Detmolder Straße dann stadtauswärts. Stadtauswärts auch an der Ölmühlenstraße und dann noch in Häger-Hägerfeld, da Richtung Jöllenbeck. Kommt gut und sicher durch diesen Mittwochabend.
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4: Und da starten wir rein mit einer Nummer aus den 80ern, die ich echt schon sehr lange nicht mehr gehört habe. Das sind Everything But The Girl für euch mit Missing. Schönen Mittwochabend, freue mich sehr, dass ihr dabei seid.

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0: Also, wenn man mal einen Blick auf die Liste der Sommerhits der letzten Jahre wirft, dann merkst du erst so richtig, wie schnell eigentlich die Zeit vergeht. Boah!
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0: Despacito, Luis Fonsi und Daddy Yankee. Ja, paar Jahre ist es her, das weiß ich auch. Aber neun Jahre, das war 2017 der Sommerhit. Und noch krasser finde ich die Nummer, die ich uns jetzt mitgebracht habe. Licky Lee, I Follow Rivers. Ich habe für mich selber gerade mal so geraten. Ich hätte jetzt gesagt, das ist irgendwie so auch so 8, 9 Jahre her. So hätte ich es eingeordnet. Das ist einfach 2012 gewesen. 14 Jahre. Boah. Und trotzdem immer noch so gut, ne? Gefällt mir immer noch sehr. Einer meiner Lieblingssommerhits. Vor allem jetzt halt auch im Sommer, ne? Macht Sinn da. Licky Lee für euch hier in der Spätschicht eurer Show am Abend um gleich 17:45. I Follow Rivers.

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1: Wohl dem, der sich Wohneigentum leisten kann und auch darin lebt und sich nicht um steigende Mietpreise kümmern muss. Der neue Mietspiegel war ein Thema heute Morgen in den Radio Bielefeld Nachrichten bei mir, Tim Lindbrügger. Guten Abend nochmal. Vergleichsweise lebt es sich in unserer Stadt zur Miete noch moderat, wenn man auf die deutschen Hochburgen guckt, wie Hamburg oder München. Aber trotzdem sind die Preise in den letzten Jahren um 5% im Schnitt gestiegen. Im Schnitt heißt aber auch die Top-Wohnlagen, also die 1A-Standorte in Bielefeld, da sind die Mietpreise teilweise um bis zu 20% nach oben gegangen. Das variiert aber auch immer je nach Standort bzw. Stadtteil in Bielefeld.
2: Guten Abend, Tim Forspel mein Name und ich hatte heute bis 13 Uhr die Radio Bielefeld Nachrichten für euch. Und da habe ich mich schon gefragt, wer zur Hölle macht sowas? In Heppen ist am 21. Juni eine Katze schwer verletzt nach Hause gekommen. Bei der tierärztlichen Untersuchung wurde ein Projektil in ihrer Hüfte entdeckt. Das teilte uns die Besitzerin der Katze heute mit und will andere warnen. Offenbar hat man mit einem Luftgewehr auf das Tier geschossen. Da sich die 17 Jahre alte Katze aufgrund ihres hohen Alters nur noch in der direkten Umgebung von ihrem Zuhause bewegt, müsse sich der Vorfall im Bereich Erich-Kästner-Straße oder in der Straße in der Grund in Heppen abgespielt haben. So die Besitzerin, sie hat die Polizei informiert und es wird wohl ermittelt.
3: Und ich bin Ulrich Zwetz und hatte heute Nachmittag die Nachrichten und konnte einen Ermittlungserfolg der Bielefelder Polizei vermelden. Wir erinnern uns, Mitte Mai hatte ein Mann in Stiekhorst einem 45-jährigen Bielefelder in einem Lieferwagen auf dem Kaufhofparkplatz an der Wismarer Straße in den Kopf geschossen und schwer verletzt. Heute Morgen nun hat die Polizei mit Hilfe des SEK einen Tatverdächtigen in dessen Wohnung überwältigt. Bei ihm handelt es sich um einen 21-jährigen Bielefelder, der die deutsche Staatsangehörigkeit besitzt und bereits Polizei bekannt ist. Gegen ihn wurde am Mittag Haftbefehl wegen versuchten Totschlags erlassen. Infos über die Hintergründe der Tat teilten Polizei und Staatsanwaltschaft in Bielefeld nicht mit. Und eine gute Nachricht gab es heute Nachmittag vom DSC Arminia. Der hat auch sein zweites Testspiel in der Saisonvorbereitung gewonnen und zwar mit 3:0 gegen den Regionalligisten FC Gütersloh. Nach torloser erster Halbzeit erzielten die zuletzt ausgeliehenen Kanja und Kunze sowie Roberts Uldrikis die Treffer erst nach der Pause.
4: Das Wetter wird morgen am Donnerstag erstmal noch ein bisschen entspannter, wieder so 21, 22 Grad in der Spitze. Dazu auch häufig noch Wolken, ganz selten auch mal ein paar Tropfen, die runterkommen können. Richtung Abend zeigt sich dann aber schon wieder blauer Himmel und der ist dann auch wieder da zum Start ins Wochenende am Freitag. Dann schon wieder 25, 26 Grad in der Spitze und auch fürs Wochenende sieht das dann sehr sommerlich und blau am Himmel aus.
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4: Radio Bielefeld, Blitzer am Verkehr mit Blitzern heute Abend bei euch in der Eckendorfer Straße. Da wird stadteinwärts geblitzt. In beide Richtungen steht ein Blitzer an der Stapenhorststraße, Detmolder Straße dann stadtauswärts. Stadtauswärts auch an der Ölmühlenstraße und dann noch in Häger, Hägerfeld, da Richtung Göllenbeck. Kommt gut und sicher durch diesen Mittwochabend.
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4: Auf dem Fußballplatz ist heute WM-Pause, hier im Radio auf keinen Fall. Da machen wir weiter und spielen den offiziellen WM-Hit. Shakira und Burna Boy habe ich hier für euch mitgebracht. Die, die.

0: Musik von Alvaro Soler hier für euch gespielt am Mittwochabend. La Libertad.
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0: Habe ich euch jetzt neue Musik mitgebracht? Wobei das Teil, um ganz ehrlich zu sein, wollen ja auch korrekt bleiben, gar nicht mal so neu ist. Es ist offiziell erst vor kurzem erschienen. Entstanden ist der Teil schon 2014. Da haben Martin Garrix und Ed Sheeran zusammen Zeit in Amsterdam verbracht. Da was gebastelt und die Nummer auch seitdem schon regelmäßig auf Festivals und Konzerten gespielt. Wenn ihr also Fan von Martin Garrix und oder Ed Sheeran seid, dann kennt ihr schon Repeated. Ja, und jetzt, 12 Jahre nachdem die Nummer entstanden ist, können wir auch endlich hier im besten Mix das Ding auspacken. Und ich freue mich sehr darüber, weil ich mag das Teil echt gerne. Repeated. Martin Garrix und Ed Sheeran. Ganz neu, naja, also so semi-halb bisschen neu.
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1: Mit Danny Hoppe, guten Abend. 5 Jahre nach der Flutkatastrophe von 2021 wollen NRW und die Niederlande beim Hochwasserschutz enger zusammenarbeiten, um die Menschen besser vor Starkregen und Überschwemmungen zu schützen. Darauf haben sich beide Seiten heute in Aachen geeinigt. Dafür wird weiter in neue Schutzanlagen, moderne Warnsysteme und Forschung investiert. Denn mit dem Klimawandel steigt auch das Risiko extremer Hochwasser. José Nasjandi aus dem Landtagsstudio hat die Einzelheiten.
2: Seit der Flutkatastrophe hat NRW fast 500 Millionen Euro zusätzlich in den Hochwasserschutz investiert. Gefördert wurden rund 600 Projekte von neuen Deichen und Rückhaltebecken bis hin zu renaturierten Flussauen, die das Wasser künftig besser aufnehmen sollen. Gleichzeitig wurde das Netz der Hochwassermessstellen deutlich ausgebaut und die Zusammenarbeit mit den Niederlanden intensiviert. NRW-Umweltminister Oliver Krischer sagte in Aachen:
3: Die Katastrophe von 2021 war für uns in Nordrhein-Westfalen eine Zäsur. Es gab ein Davor im Hochwasserschutz und es gibt ein Danach.
2: Beide Länder sind sich einig, einen vollständigen Schutz vor Hochwasser wird es wohl nie geben. Mit mehr Vorsorge, schnelleren Warnungen und gemeinsamen Projekten soll das Risiko für die Menschen entlang von Rhein- und Nebenflüssen deutlich gesenkt werden.
1: Und jetzt weitere Meldungen im Überblick. Der NATO-Gipfel in Ankara ist vorbei und US-Präsident Trump hat gerade eine positive Bilanz gezogen. Man habe eine großartige Zeit gehabt. Vorher hatte Trump beim Gipfel dem Iran mit einer neuen großen Angriffswelle in der Nacht gedroht und einer neuen Seeblockade von Schiffen, die iranische Häfen anlaufen oder verlassen. Nach der möglichen Amoktat in einem oberbayerischen Gymnasium sind die beiden schwer verletzten 13-jährigen Mädchen außer Lebensgefahr. Das hat die Polizei in Schongau mitgeteilt. Der festgenommene 16-Jährige war demnach mit einem Messer und einer Schusswaffe bewaffnet. Die genauen Hintergründe der Tat sind weiter unklar. Die Weltgesundheitsorganisation geht davon aus, dass sich die Zahl der Krebsdiagnosen bis zum Jahr 2050 weltweit fast verdoppeln könnte. Gründe seien Mängel in der Prävention. Dazu kämen klassische Risikofaktoren wie Rauchen, Alkohol, zu wenig Bewegung und Übergewicht, heißt es im neuen Krebsbericht der WHO. Sollten die Geschäfte auch sonntags häufiger mal öffnen dürfen, ja oder nein? In dieser Frage sind die Menschen in Deutschland ziemlich gespalten. 43% sind eher dafür, 50% sind dagegen. Das zeigt eine neue YouGov-Umfrage. Vor knapp einem Jahr hatte das Meinungsforschungsinstitut die Frage schon mal gestellt. Damals war die Ablehnung noch deutlich größer. Die Handelsverbände fordern schon länger, dass Geschäfte öfter und flexibler sonntags öffnen dürfen. Einkaufen sei auch ein Freizeiterlebnis, sagen sie. Die Gewerkschaft Verdi ist dagegen. Sie sagt, längere Öffnungszeiten ließen schon jetzt immer weniger Raum für Familie, Freunde und Ehrenamt. Der Sonntag sei der einzig verlässliche, planbare freie Tag. Und das waren die Nachrichten mit Danny Hoppe.
4: Das Wetter wird wieder sommerlicher in Richtung Wochenende. Morgen am Donnerstag aber erstmal noch ein bisschen gemütlicher, so 21, 22 Grad. Hier und da auch noch immer mit Wolken und ganz selten auch noch mal einem Schauer. Am Freitag dann aber schon wieder ordentlich blauer Himmel und 25, 26 Grad. Und ähnlich sieht es dann auch für Samstag und Sonntag aus. Da legen wir vielleicht auf dem Thermometer sogar noch ein bisschen was drauf, dass wir knapp an die 30 Grad rankommen.
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6: Radio Bielefeld, Blitzer im Verkehr. Mit Blitzern heute Abend bei euch in der Eckendorfer Straße. Da wird stadteinwärts geblitzt. In beide Richtungen steht ein Blitzer an der Stapenhorststraße. Detmolder Straße dann stadtauswärts. Stadtauswärts auch an der Ölmühlenstraße. Und dann noch in Hägerfeld, da Richtung Göllenbeck. Kommt gut und sicher durch diesen Mittwochabend.
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4: Und mitgebracht habe ich da klar, wie immer, die Hits im besten Mix. Gleich auch ein bisschen was Entspannteres für alle von euch, die heute an diesem Mittwochabend eine ganz ruhige, gemütliche Kiste fahren wollen. Aber vielleicht war dieser Mittwoch ja auch ziemlich anstrengend, stressig, nervenaufreibend. Und dann braucht ihr jetzt ja vielleicht auch was, was ein bisschen gut nach vorne geht. Was zum Abreagieren, vielleicht auch zum Mitschreien. Ja, habe ich hier was Schönes. Linkin Park sind das. Mit Lost im besten Mix. Schön, dass ihr da seid. Herzlich willkommen zur Spätschicht.

Sehr inspirierende Musik für euch hier gerade gespielt in der Spätschicht eurer Show am Abend um 7:15. Moskena mit Rhythm Unknown. Unbekannter Rhythmus. Ja, es geht darum, einfach mal sich selber auch so ein bisschen mehr in den Fokus zu rücken. Kennt ihr ja vielleicht auch von euch selbst oder von Leuten in eurem Umfeld, sogenannte People-Pleaser, die es gerne anderen recht machen und manchmal möglicherweise so ein bisschen vergessen, dass sie ja selber auch Bedürfnisse haben und selber auch, ja, Ziele im Leben. Wo es auch dann irgendwann vielleicht sich lohnt, die zu verfolgen. Und genau darum geht es in dieser Nummer. Einfach sich zu befreien, ne? Und sich selber in den Vordergrund zu rücken. Ganz neu, wie gesagt, aber wir haben natürlich hier im besten Mix auch die Klassiker dabei. Jetzt machen wir einen Ausflug in die 90er zu Michael Jackson. Spiel uns Heal the World hier bei Radio Bielefeld.

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1: Wohl dem, der sich Wohneigentum leisten kann und auch darin lebt und sich nicht um steigende Mietpreise kümmern muss. Der neue Mietspiegel war ein Thema heute Morgen in den Radio Bielefeld Nachrichten bei mir, Tim Lindbrügger. Guten Abend nochmal. Vergleichsweise lebt es sich in unserer Stadt zur Miete noch moderat, wenn man auf die deutschen Hochburgen guckt, wie Hamburg oder München. Aber trotzdem sind die Preise in den letzten Jahren um 5% im Schnitt gestiegen. Im Schnitt heißt aber auch, die Top-Wohnlagen, also die 1A-Standorte in Bielefeld, da sind die Mietpreise teilweise um bis zu 20% nach oben gegangen. Das variiert aber auch immer, je nach Standort bzw. Stadtteil in Bielefeld.
2: Guten Abend, Tim Forspel mein Name und ich hatte heute bis 13 Uhr die Radio Bielefeld Nachrichten für euch. Und da habe ich mich schon gefragt, wer zur Hölle macht sowas? In Heppen ist am 21. Juni eine Katze schwer verletzt nach Hause gekommen. Bei der tierärztlichen Untersuchung wurde ein Projektil in ihrer Hüfte entdeckt. Das teilte uns die Besitzerin der Katze heute mit und will andere warnen. Offenbar hat man mit einem Luftgewehr auf das Tier geschossen. Da sich die 17 Jahre alte Katze aufgrund ihres hohen Alters nur noch in der direkten Umgebung von ihrem Zuhause bewegt, müsse sich der Vorfall im Bereich Erich-Kästner-Straße oder in der Straße in der Grund in Heppen abgespielt haben. So die Besitzerin, sie hat die Polizei informiert und es wird wohl ermittelt.
3: Und ich bin Ulrich Zwetz und hatte heute Nachmittag die Nachrichten und konnte einen Ermittlungserfolg der Bielefelder Polizei vermelden. Wir erinnern uns, Mitte Mai hatte ein Mann in Stiekhorst einem 45-jährigen Bielefelder in einem Lieferwagen auf dem Kaufhofparkplatz an der Wismarer Straße in den Kopf geschossen und schwer verletzt. Heute Morgen nun hat die Polizei mit Hilfe des SEK einen Tatverdächtigen in dessen Wohnung überwältigt. Bei ihm handelt es sich um einen 21-jährigen Bielefelder, der die deutsche Staatsangehörigkeit besitzt und bereits Polizei bekannt ist. Gegen ihn wurde am Mittag Haftbefehl wegen versuchten Totschlags erlassen. Infos über die Hintergründe der Tat teilten Polizei und Staatsanwaltschaft in Bielefeld nicht mit. Und eine gute Nachricht gab es heute Nachmittag vom DSC Arminia. Der hat auch sein zweites Testspiel in der Saisonvorbereitung gewonnen und zwar mit 3:0 gegen den Regionalligisten FC Gütersloh. Nach torloser erster Halbzeit erzielten die zuletzt ausgeliehenen Kanja und Kunze sowie Roberts Uldrikis die Treffer erst nach der Pause.
4: Morgen am Donnerstag haben wir wohl erstmal noch Wolken am Himmel. Hier und da kann vielleicht auch noch mal ein bisschen was runterkommen Richtung Nachmittag. Da kommt dann aber so langsam die Sonne durch. Bei Höchstwerten morgen so um 21, 22 Grad. Und dann am Freitag schaffen wir auch schon wieder 25, 26 Grad. Und so bleibt das dann auch am Wochenende. Der Sommer ist zurück und hat auch ordentlich Sonne mitgebracht.
5: Radio Bielefeld Blitzer und Verkehr mit Blitzern heute Abend bei euch in der Eckendorfer Straße. Da wird stadteinwärts geblitzt. In beide Richtungen steht ein Blitzer an der Stapenhorststraße, Detmolder Straße dann stadtauswärts. Stadtauswärts auch an der Ölmühlenstraße und dann noch in Häger, Hägerfeld, da Richtung Göllenbeck. Kommt gut und sicher durch diesen Mittwochabend.
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4: Gerade eben hatte ich schon einige Hits für alle von euch dabei, die vielleicht ein bisschen was zum Abreagieren gebraucht haben. Ne? Hits, die gut nach vorne gehen, weil Mittwoch ein bisschen stressig vielleicht. Aber wenn ihr jetzt ein bisschen was Ruhigeres braucht, dann kommt ihr jetzt hier auf eure Kosten. Im besten Mix jetzt ein bisschen entspannter Sound von Sascha. Ich spiele uns If You Believe. Freue mich sehr, dass wir zusammen diesen Mittwochabend verbringen. Wo auch immer ihr mich hört, wo auch immer ihr mich mitnehmt. Das ist die Spätschicht, eure Show am Abend. Herzlich willkommen. 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

Sie hat für euch gespielt mit Cheap Thrills hier in der Spätschicht eurer Show am Abend, an dem ihr hoffentlich heute eine Alternativbeschäftigung zum Fußball gefunden habt. Ja, irgendwie komisch, ne? Jetzt die letzten Wochen irgendwie jeden Tag mehrere Spiele in der Gruppenphase, ja sowieso. Von da aus nahtloser Übergang ab ins Sechzehntelfinale, von da aus auch direkt ins Achtelfinale. Ja, und jetzt vorm Viertelfinale einfach so einen Tag Pause. So viele Spiele sind es ja auch in Summe gar nicht mehr. Aber ein bisschen was haben wir ja noch. Morgen, wie gesagt, Viertelfinale, Frankreich gegen Marokko. Ich bin sehr gespannt. Und heute machen wir uns hier einfach einen entspannten Abend zusammen in der Spätschicht. Jetzt mit Billy Idol im besten Mix.

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1: Ich bin Dirk Zeitler. In der Türkei ist der NATO-Gipfel zu Ende gegangen. Kanzler Merz sieht die NATO gestärkt, trotz der massiven Kritik von US-Präsident Trump an den Verbündeten. Wir sind einen wichtigen Schritt vorangekommen auf dem Weg in die neue NATO, sagte Merz zum Abschluss des Treffens in Ankara.
2: Der große Knall ist ausgeblieben, das allein sorgt für gute Laune beim Kanzler. Merz lobt ausdrücklich den Auftritt von Trump in den Beratungen. Der habe aufmerksam zugehört und auch Äußerungen kleinerer Mitgliedstaaten mit großer Sympathie begleitet. Und Trump habe zwar kritisch Punkte angesprochen, aber auch anerkannt, dass die Europäer sich in Sachen Verteidigung mehr anstrengen. Merz würdigt auch die Rolle von NATO-Generalsekretär Rutte, dem ja immer wieder vorgeworfen wird, Trump zu sehr zu umschmeicheln. Rüttes charmante und engagierte Art habe den Erfolg erst möglich gemacht. Thomas Brock, Nachrichtenredaktion.
1: Der nach einer möglichen Amoktat an einer Schule in Bayern festgenommene Täter war nach Worten von Innenminister Herrmann in der Vergangenheit in psychiatrischer Behandlung. Weitere Hintergründe und Details könne man aber noch nicht nennen. Das werde nun alles sorgfältig recherchiert, sagte Herrmann. An dem Gymnasium in Schongau in Oberbayern wurden mindestens 2 Mädchen verletzt. Die Zahl der jährlichen Krebsdiagnosen weltweit wird sich nach Angaben der Weltgesundheitsorganisation deutlich erhöhen. 2050 sei mit 35 Millionen neuen Krebspatienten pro Jahr zu rechnen, im Vergleich zu 20,6 Millionen 2024. Das teilte die WHO in ihrem neuen Krebsreport mit.
3: Alkohol, Rauchen, Bewegungsarmut und Übergewicht, das sind und bleiben laut WHO die Killerfaktoren. Gerade die steigende Zahl übergewichtiger Menschen macht den Experten große Sorgen. Darüber hinaus kritisiert der Report die weltweit immensen Unterschiede bei Vorsorge und Behandlung. In vielen Ländern könnten Patienten und Patientinnen nicht auf eine adäquate Therapie hoffen. Ein weiterer Aspekt ist, dass die Krebsdiagnose für die Betroffenen aufgrund von Arbeitslosigkeit und hoher Kosten oftmals den finanziellen Ruin bedeutet. Aus Wien, Matthias Röder.
1: Zum Sport. Alexander Zverev steht zum ersten Mal im Halbfinale von Wimbledon. Einen Monat nach seinem French Open-Triumph in Paris besiegte der 29-Jährige im Viertelfinale von London seinen Angstgegner Taylor Fritz. Überraschend glatt in 3 Sätzen. Und das waren die Nachrichten mit Dirk Zeitler.
4: Das Wetter wird morgen am Donnerstag erstmal noch ein bisschen entspannter, wieder so 21, 22 Grad in der Spitze. Dazu auch häufig noch Wolken, ganz selten auch mal ein paar Tropfen, die runterkommen können. Richtung Abend zeigt sich dann aber schon wieder blauer Himmel und der ist dann auch wieder da zum Start ins Wochenende am Freitag. Dann schon wieder 25, 26 Grad in der Spitze und auch fürs Wochenende sieht das dann sehr sommerlich und blau am Himmel aus.
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4: Radio Bielefeld, Blitzer im Verkehr mit Blitzern heute Abend bei euch in der Eckendorfer Straße. Da wird stadteinwärts geblitzt. In beide Richtungen steht ein Blitzer an der Stapenhorststraße, Detmolder Straße dann stadtauswärts. Stadtauswärts auch an der Ölmühlenstraße und dann noch in Häger-Hägerfeld, da Richtung Göllenbeck. Kommt gut und sicher durch diesen Mittwochabend.
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4: Da freue ich mich sehr, dass ihr mich wieder mitnehmt auf dem Weg durch diesen Mittwochabend. Ich hoffe, wo auch immer ihr den verbringt, er verläuft stressfrei und ganz entspannt. David Guetta hier für euch im besten Mix. Lovers on the Sun. 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

Schönen Mittwochabend, wir haben es gleich 7:45 gerade gespielt. Taylor Swift für euch mit aktuellem Sound. Opalite im besten Mix, wo na klar auch nicht die Bretter aus den letzten Jahrzehnten fehlen dürfen. So wie jetzt. Ich habe hier was Schönes für euch aus den 80ern von Genesis. Die hatten ja unfassbar viele geile Hits. Aber einer sticht da, wenn er mich fragt, immer noch ganz besonders heraus. Invisible Touch. Könnte man übersetzen mit... das gewisse Etwas. Es geht um eine Frau, die eben dieses gewisse Etwas hat und jemanden komplett in den Bann zieht mit ihrer Art. Ja. Sie hat etwas, das komplett süchtig und abhängig macht. Fast schon ein bisschen wie Zauberei. So eine magische Anziehungskraft. Ja, ihr wisst, was ich meine. Ja, ist grundsätzlich cool, aber nicht, wenn man es ausnutzt und am Ende jemanden verletzt. Ne? Genesis, Invisible Touch. Hier für euch bei Radio Bielefeld.

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1: Wohl dem, der sich Wohneigentum leisten kann und auch darin lebt und sich nicht um steigende Mietpreise kümmern muss. Der neue Mietspiegel war ein Thema heute Morgen in den Radio Bielefeld Nachrichten bei mir, Tim Lindbrügger. Guten Abend nochmal. Vergleichsweise lebt es sich in unserer Stadt zur Miete noch moderat, wenn man auf die deutschen Hochburgen guckt, wie Hamburg oder München. Aber trotzdem sind die Preise in den letzten Jahren um 5% im Schnitt gestiegen. Im Schnitt heißt aber auch, die Top-Wohnlagen, also die 1A-Standorte in Bielefeld, da sind die Mietpreise teilweise um bis zu 20% nach oben gegangen. Das variiert aber auch immer, je nach Standort bzw. Stadtteil in Bielefeld.
2: Guten Abend, Tim Forspel mein Name und ich hatte heute bis 13 Uhr die Radio Bielefeld Nachrichten für euch. Und da habe ich mich schon gefragt, wer zur Hölle macht sowas? In Heppen ist am 21. Juni eine Katze schwer verletzt nach Hause gekommen. Bei der tierärztlichen Untersuchung wurde ein Projektil in ihrer Hüfte entdeckt. Das teilte uns die Besitzerin der Katze heute mit und will andere warnen. Offenbar hat man mit einem Luftgewehr auf das Tier geschossen. Da sich die 17 Jahre alte Katze aufgrund ihres hohen Alters nur noch in der direkten Umgebung von ihrem Zuhause bewegt, müsse sich der Vorfall im Bereich Erich-Kästner-Straße oder in der Straße in der Grund in Heppen abgespielt haben. So die Besitzerin, sie hat die Polizei informiert und es wird wohl ermittelt.
3: Und ich bin Ulrich Zwetz und hatte heute Nachmittag die Nachrichten und konnte einen Ermittlungserfolg der Bielefelder Polizei vermelden. Wir erinnern uns, Mitte Mai hatte ein Mann in Stiekhorst einem 45-jährigen Bielefelder in einem Lieferwagen auf dem Kaufhofparkplatz an der Wismarer Straße in den Kopf geschossen und schwer verletzt. Heute Morgen nun hat die Polizei mit Hilfe des SEK einen Tatverdächtigen in dessen Wohnung überwältigt. Bei ihm handelt es sich um einen 21-jährigen Bielefelder, der die deutsche Staatsangehörigkeit besitzt und bereits Polizei bekannt ist. Gegen ihn wurde am Mittag Haftbefehl wegen versuchten Totschlags erlassen. Infos über die Hintergründe der Tat teilten Polizei und Staatsanwaltschaft in Bielefeld nicht mit. Und eine gute Nachricht gab es heute Nachmittag vom DSC Arminia. Der hat auch sein zweites Testspiel in der Saisonvorbereitung gewonnen und zwar mit 3:0 gegen den Regionalligisten FC Gütersloh. Nach torloser erster Halbzeit erzielten die zuletzt ausgeliehenen Kanja und Kunze sowie Roberts Uldrikis die Treffer erst nach der Pause.
4: Das Wetter wird wieder sommerlicher in Richtung Wochenende. Morgen am Donnerstag aber erstmal noch ein bisschen gemütlicher, so 21, 22 Grad. Hier und da auch noch immer mit Wolken und ganz selten auch noch mal einem Schauer. Am Freitag dann aber schon wieder ordentlich blauer Himmel und 25, 26 Grad. Und ähnlich sieht es dann auch für Samstag und Sonntag aus. Da legen wir vielleicht auf dem Thermometer sogar noch ein bisschen was drauf, dass wir knapp an die 30 Grad rankommen.
5: Radio Bielefeld Blitzer im Verkehr mit Blitzern heute Abend bei euch in der Eckendorfer Straße. Da wird stadteinwärts geblitzt. In beide Richtungen steht ein Blitzer an der Stapenhorststraße, Detmolder Straße dann stadtauswärts. Stadtauswärts auch an der Ölmühlenstraße und dann noch in Häger-Hägerfeld da Richtung Göllenbeck. Kommt gut und sicher durch diesen Mittwochabend.
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4: Und das ist Michael Schulte für euch. 5 a.m. heißt diese Nummer.

0: What's Love Got To Do With It? Tina Turner für euch hier gespielt im besten Mix.
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0: Ach schön, am Wochenende kommt der Sommer zurück. Und zwar dieses Mal genau so, wie die meisten von uns sich den Sommer wahrscheinlich vorstellen oder wünschen. Nicht an die 40 Grad, wo man es draußen nicht mehr aushalten kann, sondern entspannt, so um 30 Grad in der Spitze. Da ist es schon warm, ja, da schwitzt er auch, aber trotzdem kann man wenigstens noch was Ordentliches machen. Ja, freue ich mich. Wir bereiten uns jetzt schon mal ein bisschen musikalisch darauf vor. Ich habe uns mitgebracht Hügel on Topic mit I Adore You, einer meiner Lieblings-Sommerhits. Hole ich zum Wochenende auf jeden Fall raus und jetzt auch schon mal für euch hier in der Spätschicht eurer Show am Abend. Wenn ihr mögt, hören wir uns morgen Abend dann hier wieder. Ich bin Jonas Rieck, macht euch jetzt noch einen schönen Abend. Tschüss!

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1: Ich bin Dirk Zeitler. In der türkischen Hauptstadt Ankara ist der NATO-Gipfel zu Ende gegangen. Im Mittelpunkt stand wieder einmal der US-Präsident und Trump zog zum Abschluss eine überraschend positive Bilanz.
2: Trump hatte in Ankara ausgesprochen schlechte Laune, das änderte sich erst am Ende. Es habe Liebe in der Luft gelegen, bemerkte Trump, und es sei ein von Einigkeit bestimmter Gipfel gewesen. Schwerpunkt war der Iran, das Land sei erledigt, die Waffenruhe wohl vorbei, die iranische Führung Abschaum. Solche Kraftausdrücke ist man von Trump gewohnt. Insgesamt aber schraubte er die Temperatur in der Eskalation wieder etwas herunter, wohl auch den Märkten zuliebe. Nach Hause fliegt Trump nicht in seinem neuen Flugzeug aus Katar, aus Sicherheitsbedenken. Aus den USA, Tina Eck.
1: Bei seiner mutmaßlichen Amoktat an einem Gymnasium in Oberbayern hat der 16-jährige Tatverdächtige nach Worten von Bundesinnenminister Dobrindt einen Schuss abgegeben. Dann habe die Waffe versagt. Der Täter habe sich dem Gymnasium mit einer Schusswaffe genähert, habe einen Schuss abgegeben, der niemand verletzt habe, sagte Dobrindt am Abend in Schongau. Dann habe der Täter Messer gezogen. Lehrkräfte und Polizisten hätten ihn wenig später überwältigt und gestoppt. Zwei 13-jährige Mädchen wurden auf dem Schulgelände schwer verletzt.
3: Die Deutsche Bahn will bis Mitte der 2030er Jahre rund 40 besonders wichtige Strecken komplett sanieren. Das heißt auch längere Vollsperrungen. Im Detail entwickelt die Bahn schon jetzt für jede Strecke etwas unterschiedliche Pläne, um die Baumaßnahmen nicht in die Länge zu ziehen. Aber das Wie soll nochmal umfassend geprüft werden, so Bahnchefin Paller beim gemeinsamen Termin mit Verkehrsminister Schnieder in Berlin. Denn nicht nur die Großbaustelle Hamburg-Berlin hakte. Aktuell wird die Sanierung der vielbefahrenen Strecke Nürnberg-Regensburg diese Woche auch nicht fertig. Tine Klimach, Nachrichtenredaktion.
1: Die Deutsche Bahn will ihr großes Sanierungsprogramm für die wichtigsten Strecken auf den Prüfstand stellen. Insgesamt sollen Kosten und Zeitabläufe nochmal kontrolliert werden, sagte Verkehrsminister Schnieder. Zum Sport. Alexander Zverev steht zum ersten Mal im Halbfinale von Wimbledon. Einen Monat nach seinem French Open-Triumph in Paris besiegte der 29-Jährige im Viertelfinale von London seinen Angstgegner Taylor Fritz überraschend glatt in drei Sätzen. Und das waren die Nachrichten mit Dirk Zeitler.
4: Das Wetter. Die Wolken sind noch da, zwischendurch auch so ein paar Auflockerungen in den nächsten Stunden. Geht es auch ganz entspannt rein in die Nacht. Tiefstwerte zwischen 16 und 13 Grad. Morgen macht die Sonne wieder mehr mit, also die konnte sich heute ein bisschen ausruhen. Nur im Nordosten, da halten sich noch ein paar mehr Wolken. Ansonsten wird es überall heiter und sonnig bei bis zu 29 Grad.
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4: 21 Uhr ist durch. Ab 10 Minuten zwei Meldungen. Die A1 Köln-Euskirchen zwischen dem Kreuz Köln-Nord und Köln-Bocklemünd, 2 Kilometer Stau, eine Viertelstunde plus, und 20 Minuten auf der A2 Hannover-Dortmund zwischen Beckum und Hamm-Untrop, 2 Kilometer Stau. Allen unterwegs eine gute Fahrt, kommt gut an.
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4: Einen schönen guten Abend zusammen wünsche ich. Robert Jantz ist hier und jetzt geht's im wahrsten Sinne zurück in die 90er Kino, habe ich für euch. Bryan Adams mit All for Love, 1993 aus dem Soundtrack zu Die drei Musketiere und im Original zusammen mit Rod Stewart und Sting. Also wirklich alle für einen, einer für diesen Refrain, so kann man es sagen. 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

0: Teddy Swims war das mit Mr. Know It All. Wir stellen euch die besten Badeseen in NRW vor. Und das macht ja auch nur Sinn, denn es war schon super heiß. Und ab morgen kommt der Sommer ja auch zurück. Zwar nicht mit der knaller Hitze, aber es wird einfach schön warm und sonnig. Und da ist eine Abkühlung ja einfach was wunderschönes. Da haben wir unsere Serie, das große Badesee-Tindern. Da checken wir verschiedene Badeseen aus. Und Kollege Thorsten Ortmann, der war für uns am Tutenborgsee, direkt an der A2 in Beckum und hat sich da mit Gästen und Mitarbeitern getroffen.
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2: 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Wo treffen wir uns?
3: Willkommen am Tutenbrocksee in Beckum. Ein wahres Paradies für alle, die Wassersport lieben.
2: Muss ich was bezahlen?
4: Und es fängt an beim Strandbadeintritt, 7 Euro für eine Tageskarte. 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

Hi zusammen, Robert Jantz ist hier. Gemeinsam geht's durch diesen Abend. Und wer Olivia Dean im Mai in Köln erlebt hat, der weiß einfach, die ist live der absolute Wahnsinn. Aber auch hier im Radio einfach richtig, richtig gut. Wir hören sie jetzt mit So Easy to Fall in Love.

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0: Lifeline war das von Glockenbach und Ella Henderson. Wenn ich zu Hause irgendwie eine Serie oder sowas schauen möchte, um ein bisschen zu entspannen, dann geht das bei mir eigentlich zack, zack. Dann setze ich mich auf die Couch, im Idealfall noch einen Burger und eine kühle Cola dazu oder so. Und dann gucke ich Mord mit Aussicht. Ich weiß nicht, ob ihr Mord mit Aussicht kennt, aber ich kenne alle Folgen, kann so rückwärts mitsprechen. Und das ist auch das Geheimnis. Ich muss mich nicht konzentrieren, ich muss mich nicht anstrengen. Ich kann das einfach, kann da einfach sitzen und gucken. Aber so einfach, wie ich das handhabe, machen das offenbar nicht viel. Es gibt eine Studie, Screens in Motion heißt die, von der Zeitschrift TV Spielfilm. Und die haben jetzt Zahlen, die zeigen diese Entscheidungsfindung. Ne? Was gucke ich heute Abend? Mediathek hat ja auch unfassbar viel Auswahl. Das kostet uns richtig Lebenszeit. Wer unter 29 ist, verbringt zum Beispiel hochgerechnet fast 5 Tage im Jahr allein damit, ein Format auszuwählen. Und in der Gruppe der 30- bis 49-Jährigen sind es hochgerechnet fast 4 Tage. Also im Jahr, ne? Und es klingt stressig, empfindet auch meine Kollegin Laura Potting so.
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2: Ich bin's, Laura.
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2: Also jetzt mal ganz im Ernst, ich hatte damals schon in der Videothek Probleme, mir einen Film auszusuchen. Wie soll ich denn bitte jetzt klarkommen? Und ja, ich war noch in einer Videothek, damals 1865, so, und danach habe ich das Automobil erfunden. Zurück zum Streaming. Jetzt mal ehrlich, wer soll denn mit dieser Auswahl zurechtkommen? Da musst du ja 1 Million Entscheidungen treffen und Entscheidungen, ne? Ich hasse die. Das größte Problem am Erwachsenwerden sind die ganzen Entscheidungen, die du treffen musst. Das und die Steuererklärung. Und Rückenschmerzen. Ach, ihr wisst, was ich meine. Entscheidungen, das ist ein Massenmord an Möglichkeiten. War das jetzt von Konfuzius oder eine StudiVZ-Gruppe? Ich weiß es nicht mehr. Egal. Es stimmt. Zum Beispiel, wie soll man sich denn in einem Restaurant bitte zwischen Pizza und Nudeln entscheiden? Das macht doch keinen Sinn. Deswegen, liebe Leute, hat irgendein Mensch die Pizza Bolognese erfunden. Wer auch immer das war, möge dein Ärmel beim Händewaschen niemals runterrutschen und nass werden, Brudi. Zurück zum Thema, das abendliche Netflix and Chill. Ich sag lieber nicht, wie lange ich gebraucht habe, um zu checken, dass Netflix and Chill ein Code für Sex ist. Und dann sitzt du da mit Chips und Nüsschen und freust dich auf Sharknado 1 bis 1000, während er dich mit leeren Augen ansieht. Aber das ist eine andere Geschichte. Streaming, das stresst mich. Dann musst du dich erstmal zwischen Netflix und Prime und so entscheiden und dann auch noch zwischen Komödie und Thriller und dann welchen Thriller von den 30 Millionen. Ich muss sagen, ich lande am Ende einfach immer bei irgendeinem Film aus den 90ern, den ich schon 1000 Mal gesehen habe. Oder bei Herr der Ringe. Weißt du, das macht mich einfach glücklich. Ich weiß, wie es ausgeht, ich werde nicht enttäuscht und ich habe keinen Stress. Das hat ja auch schon Bilbo Beutlin gesagt, wenn du dich nicht für einen Film entscheiden kannst, Frodo, dann bring den Ring nach Mordor und guck danach Armageddon. So,

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1: Ich bin David Riemer. In der Türkei ist der NATO-Gipfel zu Ende gegangen. Kanzler Merz sieht die NATO gestärkt, trotz der massiven Kritik von US-Präsident Trump an Verbündeten. Wir sind einen wichtigen Schritt vorangekommen auf dem Weg in die neue NATO, sagte Merz zum Abschluss des Treffens in Ankara.
2: Der große Knall ist ausgeblieben, das allein sorgt für gute Laune beim Kanzler. Merz lobt ausdrücklich den Auftritt von Trump in den Beratungen. Der habe aufmerksam zugehört und auch Äußerungen kleinerer Mitgliedstaaten mit großer Sympathie begleitet. Und Trump habe zwar kritische Punkte angesprochen, aber auch anerkannt, dass die Europäer sich in Sachen Verteidigung mehr anstrengen. Merz würdigt auch die Rolle von NATO-Generalsekretär Rutte, dem ja immer wieder vorgeworfen wird, Trump zu sehr zu umschmeicheln. Rüttes charmante und engagierte Art habe den Erfolg erst möglich gemacht. Aus Berlin, Thomas Brockt.
1: Bei einer mutmaßlichen Amoktat an einem Gymnasium im oberbayerischen Schongau hat ein 16-Jähriger zwei Mädchen schwer verletzt. Sie schweben aber nicht mehr in Lebensgefahr. Die Ermittlungen laufen.
3: Der Jugendliche war nach Angaben von Bundesinnenminister Dobrindt ein ehemaliger Schüler des Gymnasiums. Er war demnach mit einer Schusswaffe bewaffnet, doch die versagte nach einem Schuss ins Leere. Daraufhin zückte der Teenager ein Messer und griff die Mädchen an. Sie waren wohl zufällige Opfer. Das Tatmotiv ist noch unklar. Der Tatverdächtige war den Behörden zufolge in psychiatrischer Behandlung. Er sitzt jetzt in Untersuchungshaft. Aus München, Joshua Heise.
1: Während Kreml-Chef Putin die Treibstoffkrise in Russland als vorübergehend einstuft, hat die Regierung in Moskau den Export von Diesel gestoppt und mit der Einfuhr von Kraftstoffen begonnen. Das teilte Russlands Vizeregierungschef Novak auf einer von Putin einberufenen Sitzung zur Lage im Energiesektor mit. Vor russischen Tankstellen stehen Autofahrer teils in kilometerlangen Schlangen, um Sprit zu ergattern. Hintergrund ist, dass die Ukraine zuletzt zahlreiche Ölverarbeitungsanlagen mit Drohnenangriffen außer Betrieb gesetzt hat. Zum Tennis. Alexander Zverev steht zum ersten Mal im Halbfinale von Wimbledon. Einen Monat nach seinem French Open-Triumph in Paris besiegte der 29-Jährige im Viertelfinale von London seinen Angstgegner Taylor Fritz überraschend glatt in drei Sätzen. Damit beendete Deutschlands bester Tennisspieler nach 7 Niederlagen am Stück die Negativserie gegen den Amerikaner. Und das waren die Nachrichten mit David Riemer.
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4: Robert Janz ist hier. Gemeinsam machen wir uns eine ganz entspannte Zeit. Wenn ihr gerade unterwegs seid, dann kommt bitte gut an. Ich versorge euch weiter mit Musik. Als nächstes kommt die jetzt von Alex Warren. Auch mal so ein bisschen ruhigere, klängere. Ist ja auch mal was Feines, ne? Ist ja auch schon spät. Also jetzt Alex Warren, hier so mit Ordinary.
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0: Michael Jackson habe ich euch gespielt mit Bad. 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
3: 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Puh. Ja, auch mit dem Smartphone legt er so auf. 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

Robert Jantz ist hier am Start. Ich erhalte hier die Stellung, versorge euch mit Musik. Und jetzt holen wir uns mal so ein bisschen Festival-Feeling ins Radio. Und zwar machen wir das mit Avicii. Hier ist er mit Waiting for Love.

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0: Mit Musik von NSYNC geht's hier durch die noch ganz junge Nacht. Und morgen wird's wieder richtig schön sommerlich, ganz viel Sonne und um die knapp 29 Grad so ungefähr. Was fehlt da noch zum Glück morgen? Ich sag's euch, ein Eis. Dabei ist nicht jedes Eis gleich gut. Kollegin Kimberly Klages, was macht denn ein gutes Eis aus der Eisdiele aus?
1: Ja, ein Indiz für so richtig gutes Eis ist, wenn sich das nicht so türmt. Also es gibt ja teilweise so riesen Eisberge in der Auslage. Das ist dann meistens so ein Zeichen dafür, dass da ordentlich Chemie drin ist, denn sonst würde das direkt schmelzen. Also wenn das Eis dann gerade so bis zum Rand der Metallwanne gefüllt ist, ist das schon ein deutlich besseres Zeichen.
0: Ah, guck mal, bei meiner Lieblingseisdiele ist das so. Also ist die Optik denn auch wichtig?
1: Ja, obwohl, wenn ihr so ein richtig gutes Eis essen möchtet, dann am besten mit wenig Farbe. Gerade knallige Farben an der Theke sind oft ein Indikator für Farbstoffe im Eis. Davon also lieber die Finger weg. Gleiches gilt auch für Eis, das so einen fettigen Film auf der Zunge hinterlässt. Das deutet dann auf den Einsatz von günstigem Pflanzenfett hin und das hat im Milcheis eigentlich nichts zu suchen.
0: So sieht's nämlich aus. Ganz wichtig auch ist dann also der Geschmack.
1: Definitiv, Janine Koch von der Eisfachschule in Werl weiß, worauf es ankommt.
2: Dass so ein Bananeneis aus einer Banane oder dass ein Erdbeereis aus einer echten Erdbeere. Leider haben viele heutzutage den Geschmack der echten Frucht zum Beispiel ein bisschen verloren. Da ist man so ein bisschen, ich sage mal, versaut worden von der Industrie.
1: Ja, und Geschmack ist übrigens auch bei der Waffel sehr wichtig. Wohl kaum ein Eisverkäufer würde ein wirklich gutes Eis in so einer Presswaffel, die nach absolut nichts schmeckt, verkaufen.
0: So, dann wissen wir jetzt alle Bescheid. Also lasst euch das Eis morgen schmecken. Danke dir, Kim.
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1: Ich bin David Riemer. In der türkischen Hauptstadt Ankara ist der NATO-Gipfel zu Ende gegangen. Im Mittelpunkt stand wieder einmal der US-Präsident. Und Donald Trump zog zum Abschluss eine überraschend positive Bilanz.
2: Trump hatte in Ankara ausgesprochen schlechte Laune. Das änderte sich erst am Ende. Es habe Liebe in der Luft gelegen, bemerkte Trump. Und es sei ein von Einigkeit bestimmter Gipfel gewesen. Schwerpunkt war der Iran. Das Land sei erledigt, die Waffenruhe wohl vorbei, die iranische Führung Abschaum. Solche Kraftausdrücke ist man von Trump gewohnt. Insgesamt aber schraubte er die Temperatur in der Eskalation wieder etwas herunter, wohl auch den Märkten zuliebe. Nach Hause fliegt Trump nicht in seinem neuen Flugzeug aus Katar, aus Sicherheitsbedenken. Aus den USA, Tina Eck.
1: Die Deutsche Bahn will ihr großes Sanierungsprogramm für die wichtigsten Strecken auf den Prüfstand stellen. Hintergrund sind die Verzögerungen bei der Baustelle Nürnberg-Regensburg. Insgesamt sollten Kosten und Zeitabläufe nochmal kontrolliert werden, sagte Verkehrsminister Schnieder in Berlin.
3: Die Deutsche Bahn will bis Mitte der 2030er Jahre rund 40 besonders wichtige Strecken komplett sanieren. Das heißt auch längere Vollsperrungen. Im Detail entwickelt die Bahn schon jetzt für jede Strecke etwas unterschiedliche Pläne, um die Baumaßnahmen nicht in die Länge zu ziehen. Aber das Wie soll nochmal umfassend geprüft werden, so Bahnchefin Paller beim gemeinsamen Termin mit Verkehrsminister Schnieder in Berlin. Denn nicht nur die Großbaustelle Hamburg-Berlin hakte. Aktuell wird die Sanierung der vielbefahrenen Strecke Nürnberg-Regensburg diese Woche auch nicht fertig. Aus Berlin, Tine Klimach.
1: Neue Anträge für die staatliche Heizungsförderung können ab Mitternacht vorerst nicht mehr gestellt werden. Grund ist eine technische Umstellung bei der staatlichen Förderbank KfW und dem Bundesamt BAFA. Sie dauert etwa anderthalb Wochen. Ab dem 21. Juli gelten dann die neuen Förderbedingungen. Künftig gibt es für klimafreundliche Heizungen weniger Zuschuss vom Staat. An einem Gymnasium im oberbayerischen Schongau hat sich eine mutmaßliche Amoktat ereignet. Dabei habe der 16-jährige Tatverdächtige nach Worten von Bundesinnenminister Dobrindt einen Schuss abgegeben, dann habe die Waffe versagt. Anschließend habe der Täter ein Messer gezogen. Lehrkräfte und Polizei hätten den Täter wenig später überwältigt und gestoppt. Zwei 13-jährige Mädchen wurden schwer verletzt, sie schweben nicht in Lebensgefahr. Und das waren die Nachrichten mit David Riemer.
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4: Robert Jantz ist hier, gemeinsam geht's durch die Nacht. Eine Stunde haben wir noch gemeinsam, dann ist Mitternacht. Und ich habe euch jetzt mal was ganz Besonderes mitgebracht. Musik aus Island. Der Song auch auf Isländisch vom isländischen Singer-Songwriter Askir. Und in dem Song geht es, ja, wie soll ich das sagen, zwischen Sturmwolken, Schatten und Geistern darum, den Halt in einer Welt zu finden, die plötzlich auf dem Kopf steht. Und obwohl ich kein Isländisch kann und ihr wahrscheinlich auch nicht, kommt dieser poetische Vibe, finde ich, irgendwie rüber. Hört mal.

0: Turn the Lights Off habe ich euch gespielt. Der Junge, hast du mal auf Uhr geguckt? Wird schwierig, weil dann ist es hier komplett duster. Heute ist Tag des Videospiels. Noch ein bisschen haben wir ja, ne? Also noch ein bisschen können wir den zelebrieren. Und wenn wir dieses Jahr über ein Spiel reden, dann ist das GTA 6. Es ist der größte Titel der letzten Jahre, hat einen Milliardenbetrag in der Entwicklung gekostet und wirklich jeder will es haben, außer vielleicht er hier.
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2: Mensch, was machen sich denn alle so kirre wegen GTA 6? Mit dicken Karren rumproleten, irgendwelche dubiosen Jobs machen und danach im Puff mal guten Tag sagen? Im Ruhrgebiet ist das eine ganz normale Arbeitswoche. Ich meine, ich check schon den Reiz, ne? GTA, das steht für krasse Grafik und totale Detailverliebtheit von den Spielemachern. Mensch, was habe ich das gefeiert, als man einen Radiosender in dem Spiel auswählen konnte. Und ey, euch kann ich ja jetzt sagen, Daily Hannes läuft bei GTA 6 auf allen Frequenzen. Stimmt leider nicht, aber dann würde ich wenigstens den Hype verstehen. Aber so? Ja, du kannst dir das jetzt vorbestellen. Ey, hab ich was nicht mitbekommen? Das Spiel gibt's doch nur digital. Sind die doof, sag mal? Digital heißt, das ist unendlich da. Du kannst ja auch nicht das Internet leer gucken. Das Spiel ist wie eine Grippe im Winter. Das kriegst du eh. Für mich lohnt sich das sowieso nicht. Ich cheate einfach nur unendlich viel Geld, unendlich viel Leben und zwischendurch mal einen Hubschrauber. Das geht dann so eine Viertelstunde und danach ist mir langweilig. Da kann ich auch staubsaugen oder einen Keller aufräumen. Ist billiger. Und immer dran denken, beim Zocken auf die Ernährung achten, ne? Denn Augen können nicht viereckig werden, aber Bäuche rund.
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Hi zusammen, Robert Jantz ist hier. Kommt gut durch diese Nacht. Ich versorge euch weiter mit guter Musik. Als nächstes kommt die jetzt von Bebe Rexha. Spiele ich euch New Religion hier im Radio. Und im August ist er auch in Weeze auf der Bühne am Start. Aber jetzt erstmal hier bei uns. Und das ist auch gut so. Also viel Spaß damit, habt eine gute Zeit. 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

0: Cyril mit Stumbling In habe ich euch gespielt in der Mittwochnacht. Das Jahr ist schon gut halb rum, da kann man schon mal musikalisch Halbzeitbilanz ziehen. Die Konsumforscher von GfK Entertainment haben genau das gemacht. Kollege Ronny Thor, Ronny, was war denn da los in der ersten musikalischen Halbzeit in diesem Jahr?
1: Ja, dass Megastar Taylor Swift ganz vorne liegt bei den Singles, ist ja fast schon Routine. Erstaunlich höchstens, dass sie mit The Fate of Ophelia vorne lag jetzt im ersten Halbjahr, obwohl der Song ja schon letzten Oktober rauskam. Bei den Alben liegen die Toten Hosen vorn, vor den K-Pop-Stars BTS und Harry Styles. Aber das Album Trink aus, wir müssen gehen, soll ja angeblich auch das letzte Studioalbum von Campino und Co. sein. Größte Überraschung des ersten Halbjahres, aber vielleicht Michael Jackson lag jetzt posthum nochmal mit 3 Alben weit vorn in den Charts. Hat natürlich mit dem Erfolg des Kinofilms Michael zu tun, der vielen die Musik des King of Pop nochmal nahegebracht hat.
0: Danke Ronny, also Taylor Swift und die Toten Hosen sind die bisherigen Chartkönige 2026. Und dann hören wir jetzt mal vom neuen Album der Toten Hosen, Trink aus, wir müssen gehen, diesen Song hier.
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1: Ich bin David Riemer. In der türkischen Hauptstadt Ankara ist der NATO-Gipfel zu Ende gegangen. Dabei wurden unter anderem neue Rüstungsverträge im Umfang von mehr als 43 Milliarden Euro angekündigt. NATO-Generalsekretär Rutte wertete den Gipfel trotz der Attacken von US-Präsident Trump gegen Alliierte als Erfolg. Das Bündnis sei stärker als je zuvor. Auch Bundeskanzler Merz lobte das Treffen in seiner Abschlusspressekonferenz.
2: Wir tun alle mehr und noch einmal, wir tun es nicht zum Gefallen einzelner Mitgliedstaaten der NATO, sondern wir tun es aus unserem eigenen Interesse. Und vielleicht kann man es etwas salopper ausdrücken, die Trittbrettfahrerei der Europäer ist jetzt halt zu Ende.
1: Bundeskanzler Merz. Während Kreml-Chef Putin die Treibstoffkrise in Russland als vorübergehend einstuft, hat die Regierung in Moskau den Export von Diesel gestoppt und mit der Einfuhr von Kraftstoffen begonnen. Vor russischen Tankstellen stehen Autofahrer teils in kilometerlangen Schlangen, um Sprit zu ergattern. Hintergrund ist, dass die Ukraine zuletzt zahlreiche Ölverarbeitungsanlagen mit Drohnenangriffen außer Betrieb gesetzt hat. Die Zahl der jährlichen Krebsdiagnosen weltweit wird sich nach Angaben der Weltgesundheitsorganisation deutlich erhöhen. 2050 sei mit 35 Millionen neuen Krebspatienten pro Jahr zu rechnen, im Vergleich zu rund 21 Millionen im Jahr 2024. Das teilte die WHO in ihrem neuen Krebsreport mit.
3: Alkohol, Rauchen, Bewegungsarmut und Übergewicht, das sind und bleiben laut WHO die Killerfaktoren. Gerade die steigende Zahl übergewichtiger Menschen macht den Experten große Sorgen. Darüber hinaus kritisiert der Report die weltweit immensen Unterschiede bei Vorsorge und Behandlung. In vielen Ländern könnten Patienten und Patientinnen nicht auf eine adäquate Therapie hoffen. Ein weiterer Aspekt ist, dass die Krebsdiagnose für die Betroffenen aufgrund von Arbeitslosigkeit und hoher Kosten oftmals den finanziellen Ruin bedeutet. Aus Wien, Matthias Röder.
1: An einem Gymnasium im oberbayerischen Schongau hat sich eine mutmaßliche Amoktat ereignet. Dabei habe der 16-jährige Tatverdächtige nach Worten von Bundesinnenminister Dobrindt einen Schuss abgegeben. Dann habe die Waffe versagt. Anschließend habe der Täter ein Messer gezogen. Lehrkräfte und Polizei hätten den Tatverdächtigen wenig später überwältigt und gestoppt. Zwei 13-jährige Mädchen wurden schwer verletzt, die schweben allerdings nicht in Lebensgefahr.
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4: Ja, diejenigen, die gerade auch ein neues Zuhause suchen, kennen vielleicht den Struggle. Der Wohnungsmarkt hier in NRW ist teilweise echt grausam. Also die Wohnungen sind mittlerweile viel zu teuer für das, was sie sind. Und dann muss man ja auch noch das Glück haben, einen Besichtigungstermin zu bekommen. Halleluja. Ich zum Beispiel suche aktuell auch nach einer Wohnung und dachte, ich bin ganz special, wenn ich eine Vorstellungsmappe mit so ein paar persönlichen Infos zu mir mitnehme. Und naja, auf die Idee sind wohl mehr Leute gekommen, als ich dachte. Aber ganz ehrlich, trotzdem macht sowas immer einen guten Eindruck. Und ich glaube ganz fest daran, dass wir alle bald ein ganz schönes Zuhause finden werden. Und ich finde, der nächste Song passt thematisch ganz gut dazu. Hier ist Leonie mit Don't Worry. Also, ne, nicht stressen, wird schon alles.

0: Wir stellen euch die besten Badeseen in NRW vor, damit ihr am kommenden heißen Wochenende auch wisst, wo ihr es am besten aushalten könnt. Reporter Thorsten Ortmann war für euch am Tuttenbrocksee, direkt an der A2 im Beckum, und hat sich mit Gästen und Mitarbeitern
1: Match oder No Match? Wo treffen wir uns?
2: Willkommen am Tuttenbrocksee in Beckum, ein wahres Paradies für alle, die Wassersport lieben.
1: Muss ich was bezahlen?
3: Und es fängt an beim Strandbadeintritt, 7 Euro für eine Tageskarte. Der Aquapark wäre 14 Euro für eine Stunde, wo dann der Tageseintritt mit drin ist für Strandbad den ganzen Tag. SUP sind wir bei 16 Euro und Anfängerkurs Wasserski fängt bei 32 Euro an.
1: Was können wir da machen?
4: Hier kann man richtig viel Spaß haben und das Wasser ist auch nicht so kalt, also man kann es gut aushalten hier. Der Aquapark dort, das ist richtig cool, also auch mit mehreren Leuten da, mit den Freunden zusammen dort.
5: Ich mag sehr die Natur hier.
3: Beachvolleyball spielen, schwimmen, Stand-Up-Paddling oder Wasserski und Wakeboard fahren.
6: Kann ich meine Kids mitbringen?
3: Ja, selbstverständlich. Wir gucken schon, dass wir familienfreundlich sind und viele Familien freuen sich. Die Kinder verbringen schöne Zeit im Aquapark und die Eltern können mal entspannen in der Gastronomie.
1: Treffen wir uns zum Essen oder nur für Drinks?
3: Oh, durchaus beides möglich.
7: Unser Kracher sind die Chicken Filet-Straps mit Pommes. Dann bieten wir an Kibbelinger. Dann gehen wir weiter. Flammkuchen haben wir. Dann haben wir jeden Mittwoch an der Happy Hour. Dann kostet mittwochs jedes Kraftbier 3 Euro. Jeder Aperitif, als Beispiel Aperol Spritz, Lele Valperi 5 Euro.
6: Können wir da chillen?
5: Ja, man kann da sitzen, mit Freunden chillen und Snacks essen. Ich mag sowas. Es macht sehr Spaß, auch einfach den zuzugucken.
7: Ist wie ein kleines Urlaubsparadies.
1: Ist es ein Match?
2: Absolut. Es ist ein wunderschönes Strandbad. Es gibt einen Strand, es gibt Liegewiesen, es gibt einen großen Aquapark. Man kann hier Wakeboard fahren oder auch Wasserski fahren. Es gibt ein tolles Restaurant. Alles, was man braucht. Viel Spaß.

Ich finde die Story hinter unserem nächsten Song richtig süß. Natasha Bedingfield hatte ihren Mega-Hit Unwritten geschrieben und im Kopf dabei ihren Bruder gehabt. Der Song ist nämlich so ein Reminder, das Leben in vollen Zügen zu genießen, da man jeden Tag ein neues ungeschriebenes Blatt hat, was man neu schreiben kann. Und den Song hat sie dann aus der Perspektive eines 14-Jährigen geschrieben, also ihrem Bruder. Und das ist ja so eine Phase, in der man viel Input von außen bekommt und noch gar nicht richtig weiß, wohin mit sich. Und das lässt sich auch schön in einem Song verpacken. Siehe Unwritten von Natasha Bedingfield, hier bei uns jetzt im besten Mix. Ich bin Ariane Lippo-Glawitz. Habt eine schöne Nacht.

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0: König der Löwen, Die Schöne und das Biest oder zuletzt Lilo und Stitch. Seit gut 10 Jahren legt Disney so gut wie jeden seiner Animationsklassiker neu auf als Live-Action-Movie. Und das Recycling geht munter in die nächste Runde mit Vaiana, der diese Woche in unsere Kinos kommt. Filmexperte Jörg Albrecht.
1: Ja, Vaiana. Da werden sich viele denken, Moment mal, das Original ist doch gerade mal 10 Jahre alt und jetzt schon ein Live-Action-Remake? Das klingt nicht nur so, als ob es komplett überflüssig wäre. Das ist es auch, zumal den neuen Vaiana fast nichts vom Original unterscheidet. Trotz der menschlichen Darsteller sieht er außerdem ebenfalls aus wie ein Animationsfilm aus dem Computer.
2: Vaiana, hör mir zu. Weißt du jetzt, wer du bist?
3: Dann sind die Geschichten wahr.
2: Die Geschichte fängt gerade erst an.
0: Ja, falls jemand diese Geschichte vielleicht doch noch nicht kennen sollte, wovon handelt Vaiana?
1: Also im Mittelpunkt steht die 16-jährige Vaiana. Das ist die furchtlose Tochter des Chiefs vom Volk der Motunui in der Südsee. Als das dann in Not gerät, sticht Vaiana in See, um den Halbgott Maui zu finden, der an dieser Notlage nicht so ganz unschuldig ist.
3: Maui, Halbgott des Windes und des Meeres.
4: Held der Seefahrer. Es heißt korrekt Maui, Formwandler, Halbgott des Windes und des Meeres, Held der Seefahrer.
1: Dwayne Johnson hat Maui ja schon im Original die Stimme geliehen und er spielt ihn jetzt auch in der Realverfilmung mit Langhaar-Perücke.
3: Seht euch nur seine wilden Locken an.
4: Ja, ich hab wirklich schönes Haar.
1: Für einen Gag sind seine Locken zwar gut, aber eigentlich sieht Dwayne Johnson extrem dämlich damit aus. Auch da wollten die Macher dem ursprünglichen Vaiana treu bleiben. Und ich hab's ja auch schon gesagt, das Remake ist eine 1:1-Kopie, die wirklich niemand braucht.
0: Ja, wir müssen auch noch mal kurz über den Filmtitel sprechen. Der ist ja im Original gar nicht Vaiana, sondern Moana. Wie kommt's?
1: Ja, Vaiana heißt er bei uns in Deutschland, weil es Markenrechte einer Kosmetikfirma am Namen Moana gibt. Das ist die nicht so spektakuläre Erklärung für die Titeländerung. Die bei weitem interessantere, die hat mit einer Frau zu tun, nämlich dem italienischen Pornostar Moana Pozzi. Die Legende geht, dass Disney verhindern wollte, dass Kids, die nach ihrer Prinzessin Moana googeln, auf eben diese Moana Pozzi stoßen. Und hey, ich habe nicht gesagt, ihr sollt jetzt googeln.
0: Ja, nur 10 Jahre nach dem Animationsfilm Vaiana bringt Disney das Ganze jetzt nochmal als Live-Action-Movie in die Kinos. Die Infos hatte Filmexperte Jörg Albrecht.
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1: Ich bin David Riemer. Das US-Militär hat nach eigenen Angaben eine neue Welle von Angriffen gegen den Iran gestartet. Ziel sei es, Teherans Fähigkeit einzuschränken, den Schiffsverkehr in der Straße von Hormuz zu beeinträchtigen. Bereits am Vortag hatte das US-Militär Ziele in der Islamischen Republik angegriffen. Der Iran kündigte daraufhin eine Reaktion an. Trotz der neuen Angriffe hält US-Präsident Trump daran fest, dass der Konflikt bald wieder beigelegt werden könne. In der Türkei ist der NATO-Gipfel zu Ende gegangen. Kanzler Merz sieht die NATO gestärkt, trotz der massiven Kritik von US-Präsident Trump an Verbündeten. Wir sind einen wichtigen Schritt vorangekommen auf dem Weg in die neue NATO, sagte Merz zum Abschluss des Treffens in Ankara.
2: Der große Knall ist ausgeblieben, das allein sorgt für gute Laune beim Kanzler. Merz lobt ausdrücklich den Auftritt von Trump in den Beratungen. Der habe aufmerksam zugehört und auch Äußerungen kleinerer Mitgliedstaaten mit großer Sympathie begleitet. Und Trump habe zwar kritische Punkte angesprochen, aber auch anerkannt, dass die Europäer sich in Sachen Verteidigung mehr anstrengen. Merz würdigt auch die Rolle von NATO-Generalsekretär Rutte, dem ja immer wieder vorgeworfen wird, Trump zu sehr zu umschmeicheln. Rüttes charmante und engagierte Art habe den Erfolg erst möglich gemacht. Aus Berlin, Thomas Brockt.
1: Weniger Bürokratie. Lange waren die Anträge auf Kindergeld und Elterngeld mit einem Wust an Formularen verbunden. Das soll einfacher werden. Das Kindergeld soll künftig ohne Antrag ausgezahlt werden. Das will der Bundestag heute beschließen.
3: Mit dem neuen Gesetzesentwurf soll die Kindergeldbeantragung nach der Geburt mehr oder weniger automatisch ablaufen. Das Kind müsste von den Eltern dann nur noch beim Standesamt angemeldet werden. Oft übernimmt das aber auch schon das Krankenhaus für sie. Bei Eltern, die schon ein Kind haben, würde dann ab März 2027 bei jedem weiteren Kind das Kindergeld auf das bisherige Konto überwiesen werden. Für Personen, die zum ersten Mal Eltern werden, würde das System erst ab November 2027 greifen. Aber auch da, solange eine IBAN vorliegt, soll das Kindergeld automatisch kommen. Aus Berlin, Jonas Mikulajczak.
1: Zum Tennis. Alexander Zverev steht zum ersten Mal im Halbfinale von Wimbledon. Einen Monat nach seinem French Open-Triumph in Paris besiegte der 29-Jährige im Viertelfinale von London seinen Angstgegner Taylor Fritz überraschend glatt in 3 Sätzen. Damit beendete Deutschlands bester Tennisspieler nach 7 Niederlagen am Stück die Negativserie gegen den Amerikaner.
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4: Es ist kurz nach 1, es ist eine ruhige, frische Nacht. Ich bin Ariane Lippo-Glawitz und hier bei uns wird relaxed, natürlich mit dem besten Mix. Hier ist Alex Warren mit Fever Dream.

0: Design von Ace of Base. Und auch wenn der Sommer gerade gefühlt so eine kleine Pause macht, eins geht doch immer, und zwar Eis. Jedes Jahr verdrücken wir Deutschen ca. 20 Kugeln Eis aus der Eisdiele. Dabei ist nicht jedes Eis gleich gut. Kollegin Kim Klages, was macht denn ein gutes Eis aus der Eisdiele aus?
1: Ja, ein Indiz für so richtig gutes Eis ist, wenn sich das nicht so türmt. Also es gibt ja teilweise so riesen Eisberge in der Auslage. Das ist dann meistens so ein Zeichen dafür, dass da ordentlich Chemie drin ist, denn sonst würde das direkt schmelzen. Also wenn das Eis dann gerade so bis zum Rand der Metallwanne gefüllt ist, ist das schon ein deutlich besseres Zeichen.
0: Ist die Optik denn auch wichtig?
1: Ja, obwohl, wenn ihr so ein richtig gutes Eis essen möchtet, dann am besten mit wenig Farbe. Gerade knallige Farben an der Theke sind oft ein Indikator für Farbstoffe im Eis. Davon also lieber die Finger weg. Gleiches gilt auch für Eis, das so einen fettigen Film auf der Zunge hinterlässt. Das deutet dann auf den Einsatz von günstigem Pflanzenfett hin, und das hat im Milcheis eigentlich nichts zu suchen.
0: Also viel wichtiger ist dann der Geschmack, ne?
1: Definitiv. Janine Koch von der Eisfachschule in Werl weiß, worauf es ankommt.
2: Das ist so ein Bananeneis aus einer Banane oder ein Erdbeereis aus einer echten Erdbeere. Leider haben viele heutzutage den Geschmack der echten Frucht zum Beispiel ein bisschen verloren. Da ist man so ein bisschen, ich sage mal, versaut worden von der Industrie.
1: Ja, und Geschmack ist übrigens auch bei der Waffel sehr wichtig. Wohl kaum ein Eisverkäufer würde ein wirklich gutes Eis in so einer Presswaffel, die nach absolut nichts schmeckt, verkaufen.
3: Jetzt
4: dann müssen
3: neu
4: wir jetzt
3: bei
4: beim Eis in der Eisdiele achten sollten. Danke, Kim.
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irgendwie eine interessante Love Story. Tom DeLonge von Blink 182 hatte den Song All the Small Things quasi für seine Freundin geschrieben, denn die hat sich darüber beschwert, dass er zu viele Songs über andere Frauen schreiben würde. Dann dachte er sich so, komm, den Song widme ich jetzt dir, und das fand sie anscheinend ganz toll. Ich meine, der Song wurde ja auch immer ein Hit. Also danke an die Freundin für All the Small Things von Blink 182.

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0: Ich erwische mich manchmal dabei, wie ich sonntags beim Programme durchklicken tatsächlich beim ZDF-Fernsehgarten hängen bleibe. Nicht, weil ich Fan bin, aber weil es einfach crazy ist, dass so ein Fiebertraum im Fernsehen noch existiert. Zum Glück bin ich nicht die Einzige, die so denkt.
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3: Ja, nee, ist klar. Was ist denn nur los in unserem Land? Die nächste Instanz wackelt. Der ZDF-Fernsehgarten hat große Probleme. Die feiern gerade 40 Jahre Fernsehgarten. Und da frage ich mich, 40 Jahre erst? Ich hätte jetzt auch 80 getippt. Aber so richtig erfolgreich wurde der Fernsehgarten erst, als Kiwi kam. Ja, die hat den Laden im Griff. Kiwi moderiert das Ding ja nicht nur. Die macht ja auch noch selber die Aufnahmeleitung, Regie, Kamera, Platzanweiserin und singt und dann selbst am lautesten auf dem Tisch. Ja, und ich weiß, wovon ich rede, Leute. Ich war schon mal da. Ja, ich hatte aus Versehen zugesagt und habe dann die Nervensäge hautnah erlebt. Ey, die ist wie 10 Junggesellenabschiede am Ballermann gleichzeitig. Und ich habe mich immer gefragt, wie schaffen die das, bei so einem Affentheater trotzdem so eine gute Stimmung ins Publikum zu bringen? Die müssen denen noch was gegeben haben, habe ich immer gedacht. Ja, und stimmt auch. Alkohol, ja sicher. Die ganze Meute ist seit 40 Jahren jeden Sonntagvormittag hupenvoll. Nur so erträgst du es, wenn die Gumbay Dance Band zum 80.000. Mal Sun of Jamaica schallert. Ja, das schaffst du nicht unter 2 Promille. Und damit ist jetzt Schluss. Der ZDF zieht den Stecker, beziehungsweise den Zapfhahn. Alkoholverbot im Fernsehgarten. Super, da kannst du die Bude auch direkt dicht machen. Auch wenn Kiwi meint, wir können auch ohne Alkohol lustig sein. Nein, es war auch mit Alkohol kaum auszuhalten.
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1: Ich bin David Riemer. Das US-Militär hat nach eigenen Angaben eine neue Welle von Angriffen gegen den Iran gestartet. Ziel sei es, Teherans Fähigkeit einzuschränken, den Schiffsverkehr in der Straße von Hormuz zu beeinträchtigen. Bereits am Vortag hatte das US-Militär Ziele in der Islamischen Republik angegriffen.
2: Beim NATO-Gipfel hatte Präsident Trump den Iran heftig beschimpft. Das Land sei erledigt.